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1: Ich bin Tanja Wagner. Nach dem Fund einer Sprengstoffdrohne auf dem Flughafen Leipzig-Halle laufen die Ermittlungen auf Hochtouren. Die Generalbundesanwaltschaft hat übernommen. Wie es aussieht, hatte ein Sicherheitsmitarbeiter des Flughafens die Drohne aus der Luft mit einem Fußtritt zu Boden gekickt. Sie befand sich in der Nähe einer ukrainischen Transportmaschine vom Typ Antonov. Nach dpa-Informationen bestand der Sprengsatz unter anderem aus Semtex. Im Streit um höhere Gebühren für den Regionalverkehr machen die Bundesländer Druck. Nach einem Treffen der Verkehrsminister drohen sie dem Bund mit einer Klage. Sie fordern, dass der Bund die gestiegenen Kosten vollständig übernimmt.
2: Viele Frachtschiffe können im Moment längst nicht so viel laden wie normalerweise. Das bringt Lieferketten durcheinander und verteuert Transporte. Die Länder fordern deshalb unter anderem mehr Schiffe, die auch bei wenig Wasser fahren können, und einen schnelleren Ausbau der Wasserstraßen. Immerhin gibt es bei der Energieversorgung bislang Entwarnung. Kraftwerke laufen laut dem Bundeswirtschaftsministerium weiter normal. Auch bei Öl und Kraftstoffen gibt es aktuell keine Engpässe. Zoe Tassovali, Redaktion.
1: Seit Januar sind in Deutschland 261 Menschen ertrunken. Das gab die DLRG in einer Sommerzwischenbilanz bekannt. Das ist etwas mehr als im gleichen Zeitraum im vergangenen Jahr. Allein die Hitzewellen im Juni und Juli forderten 160 Badetote.
3: Die Zahl der Badetoten bleibt auf einem hohen Niveau. Das zeigt die Sommerzwischenbilanz der DLRG. Durch immer länger werdende und stärkere Hitzeperioden suchen mehr Menschen Abkühlung in Gewässern. Und das verläuft immer wieder tödlich. Vor allem Flüsse und Seen sind besonders gefährlich. Viele Menschen überschätzen dort ihre Schwimmfähigkeiten und unterschätzen Gefahren wie Strömungen oder Kälteschocks. Vor allem Männer. 80% aller Badetoten sind Männer, denn die würden eher alkoholisiert baden gehen und seien insgesamt leichtsinniger. Simeon Müller, Berlin.
1: Das Mittelmeer heizt sich immer mehr auf. An einer Messboje vor Mallorca wurde nun eine neue Rekordtemperatur von 33 Grad registriert, teilte der spanische Nationale Wetterdienst mit. Noch vor der offiziellen Bestätigung durch die spanische Hafenbehörde berichtete der staatliche TV-Sender RTVE, das sei der höchste jemals in spanischen Gewässern gemessene Wert.
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4: Vorsicht auf der A81 Singen Richtung Stuttgart zwischen Rottweil und Oberndorf am Neckar. Hier liegen Gegenstände auf der Fahrbahn. 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
2: Hallo Cassie.
3: Hey Iggy Man, alles gut?
2: Alles gut bei dir? Ja, alles super.
3: Ja?
2: Super duper.
3: Wie schön, dass das mit uns klappt, Mensch. Ich sag Hallo Iggy, du sagst Hallo Chrissy und der Rest ist ein ganz normales Gespräch.
2: Genau.
3: Sure. Hallo Iggy.
2: Hallo Chrissy.
3: Wie geht's denn so? Wo bist du eigentlich gerade?
2: In meinem Home Studio. Dann wir nehmen unser Interview. Und ich bin sehr happy, weil mein Album ist endlich draußen.
3: Ja, ich weiß, du hüpfst ja quasi die ganze Zeit im Kreis, ne? Das ist ja der Party den ganzen Tag hier bei der Vorfreude. Wo ist denn dein Home Studio? Ich sehe jetzt nur über unsere Zoom-Leitung, du sitzt in einem Raum, irgendwie weiße Gardinen vor den Fenstern und so. Aber wo, in welcher Stadt bist du?
2: Ich bin jetzt in Berlin.
3: In Berlin. Wenn du Berlin sagst, klingt das fast ein bisschen französisch. Berlin,
2: das R auf Deutsch ist hart für mich gemacht.
3: Ja, ich weiß. Na, du bist ja gebürtiger Amerikaner insofern.
2: Gürtel, ich kann das nicht sagen. Also Gürtel, ich immer sage Gürtel.
3: Gürtel, sag doch ja. Berlin.
2: Ü ist auch hart, Ü. Ich immer verwechsel schwul und schön. Das ist nicht gut zu verwechseln.
3: Das stimmt. Schwul und schwül sind zwei unterschiedliche Dinge. Aber
2: ja,
3: das können wir sonst später nochmal erörtern. Sag mal, du kommst ja gebürtig aus New York City, man. Und wie hast du das denn geschafft, so gut Deutsch zu lernen, dass wir uns so flüssig auf Deutsch unterhalten?
2: So good. Mein Deutsch ist scheiße.
3: Nee, ist es gar nicht. Guck mal, du kannst doch die wichtigsten Dinge.
2: Ich habe seit 7 Jahren in Deutschland gelebt, deswegen ich kann Deutsch. Also schlecht Deutsch. Es war 7 Jahre, ich habe in Deutschland gelebt und ich höre immer Deutsch und ich rede auch Deutsch und dann man muss Deutsch lernen, wenn du lebst in Deutschland. Also ich glaube. Und deswegen. Aber ganz ehrlich, ich habe nur das geschafft in den letzten 2 Jahren. Die ersten 5 Jahre war ein Horror. Ich habe gar nichts verstanden. Und ich glaube in die letzten 2 Jahre und vielleicht in die letzten 2 Monate. Ich habe alles. Ich kann jetzt sagen, dass vielleicht, wenn alles ist langsam und deutlich, ich kann fast alles verstanden.
3: Dann spreche ich langsam und deutsch.
2: Nein, du musst nicht.
3: Doch, ich gebe mir Mühe. Ich rede manchmal viel zu schnell. Mein Sohn sagt das immer. Mama, du redest zu schnell im Radio. Muss mir ein bisschen disziplinieren.
2: Sonst sind immer nicht so, ist es immer gemeint mit die Mama, was die Mama macht. Ich habe eine Mama auch. Und ich sage, Mama, das ist immer zu viel.
3: Da wird so schnell gesprochen. Ja, man, diese Kritik, ich bin auch ganz schlecht mit Kritik. Also, aber gut, das habe ich mir zu Herzen genommen. Deswegen spreche ich mit dir jetzt so, dass du mit deinem Deutsch und in meiner Geschwindigkeit, dass wir gut matchen heute.
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2: Also eigentlich kennen wir dich ja schon, nur unter dem Namen Iggy vielleicht noch nicht so richtig. Du bist als Lionshead unterwegs gewesen, genau. Und jetzt heißt du Iggy, weil du heißt ja eigentlich auch Iggy. Wieso hast du jetzt da den Künstlernamen über Bord geworfen?
3: Weil vorher, jemand hat mir gesagt, hier ist der Sänger von Lionshead Iggy, er ist Iggy von Lionshead, aber ich war Lionshead und ich bin Lionshead und ich bin auch Iggy, aber ich glaube, ich bin mehr bekannt, also von Name, von Iggy als Lionshead, zum Beispiel wenn ich rede mit Fans oder mit Leuten oder wenn ich bin am Fernseher und Radio, das ist immer Iggy. Das ist der erste Grund. Und auch für meine Musik, ich hatte das Gefühl, dass ich kann mehr mutig sein als Iggy und mehr authentisch mit meinen Songs und was ich schreibe über. So das mit das Gefühl und wie ich sehe mich, also als ein Künstler, ich dachte, das war der richtige Progress oder Process oder Entwicklung, Iggy zu sein. Vielleicht an meiner nächsten Platte, ich heiße Ignacio Diatta, das ist meine richtige Name.
2: Ignacio. Aber Ignacio finde ich das, also Iggy klingt direkt so, als wären wir Kumpels, finde ich. Wenn ich Iggy sage, klingt das, als würden wir uns aus der Sandkiste kennen. Und Ignacio ist dann wieder so förmlich.
3: Genau, aber das ist was ich meine. Du kennst mich, wenn ich war Lionshead, du kennst mich auch als Iggy auch, oder? Sag mal Iggy oder Iggy und Iggy. Ich glaube, das ist ganz organisch.
2: Also Iggy. So Iggy, jetzt kommt dein Debütalbum als Iggy. Aber das ist ja nicht dein Debütalbum, denn du bist ja ein alter Hase im Geschäft. Was ist denn jetzt anders an diesem ersten Album als Iggy? Ist da überhaupt was anders oder ist das bloß der Name, der draufsteht, was anderes?
3: Es ist was anderes, weil das seine Entwicklung hat von meinem Künstler und ich glaube, also ich habe vorher gesagt, ich bin ein bisschen mehr mutig mit der Mucke. Du kannst eine Lagerfeuerlied hören wie Lionshead und auch es gibt Musik, das kann in einem Stadion spielen. Und es gibt auch diese kleinen Momente wie ein Fix Me Up, dass ich spiele nur Klavier und dann die Geige kommt und so. Also es kann intimate und großartig sein. Und ich hoffe, dass das die Platte ist für Gefühl und für Geschichte. Das ist wie ein Achterbahn, das geht hoch und hinter.
2: Ist das wie dein Leben, so eine Achterbahnfahrt?
3: Also auf jeden Fall und auch meine Emotionen. Ich bin bipolar, wie heißt das im Deutsch? Und das ist immer, ich habe extreme Highs und extreme Lows und so das ist auf jeden Fall, ich bin so.
2: Ist
3: und
2: das
3: auch, ich bin es crazy, Leute immer sagen, bist du crazy so wegen du bist ein Sänger? Also ich bin immer crazy. Es gibt kein Zwischen, wie heißt Difference auf Deutsch?
2: Kein Unterschied.
3: Es gibt keinen Unterschied zwischen Iggy, der Künstler und Iggy, der Mensch.
2: Das finde ich toll, weil dann weiß ich sofort, was ich bekomme. Weißt du, wenn ich dich erlebe, dann weiß ich, you get what you see.
3: Ja, yeah, unfortunately.
2: Also mein Eindruck jetzt ist sehr positiv von dir. Insofern, also da kann ich jetzt auch nichts Schlechtes sagen.
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2: Was hat dich denn musikalisch inspiriert? Also wenn ich jetzt durch die Lionshead-Stücke mich so durchhöre und ich bleib hängen bei bei True Love zum Beispiel, dann höre ich so meine 90er Jahre Oasis-Zeit so ein bisschen, weißt du? Da kommt irgendwie so dieser Indie-Pop, der kommt da durch. Ist das das, was dich auch mitgenommen hat auf deine Reise, oder wer würdest du sagen, hat dich inspiriert?
3: Auf jeden Fall, ich glaube, Good Old Days ist es von draus. Das ist ein bisschen wie diese 90s-Gitarre Pop. Es ist ein bisschen wie Nirvana oder Pixies vom Anfang. So ich habe auf jeden Fall diese Gefühl, aber auch mehr, keine Ahnung, ist es richtig hart für mich zu sagen, von wo kommt das Inspiration oder so, aber das beste Weg, dass ich kann sagen, dass ich bin mehr mutig. Ich nehme, was ich will. Das ist, wenn ich will diese Sound haben oder diese Synthi, ich habe das einfach genommen. Wenn vorher als Lionshead, ich habe mich gefragt, ob das passt oder nicht. Und ich habe das nie gefragt mit dieser Platte, ob das passt für mich. Es ist nur, ob das passt für das Lied. Weil ich will nur das Mucke großartig oder Schönes machen. Und das war das Ziel. Nicht, ob das passt für mich als ein Künstler. Weil ich bin ein Künstler wegen der Musik, nicht die andere Richtung.
2: Wieso bist du denn eigentlich aus New York nach Deutschland gekommen? Eigentlich muss man auch sagen, Mensch, in New York, das Land der unbegrenzten Möglichkeiten.
3: Habe ich das nicht vorher erzählt? Vielleicht das erste Mal, ich habe das erzählt, warum ich bin gleich. Aber das warum war das erste Mal, dass ich bin nach Deutschland geflogen, heißt das? Geflogen,
2: ja,
3: richtig?
2: Ja.
3: Warum? Weil in diesem Moment, ich habe ein Lied geschrieben und das läuft in einer Werbung und auch in Amerika und auch ein Lied, das läuft in einer anderen Werbung. So ich habe eine Möglichkeit, in L.A. zu fahren und zu gehen und also Werbung zu schreiben, Musiker-Werbung zu schreiben. Und auch in dieser Zeit, ich hatte ein Lied, das ich mit zwei Kumpels von München geschrieben und dann die haben mir angerufen und gesagt, dass dieses Lied läuft im Radio. Und dann ich bin nach Deutschland gekommen und ich habe meine Managerin getroffen und dann ich bin in Deutschland geblieben und ich habe für andere Künstler geschrieben und dann ich habe mein einiges Lied Begging geschrieben und dann ich habe das hochgeladen am Soundcloud als Lionshead und nicht als Iggy, weil in dieser Zeit Iggy Azalea war groß und ich will nicht verwechseln mit Iggy Azalea oder Iggy Pop, so ich habe Lionshead genannt, weil es war Bier da und diese ich habe gegoogelt, ob...
2: Ja, wenn man Iggy googelt, dann findet man noch ein paar andere Iggys, da hast du recht.
3: Genau, ja. So, und dann nach Begging, ich habe When I Wake Up geschrieben, das war ein großer Radio-Hit und dann ich war Lionshead plötzlich, aber trotzdem Iggy.
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2: Wolltest du nie zurück in die USA? Hast du es dir jetzt hier in Deutschland so gemütlich gemacht, dass du nicht zurück möchtest?
3: Ich war da vor einem Monat. Also ich habe meine Mama besucht und ich habe eine Wohnung auch da. Also ich bin oft da und ich schreibe da. Ich gerne mache Musik und lebe in den USA, aber auch hier habe ein Leben hier in Deutschland und das ist wegen auch, ich habe dieses Lied Alien geschrieben, weil ich fühle zu Hause und nicht zu Hause in so vielen verschiedenen Orten. Ich bin sehr glücklich für das, aber es ist komisch, wenn ich in Deutschland bin und alle sagen, du bist ein Army oder so. Und dann, wenn ich in Amerika, weil ich habe in Deutschland für 7 oder 6 Jahre gelebt, dann ich bin ein Deutscher in New York und dann, wenn ich bin in Kalifornien, ich bin ein New Yorker und dann mein Vater ist in Chile geboren, so meine ganze Familie von Vaters Seite von meiner Vater ist in Chile und wenn ich bin in Chile, ich bin ein Gringo. Oh, das ist, keine Ahnung, wo gehört er. Wo gehört.
2: Wo du hingehörst.
3: Ja, genau, ja. Das ist, was ich meine.
2: Ja, ich weiß, was du meinst.
3: Wo ich hingehört.
2: Ja. Kann man auch einen Song draus machen.
3: Das ist Alien.
2: Sag mal, wenn die USA lassen uns ja wieder insofern rein, als dass sie kein Hochrisikogebiet mehr für uns sind. Das heißt, ich habe eine Freundin, die hat als erstes jetzt sich den New York-Trip gebucht. Was hast du denn für Tipps, du als Manhattan-Insider, für uns, wenn wir jetzt mal nach New York reisen und sagen, Mensch, diese Standard-Touri-Sachen, die wollen wir nicht oder die haben wir alle schon gesehen. Was machen wir denn da?
3: Viele Touris, sie nie besuchen Grand Central Station.
2: Oh, ich könnte da tagelang sitzen.
3: Es ist richtig schön da. Und dann unten, es gibt ein Restaurant, heißt ein Oyster Bar, wo du kannst richtig gute Oystern essen und wie heißt Lobster auf Deutsch?
2: Hummer.
3: Essen. Also, und das ist diese alte Decke mit den, das ist in den Keller von den Grand Central Station und auch Grand Central Station ist sehr schön. Und es gibt jetzt auch ein Park, aber es ist nicht ein Park, es heißt Highline Park und das war ein Zug, also ein
2: Da sind Gleise, da sind Gleise, überirdisch Gleise, da sind Züge überirdisch gefahren,
3: Ja, und jetzt ist ein Berg, du kannst fahren, du kannst laufen, das ist schön und also Touri-Sachen meinst du, oder? Aber für mich, wenn ich bin in New York, ist es immer meine Lieblingsrestaurant zu essen oder meine Lieblingsessen zu essen. Und das coolste Ding in New York ist, es ist die einzige Stadt in Amerika, dass sie machen frisches Brot jedes Morgen, die machen Bagels jedes Morgen in jeder Ecke und du kannst das essen und ich kann das mir empfehlen, dass du kaufst einen Bagel an die Ecke, in die Shop auf der Ecke, heißt ein Bodega oder ein Deli.
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2: In Sachen frisches Brot bist du in Deutschland ja ganz gut versorgt, ne? Also Brot backen können wir.
3: Ja, das ist wegen, weil ich war für die letzte Besuch, also ich war in L.A. Letztes Monat und ich habe gemerkt, wie deutsch ich bin jetzt, weil ich jedes Morgen nicht will frisches Brot haben und das ist nicht möglich, in Los Angeles frisches Brot zu haben. Also in New York, du kannst Bagels essen, aber in L.A. sie haben kein Wasser, sie haben kein Brot, sie haben Tacos.
2: Zum Frühstück, na lecker.
3: Ja, sie sind lecker, aber es ist, Brot ist guter Morgen und so. Ja.
2: Sag mal, wann...
3: Kein gutes Brot.
2: Nee, kein gutes Brot. Ich weiß, sie machen so viel mit Weißmehl und so. In Deutschland gibt es ja wirklich ein ganz tolles dunkles Brot, auch Vollkornbrot und so. Da gewöhnt man sich schon dran, finde ich. Also das würde mir schon fehlen, wenn ich hier weg wäre.
3: So. Ja. So, ich habe das vermisst. Und so vielleicht bin ich mehr deutsch geworden, als ich habe gemerkt.
2: Ja, wahrscheinlich. Sag mal, Iggy, was ist denn jetzt mit live eigentlich? Geht's jetzt wieder live los? Jetzt, wo hoffentlich Corona ein bisschen abebbt im Sommer?
3: Auf jeden Fall, wir haben einen Plan für live. Ich habe ein Tour geplant, aber ich will das nicht jetzt öffentlich machen, weil die letzten drei Mal, das wird abgesagt. Aber ich glaube, wir schaffen das dieses Sommer und ich habe ein paar Dates geplant und das ist gleich öffentlich auf meinem Instagram und alle meine Socials.
2: Gehst du mit jemandem gemeinsam auf Tour oder gehst du alleine?
3: Alleine.
2: Ah, cool. Durch ganz Deutschland. Ich bin jetzt bin ich gespannt, ne?
3: Auf jeden Fall. Durch ganz Deutschland und Österreich und vielleicht Schweiz.
2: Oh, toll.
3: Aber Schweiz ist mal ein Staat oder zwei.
2: Ja. Oh, das war jetzt schon hart, ne? Zwei Jahre ohne Live-Auftritte.
3: Das ist so hart. Das ist mein einziges Ziel dieses Sommer ist, für das Publikum zu spielen auf der Bühne, weil ich kriege so viele, keine Ahnung, wie heißt das auf Deutsch? Anxiety, Sorge. Mhm. Ich habe ein Lied über das geschrieben auf meinem Blatt, das heißt Not Yet. Das ist eine Erinnerung, dass alles, das schlecht kann passieren, hast nicht jetzt passiert oder das, the world didn't end yet, so komm runter ein bisschen. Das ist mein Lied Not Yet. Und ich habe so viele Anxiety oder Sorge und ich habe keine Sorge, wenn ich bin auf die Bühne und ich spüre etwas nur für die Publikum und ich freue mich auf das, was wir machen dieses Sommer. Ich hoffe, dass wir schaffen das.
2: Oh, das hoffe ich auch. Ich drücke alle Daumen. Und bis dahin schauen wir noch Netflix her.
3: Alles, was du kannst.
2: Alles. Hier, keep your fingers crossed. Also alle Finger. Ich könnte auch noch meine großen Zehen drücken. Ich versuche das alles hier.
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2: Hast du Don't Look Up gesehen?
3: Hab ich.
2: Und?
3: Das war lustig. Und das kann passieren. Das ist auch scary, oder?
2: Absolut scary. Aber ich fand Leonardo DiCaprio wieder so derartig gut.
3: Ja, und auch Jonah Hill ist sehr gut. Weil ja. Er mag Improvisation viel. Er ist ein sehr guter Improv. Keine Ahnung, wie das heißt auf Deutsch, Improvisation.
2: Improvisateur, sagen wir da. Er macht so Impro.
3: Ja. Und aber was mein Liebling, ich habe The Power of the Dog gesehen, das war sehr gut.
2: Das sagt mir gar nichts. Nee. Wer ist auf Deutsch?
3: Keine Ahnung, die Titel auf Deutsch sind so komisch. Zum Beispiel, einige meiner Lieblingsalte Filme, das ist Groundhog's Day. Ich habe mein erstes Video, When I Wake Up, wie Groundhog's Day gemacht. Und Groundhog's Day auf Deutsch, das ist like taglich momentan das Murmeltier oder etwas.
2: Täglich grüßt das Murmeltier. Weil Punxsutawney Phil jeden Tag. Ja, wenn er seinen Schatten sieht, du kennst die Geschichte. Also
3: das ist, was Groundhog's Day ist. Was? Das macht keinen Sinn. Auch Handschuhe macht keinen Sinn. Warum nicht Kopfschuhe?
2: Handschuhe, ja, das stimmt. Schuhe für die Hände.
3: Und Schuhe für den Kopf. Und Schuhe für meine ganze Körper.
2: Ja, du hast recht. Die deutsche Sprache ist ein bisschen schwierig. Ein bisschen doof.
3: Und auch Handschuhe. Wie viele Schuhe haben wir hier?
2: Ja, das ist richtig. Aber den Unterschied zwischen schwul und schwül, den hast du jetzt, oder?
3: Ja, also schwul ist, wenn du bist gay, und schwül ist, wenn das ist sehr, es gibt Wasser in der Atmosphäre.
2: Ja, genau, richtig. Hervorragend. Also komm, Iggy, wir können dich rauslassen in die Welt, das läuft in Deutschland, da mache ich mir keine Sorgen. Also, ich drücke alle verfügbaren Daumen und Zehen und alles, was ich habe, dass das mit der Live-Tour diesen Sommer auf jeden Fall funktioniert. Und wir freuen uns aufs Debütalbum als Iggy.
3: Ja, danke. Ich hoffe, dass ich so höre, Markus, und du magst das. Und danke auch für den Zeit und dass du spielst meine Platte.
2: Sehr, sehr gerne. Sehr gerne. Danke, dass du uns in Berlin in deine Wohnung gelassen hast. Ne? Über diese kleine Zoom-Leitung, die wir hier zwischen uns haben. Und ja, es war schön mit dir. Vielen herzlichen Dank.
3: Danke.
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1: Ich bin Tanja Wagner. Nach dem Fund einer Sprengstoffdrohne auf dem Flughafen Leipzig-Halle laufen die Ermittlungen auf Hochtouren. Die Generalbundesanwaltschaft hat übernommen. Wie es aussieht, hatte ein Sicherheitsmitarbeiter des Flughafens die Drohne aus der Luft mit einem Fußtritt zu Boden gekickt. Sie befand sich in der Nähe einer ukrainischen Transportmaschine vom Typ Antonov. Nach dpa-Informationen bestand der Sprengsatz unter anderem aus Semtex. Im Streit um höhere Gebühren für den Regionalverkehr machen die Bundesländer Druck. Nach einem Treffen der Verkehrsminister drohen sie dem Bund mit einer Klage. Sie fordern, dass der Bund die gestiegenen Kosten vollständig übernimmt.
2: Viele Frachtschiffe können im Moment längst nicht so viel laden wie normalerweise. Das bringt Lieferketten durcheinander und verteuert Transporte. Die Länder fordern deshalb unter anderem mehr Schiffe, die auch bei wenig Wasser fahren können, und einen schnelleren Ausbau der Wasserstraßen. Immerhin gibt es bei der Energieversorgung bislang Entwarnung. Kraftwerke laufen laut dem Bundeswirtschaftsministerium weiter normal. Auch bei Öl und Kraftstoffen gibt es aktuell keine Engpässe. Zoe Tassovali, Redaktion.
1: Seit Januar sind in Deutschland 261 Menschen ertrunken. Das gab die DLRG in einer Sommerzwischenbilanz bekannt. Das ist etwas mehr als im gleichen Zeitraum im vergangenen Jahr. Allein die Hitzewellen im Juni und Juli forderten 160 Badetote.
3: Die Zahl der Badetoten bleibt auf einem hohen Niveau. Das zeigt die Sommerzwischenbilanz der DLRG. Durch immer länger werdende und stärkere Hitzeperioden suchen mehr Menschen Abkühlung in Gewässern. Und das verläuft immer wieder tödlich. Vor allem Flüsse und Seen sind besonders gefährlich. Viele Menschen überschätzen dort ihre Schwimmfähigkeiten und unterschätzen Gefahren wie Strömungen oder Kälteschocks. Vor allem Männer. 80% aller Badetoten sind Männer, denn die würden eher alkoholisiert baden gehen und seien insgesamt leichtsinniger. Simeon Müller, Berlin.
1: Das Mittelmeer heizt sich immer mehr auf. An einer Messboje vor Mallorca wurde nun eine neue Rekordtemperatur von 33 Grad registriert, teilte der spanische Nationale Wetterdienst mit. Noch vor der offiziellen Bestätigung durch die spanische Hafenbehörde berichtete der staatliche TV-Sender RTVE, das sei der höchste jemals in spanischen Gewässern gemessene Wert.
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4: Momentan liegen uns keine Meldungen vor. Alle aktuellen Staus und Blitzer sonst auch jederzeit auf antenne1.de oder ganz bequem in unserer Antenne 1 App.
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0: Gleich 4.55 Uhr, hier ist Hitradio Antenne 1. Schönen Freitag euch.
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2: Ich bin Tanja Wagner. Der Drohnenvorfall am Flughafen Leipzig-Halle beschäftigt die obersten Ermittler Deutschlands. Die Bundesanwaltschaft hat den Fall übernommen. Sie spricht von einem Angriff mit besonderer Bedeutung für die Sicherheit des Landes.
3: Die Ermittler gehen inzwischen davon aus, dass die Täter die Explosion auf dem Flughafengelände ganz gezielt auslösen wollten. An der Drohne befanden sich laut der Bundesanwaltschaft professioneller Sprengstoff und ein Zünder. Außerdem soll eine Frachtmaschine beim Durchstarten mit einer zweiten Drohne zusammengestoßen sein. Auch dazu wird gerade ermittelt. Für die Karlsruher Behörde ist der Fall so schwerwiegend, dass er die innere und äußere Sicherheit Deutschlands gefährden könnte. Zoe Tassovali, Redaktion.
2: SIG für das hessische Ziegenhain, TP für Templin in Brandenburg oder SLG für Saulgau in Baden-Württemberg. Die wiederbelebte Zulassung von Nummernschildern wecken bei vielen Bürgern Heimatgefühle, meint der Autor einer Studie Borchert. Nach dem Willen des Bundesrats könnte es bald noch kleinteiliger zugehen, wenn weitere Kommunen mit mindestens 20.000 Einwohnern eigene Kennzeichen ausgeben. Ob und wann der Vorschlag greift, ist bislang nicht bekannt. Bundesverkehrsminister Bilger hat nach einer Niedrigwasserkonferenz in Bonn mehrere kurzfristige Maßnahmen angekündigt. Sie sollen der Wirtschaft helfen, Lieferketten auf den wichtigen Wasserstraßen wie Rhein, Donau und Elbe aufrechtzuerhalten. Wir können das Wetter nicht beeinflussen, aber wir können dafür sorgen, dass unsere Wirtschaft besser durch diese schwierigen Wochen kommt, sagte Bilger nach dem Spitzentreffen mit Wirtschaftsvertretern und Verbänden. Es geht wieder los. Mit dem Duell zweier Traditionsvereine startet die neue Saison in der zweiten Fußball-Bundesliga. Der VfL Bochum empfängt zum Auftakt heute Abend im Ruhrstadion Hertha BSC.
4: Sowohl Bochum als auch Hertha gehen mit einigen Fragezeichen in die neue Saison. Bei beiden Clubs hat sich personell viel verändert. Vor allem die Berliner sind quasi runderneuert. Wichtige Leistungsträger wie Kapitän Rehse oder Torwart Ernst sind weg. Und weil gespart werden muss, setzt die Hertha vor allem auf die eigene Jugend. Vom Aufstieg will diesmal keiner offen reden. Saisonziel ist ein einstelliger Tabellenplatz. Thomas Brock, Berlin.
0: 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Um 5:03 ist aktuell noch nichts gemeldet. Falls ihr aber doch schon was gesehen haben solltet, einen Stau oder auch einen Blitzer, klingelt gerne durch oder schickt eine WhatsApp jetzt an die 08000 75 7000 oder ganz einfach über unsere Antenne 1 App.
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0: Happy Friday euch! Schoko-Croissant war gestern. Wir pimpen's auf zum viralen Sommersnack. Welche Kalorienbombe in den Socials gerade trendet, das verraten wir euch in Was geht ab im Netz? Machen wir hier gleich in 7 Minuten. Jetzt ziehen wir aber erstmal die Augenrollos gemeinsam hoch. Und das machen wir mit J-Lo und David Guetta. Das hier ist Save Me Tonight.
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0: Patrick, du hast dich durch die Socials geklickt. Was geht denn gerade so ab?
1: Ja, da trenden gerade nur zwei Zutaten, ein Croissant und ein Magnum-Eis. Und die muss man einfach nur zusammenbringen. Croissant aufschneiden, Eis reinlegen, beide Croissant-Hälften schön zusammendrücken, ja. Eisstiel dann bitte noch rausziehen, ja, und los geht's. Reinbeißen. Ich sag mal so, kalorientechnisch sollte man jetzt vielleicht nicht unbedingt drauf achten.
0: Ja, Leute, ist echt so. Ich habe es mit Steffi schon mal für euch getastet, wie es genau geschmeckt hat. Und was Stiftung Wachmacher-Test dazu sagt, das schaut ihr euch jetzt an in unserem Insta-Video.

0: Morgen, Musikchefs in Baden-Württemberg. Hier ist jetzt Radio Antenne 1 und damit seid ihr gemeint, denn ihr entscheidet, was bei uns auf der Playlist läuft. Und zwar jeden Sonntag in unserer Chartshow, ne? Von 10 bis 12 Uhr. Mira ist unser Head of Music. Mira, sag mal, was geht denn diese Woche so besonders ab in den Charts?
1: Also es gibt wirklich ein paar Überraschungen diese Woche. Mhm. Zum einen werden, das habe ich in letzter Zeit schon öfter mal festgestellt, neue Songs viel schneller reingevotet als früher. Mhm. Also kaum sind die draußen, schon sind sie in der Hitradio Antenne 1 Chartshow. Mhm. Diese Woche sieht es auch so aus. Es sind eventuell sogar 3 oder 4 Neueinsteiger mit dabei. Mhm. Zum Beispiel Ariana Grande mit Hate That I Made You Love Me hat gerade sehr gute Karten. Der hat schon ordentlich Stimmen bekommen. Oder auch Michiko von DJ Goya und Jason Derulo. Der wird, geil, so wie es jetzt gerade aussieht, ziemlich sicher auch zum ersten Mal in die Charts schaffen.
0: Cool, den mache ich echt besonders gern. Schauen wir mal so ein bisschen auf die Favorite-Hits hier aus dem Ländle.
1: Also ganz oben stehen gerade Kygo und Khalid mit Save My Love. Mhm. Kurz dahinter kommt Alex Warren mit Fever Dream. Und wer diese Woche wohl einen Riesensprung macht, ist Taylor Swift mit ihrem Toy Story Song I Knew It, I Knew You. Der war letzte Woche auf Platz 9. Wenn der aber weiterhin so viele Stimmen auf antenne1.de bekommt, dann könnte er es diesmal sogar aufs Treppchen schaffen.
0: Also, wir haben ein Date Sonntag. Die Chartshow von 10 bis 12 mit unserer lieben Mira hier bei Hitradio Antenne 1.

0: 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Um 5.24 Uhr gehen wir gemeinsam auf die A5 Karlsruhe Richtung Basel. Auf Höhe Karlsruhe Süd, Achtung, hier Gefahr durch Personen auf der Fahrbahn. Hier haben wir auch eine ungesicherte Unfallstelle auf dem rechten und auf dem Standstreifen. Dann noch die A6 Heilbronn Richtung Mannheim zwischen Heilbronn, Unter-Eisesheim und Bad Rappenau. Hier steht ein defekter PKW auf dem rechten Fahrstreifen. Dieser ist aktuell auch für euch gesperrt. Falls ihr auch schon was gesehen haben solltet, einen staunenden Blitzer, klingelt gerne durch oder schickt eine WhatsApp jetzt an die 08000 75 7000 oder ganz einfach über unsere Antenne 1 App.
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0: Hello, hello. Es ist mal wieder Zeit für die ungoogelbare Frage. Bin gespannt, ob ihr draufkommt. 57% benutzen im Sommer ein Produkt häufiger, das im Winter oft wochenlang unberührt bleibt. Was glaubt ihr, könnte es sein? Kommt ihr drauf? Bin gespannt auf eure Vorschläge. Checken wir aus hier in 7 Minuten.
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1: Ah, Leute, ich weiß, ihr beißt euch gerade wirklich die Zähne aus. An folgendem, passt auf. 57% benutzen im Sommer ein Produkt häufiger, das im Winter oft wochenlang unberührt bleibt. Was glaubt ihr, könnte es sein? Ich weiß, uns rauchen hier die Köpfe.
2: Gott, das darf doch nicht wahr sein, wirklich.
1: Patrick, jetzt komm. Was glaubst du, was ist es?
2: Ich sag Flipflops. Also ich meine, die zieht man im Sommer ja immer gerne an und ich ziehe sie im Winter eigentlich nur an, wenn ich zum Sport gehe, zum Duschen.
1: Ja, das stimmt. Oder mal so im Thermalbad oder
2: ja,
1: so.
2: Ja, genau.
1: Ist leider falsch.
2: Ach, das gibt's doch echt nicht.
1: Ja, Leute. Aber ey, wir bekommen hier so hunderttausende WhatsApps von euch reingeschickt. Also ihr ratet alle ganz fleißig mit, finde ich super. Zum Beispiel Christian aus Tuttlingen hat was reingeschickt.
3: Könnte das vielleicht dann ein Rasierer sein? Ne? Weil die Dame, wie gesagt, am Sommer rasieren sie sich ja häufig und am Winter braucht man selten.
1: Ja, auch und, nicht und, verkehrt.
2: Und?
1: Nee, war auch nicht richtig.
2: Mann,
1: Mensch.
2: Aber ein guter Tipp.
1: Jetzt warte mal, vielleicht ist Mechthild aus Künstlersau jetzt diejenige, die...
2: Ja.
1: Ne?
2: Na.
4: Reisepässe werden im Sommer öfter verwendet als im Winter.
1: Stimmt, ne? Jetzt gerade Sommerferienzeit. Aber ich kann euch sagen, es stimmt leider immer noch nicht. Es kann doch nicht wahr sein.
2: Aha.
1: Pass auf, ich lese noch einmal vor, ne?
2: Ja.
1: 57% benutzen im Sommer ein Produkt häufiger, das im Winter oft wochenlang unberührt bleibt. Weißt du es jetzt endlich?
2: Ach, gibst du mir noch eine Chance?
1: Ja, okay, komm.
2: Also
1: warte mal.
2: Pass auf, ich hatte doch vorhin was mit Drink gesagt, ne? Mit Strohhalm
1: ja,
2: und du dann
1: Abholspritzchen.
2: Ja. So. Und wie ist es denn? Da kommen ja auch Eiswürfel rein.
1: Ja.
2: Und diese wo werden Eiswürfel hier? Diese Eiswürfel-Schiene da, also dieses Eiswürfel. Naja, wo die
1: komm,
2: Eiswürfel.
1: Komm, lass dich gelten, ja?
2: Ist
1: das ist die Eiswürfelform.
2: Ah, die Form. Oh

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1: Und heute spielen wir mit Iris aus Donaueschingen. Guten Morgen.
2: Morgen.
3: Guten Morgen.
1: Iris, du bist ready für Hitradio Antenne 1 Tabu.
3: Aber sowas von.
1: Sehr gut. Du darfst nämlich heute mit mir spielen. Also, wir kriegen gleich 60 Sekunden Zeit. Und dann haben wir beide so lange Zeit, genügend Begriffe richtig zu erraten.
3: Okay.
1: Kleiner Haken bei der ganzen Sache. Der aktuelle Highscore liegt bei 4 Punkten. Also, die müssten wir quasi schlagen, um Wochensieger zu werden. Meinst du, wir kriegen das hin?
3: Na, logisch.
1: Oh Gott, du bist auf die okay,
2: du spielst
1: alles
2: mit
1: klar.
2: Kim, ich will nichts sagen, aber.
3: So, prima, positiv denken, oder?
1: Da hast du recht. Prima. So, dann starten unsere 60 Sekunden genau jetzt. Social Media Stars nennt man unter anderem auch.
3: Influencer.
1: Richtig. Da geht man hin, um sich verschiedene gemalte Sachen anzuschauen in eine.
3: Museum?
1: Ja, so ähnlich. Anderes Wort dafür?
3: Keine Ahnung.
1: Ah, egal.
3: Ausstellung, Galerie.
1: Galerie, richtig, ja. Menschen, wenn man in einem Laden ist und es drum geht, so nach dem Motto Cash oder Card, dann kann man ganz einfach auch seine Rechnung begleichen, indem man bezahlt.
3: PayPal?
1: Nee. Ach, scheiße, wir zahlen, verdammt. Ah. Ach nee, das hatten wir. Verdammt, Rosé.
3: Sektwein.
1: Ah, nein, es wäre Rosé Gold gewesen. Sorry. Jetzt bin ich aber auch hier aus dem Konzept gekommen mit dieser Karte da, Menschenskinder. Liebe Iris, ja, du, zwei Punkte haben wir aber trotzdem gemeinsam geschafft.
3: Ja, passt.
1: Das andere, warte, was haben wir noch nicht? Kontaktlos.
3: Okay.
1: Ja, und ich durfte hier Handy nicht sagen und Kreditkarte und bezahlen und Technologie und also, ja, war ein bisschen tricky. Ja. Aber ja, immerhin zwei Punkte. Vielen lieben Dank dir fürs Mitspielen, Iris.
3: Sehr gerne.
1: Und somit geht die heißbegehrte Hitradio Antenne 1 Tasse nach Waldenburg zur Heiko. Der hat nämlich mit 4 Punkten das beste Ergebnis diese Woche erzielt. Mit, ja, du brauchst
2: nicht
1: so gucken,
2: sagen.
1: Mit Patrick.
2: Ich will nichts sagen, aber es war mit mir.
1: Und wie sieht's beim nächsten Mal aus? Na klar, da zocken wir mit euch. Ihr meldet euch jetzt an 08000 75 7000.
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0: 5:53 Uhr, hier ist Hitradio Antenne 1. Wie, ihr seid noch nicht richtig wach? Ist gar kein Problem. Nimm dies, Müdigkeit. Topic, Fireboy und Nico Santos mit Buddy bekommt ihr von uns auf die Ohren, ja? Da könnt ihr ganz entspannt reinstarten in diesen Freitagmorgen. Bekommt ihr gleich den Hit hier bei uns und auch noch dieses geile Teil. Lädt zum Mitsingen ein. Gabriella Cat's Eye, das sind sie, die besten Hits von heute, bekommt ihr gleich hier in der nächsten Stunde bei uns.
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0: 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Das Wetter, ach, das wird auch heute wieder sehr sonnig mit nur ein paar kleinen Quellwölkchen am Himmel. In Heubach ist es aktuell noch frisch bei 14 Grad. In Calw haben wir sogar erst 12 Grad. Furtwangen im Schwarzwald ebenfalls 12 Grad. Aber bis zu 29 Grad, die sind heute noch drin. Und das Wochenende wird dann ebenfalls freundlich mit viel Sonnenschein. Es ist 5:55 Uhr, jetzt das Wichtigste mit Christine Bonfert. Schönen guten Morgen.
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0: Nicht mal mehr einen Monat, dann starten viele junge Menschen in Baden-Württemberg mit ihrer Ausbildung. Vielleicht ja auch im Handwerk. Wer noch nicht genau weiß, welcher Beruf passt, bekommt Unterstützung von der Handwerkskammer Region Stuttgart, denn viele Betriebe in der Region suchen auch noch weiter Azubis. Warum die Chancen gerade so gut stehen, hat uns Peter Friedrich, der Hauptgeschäftsführer der Handwerkskammer Region Stuttgart, gesagt.
12: Alle Betriebe wissen darum, dass wir für die Fachkräfte der Zukunft heute ausbilden müssen. Deswegen freut es mich auch, dass die Betriebe trotz der konjunkturell schwierigen Situation auch ausbilden in einer Situation, wo es wirtschaftlich nicht ganz so einfach ist.
0: Wenn ihr dieses oder nächstes Wochenende auf der Rheintalbahn unterwegs seid, braucht ihr ab heute Abend 21 Uhr mehr Zeit, denn die Bahn saniert dort eine Teilstrecke. Lukas Schröder, was kommt denn genau auf die Fahrgäste zu?
13: Die Strecke zwischen Offenburg und Herbolzheim wird komplett gesperrt. Davon sind die Regionalzüge und mehrere ICE-Verbindungen in Richtung Freiburg, Basel und Schweiz betroffen. Als Ersatz fahren neben den zusätzlichen Zügen zwischen Offenburg und Freiburg auch Busse, die entweder direkt nach Freiburg oder mit Zwischenstopp bis Herbolzheim fahren. Checkt also am besten eure Verbindung, bevor ihr losfahrt.
0: Jetzt ermittelt auch die Bundesanwaltschaft und versucht, die Hintergründe zu der Sprengstoffdrohne am Leipziger Flughafen herauszufinden. Für sie ist ganz klar, es besteht der Verdacht des versuchten Herbeiführens einer Sprengstoffexplosion und des gefährlichen Eingriffs in den Luftverkehr. Die Bild-Zeitung schreibt unterdessen, dass der Sprengstoff wohl in einer Konservendose gesteckt haben soll, so einer, die man überall kaufen kann. Im Boden der Dose soll ein Loch für den Zünder gewesen sein. Und die Stadt Esslingen sperrt ab heute Mittag 13 Uhr die Adenauerbrücke für Autos und Lkw, weil dort im Beton schwere Schäden festgestellt wurden. Was heißt das genau? Wenn ihr zum Beispiel von Neuhausen auf den Fildern oder Nellingen in Richtung Esslingen unterwegs seid, müsst ihr Umleitungen fahren und das wahrscheinlich auch die nächsten Jahre, so lange bis eine neue Brücke gebaut wird. Für euch Fußgänger oder Radfahrer gibt's aber die gute Nachricht, ihr könnt weiter gewohnt über die Adenauerbrücke, auch Busse dürfen zumindest noch fahren. 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Um 6:03 Uhr gehen wir gemeinsam auf die 5. Basel Richtung Karlsruhe, auf Höhe Karlsruhe Süd. Hier läuft die Unfallaufnahme auf dem Verzögerungsstreifen. Der rechte Fahrstreifen ist aktuell für euch gesperrt, ebenfalls auch die Ausfahrt. A6 Heilbronn Richtung Mannheim, zwischen Heilbronn unter Eisesheim und Bad Rappenau. Hier steht ein defekter Pkw auf dem rechten und dem Standstreifen. Dieser ist aktuell für euch auch gesperrt. Hier laufen die Bergungsarbeiten. A81 Heilbronn Richtung Würzburg, zwischen Neuenstadt am Kocher und Möckmühl.
14: Hier gefahr durch Gegenstände auf dem rechten Fahrstreifen. Und dann gehen wir noch auf die A864 Donaueschingen Richtung Bad Dürrheim. Zwischen Donaueschingen und dem Dreieck Bad Dürrheim. Hier ebenfalls ein defekter LKW auf dem Standstreifen. Hier sind auch mehrere Fahrzeugteile auf der Fahrbahn. Seid hier bitte besonders vorsichtig. Geblitzt wird auch schon, und zwar in der Wilhelm-Olga-Straße. Das ist direkt in Stuttgart. Hier sind 40 erlaubt, da stehen sie. Vielen Dank an Thomas. Habt ihr auch noch was gesehen? Einen staunenden Blitzer? Klingelt gerne durch oder schickt eine WhatsApp jetzt an die 08000 75 7000 oder ganz einfach über unsere Antenne 1 App.
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14: 1. Hello, hello, heute wieder mit mir und Patrick.
15: Guten Morgen.
14: Da läuft ein Song auf Englisch und auf einmal hört ihr ein deutsches Wort darin. Es kann ja eigentlich nicht sein, aber genau das sind unsere Hitverhörer, die ihr uns jeden Morgen fleißig reinschickt. Heute hat Marie aus Herrenberg sich verhört. Bei welchem Hit, das checken wir gemeinsam aus, hier in 7 Minuten. Und ready für die Arbeit machen wir uns jetzt gemeinsam mit Cat's Eye und Gabriella. Happy Friday!
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1: Jeder von uns kennt einen englischen oder einen anderen sprachigen Song, hört man an und dann erwischt man da eine deutsche Stelle. Der Sänger singt da aber überhaupt gar nichts Deutsches, aber es hört sich ebenso an. Und genau diese Songs suchen wir in unserem Hitverhörer. Habt ihr einen, dann ruft direkt an, genauso wie Marie aus Herrenberg. Guten Morgen.
2: Hallo.
1: Hey. Marie, bei welchem Song hast denn du Verhörer?
2: Also ich habe einen Verhörer bei We Are The People von Empire Of The Sun.
1: We Are The People vom Empire Of The Sun, das ist der hier. We are the people.
3: Na, na, na. Geiles Teil.
1: Und was hörst du und vor allem wo hörst du es?
2: Ja, das ist ziemlich genau bei einer Minute und ich verstehe da immer Fall in den Sand hinein.
3: Passend zur Jahreszeit, Fall in den Sand hinein.
1: Bei einer Minute, hören wir mal rein.
4: Fall in den Sand hinein.
1: Wow.
3: Der
1: stimmt. Aber crystal clear, ne?
3: Ja, noch mal.
1: Hey, geil, Marie. Vielen Dank dir für deinen Verhörer.
2: Gerne.
1: Ihr habt euch auch verhört? Dann ruft uns gerne an. Das ist der Hit Radio Antenne 1 Hitverhörer. 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

0: 13 nach 6. Wunderschönen Freitagmorgen euch. Hier ist Hitradio Antenne 1. Ha, einfach traumhaftes Wetterchen. Sommerferien in Baden-Württemberg. Und Leute, wir haben ein geiles Tool für euch an den Start gebracht auf antenne1.de. Und zwar die coolsten, also die kühlsten Orte Baden-Württembergs. Deshalb, Patrick, geh du schon mal auf antenne1.de. Klick dich mal rein.
1: So früh am Morgen hier
0: Regieanweisungen. Ja. So, und jetzt hier checkst du mal zum Beispiel, was nehmen wir? Nehmen wir den Enzkreis. So.
1: Ja, warte,
0: schau mal kurz da rein.
1: Warte. Ah, da ist er. Strandsommer in Neuhausen. Da war auch schon unser Nico, hat er gesagt. Richtig cool, so mit Beach-Feeling. Ja, Strandbars ist was für dich.
0: Aperol
1: Spritz, genau. Direkt vom Rathaus. Also, ich sag mal so ein bisschen, ja, Toskana-like in Neuhausen, kann man ungefähr so sagen. Ja,
0: das klingt auf jeden Fall nicht schlecht. Jetzt schauen wir nochmal weiter hier in Landkreis Tuttlingen zum Beispiel.
1: Tuttlingen? Auch sehr schön. Vulkan Höveneck. Da war ich auch noch nie. Wusste gar nicht, dass es das gibt. Ja, aber
0: crazy.
1: Sieht super aus. Also ist also eine Vulkanlandschaft. Mhm. Vor rund 10 Millionen Jahren war der Vulkan da auch aktiv. Und jetzt hat sich da auch so ein kleiner, in Anführungsstrichen, falscher Kratersee gebildet. Also super Landschaft. Super zum Spazierengehen und zum Erholen. Und durch den Kratersee kommt natürlich auch eine gewisse Kühle dann hoch.
0: Geil. Auch ich kann mir schon richtig tolle Insta-Bilder da vorstellen.
1: Mit mir zum Beispiel.
0: Ja. Jetzt als letztes hier mal noch Zollernalbkreis, bitte.
1: Ja, da habe ich was für die Families. Und zwar in Hechingen findet ihr den Happy Schaukelweg. Total süß. Da gibt es ganz verschiedene Schaukeln, ja, wo man sozusagen auch seine eigene Balance testen kann. Oder auch einfach nur entspannen, so wie du, damit Gläschen Aperol, einfach
0: sehr
1: in so eine
0: gut.
1: Schaukel legen. Und man läuft dann halt 4 Kilometer so einen Rundweg lang. Also etwas für die Familie.
0: So, dann würde ich sagen, also das Wochenende ist definitiv vollgepackt und die Sommerferien auch. Für noch mehr Tipps checkt jetzt antenne1.de aus. Kommt gut durch die Hitze. Das hier ist Topic Fireboy. Nico Santos mit Buddy, einer der besten Hits von heute.

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7: 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Das Wetter wird auch heute wieder sehr sonnig mit nur ein paar Quellwölkchen am Himmel. Aktuell ist es noch relativ frisch, vor allem im Vergleich zu den letzten Tagen. In Böbingen an der Rems aktuell 14 Grad, Neubulach misst 12, in Donaueschingen haben wir 13 Grad. Auf bis zu 29 Grad geht das Thermometer heute noch hoch. Das Wochenende wird dann ebenfalls freundlich mit viel Sonnenschein. Es ist 6:35 und jetzt das News-Update mit Christine Bonfert. Schönen guten Morgen.
8: In Esslingen muss ab heute Mittag die Adenauerbrücke über den Neckar gesperrt werden. Wahrscheinlich für die nächsten Jahre. Im Beton wurden beschädigte Stahlseile entdeckt. Autos und Lkw müssen deshalb Umleitungen fahren. Polizisten haben in Weinheim im Rhein-Neckar-Kreis auf einen 41-jährigen Mann geschossen und ihn verletzt. Zuvor soll sich ein Streit aus einer Wohnung auf die Straße verlagert haben. Warum die Polizei geschossen hat, wird jetzt vom LKA untersucht. Und nach dem Fund einer Sprengstoffdrohne auf dem Leipziger Flughafen hat der Vorstandschef des Rüstungskonzerns Rheinmetall mehr Anstrengungen Deutschlands bei der Drohnenabwehr angemahnt. Inzwischen hat auch die Bundesanwaltschaft die Ermittlungen übernommen.
7: 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Um 6:35 gehen wir gemeinsam auf die A6, Heilbronn Richtung Mannheim. Zwischen Heilbronn, unter Eisesheim und Bad Rappenau. Hier steht ein defekter PKW auf dem rechten und auf dem Standstreifen. Dieser ist aktuell für euch gesperrt. Hier laufen jetzt auch die Reinigungsarbeiten. B10, B14, wir schauen nach Stuttgart in die Uferstraße zwischen dem Dreieck Neckarpark und der Überleitung zum Dreieck Neckarpark. Achtung, hier ein liegen gebliebenes Fahrzeug. Geblitzt wird auf der B27 Stuttgart Richtung Tübingen, kurz nach der Eichtalbrücke, hier bei Waldorf-Hesslach aus dem Gebüsch, ganz fies, 120 sind erlaubt. Vielen Dank an Pless fürs Melden. Tobi hat eingesehen bei euch in Kalf, das ist die Stuttgarter Straße, hier sind 50 erlaubt. Und danke an Thomas für den Blitzer in der Wilhelm-Olga-Straße in Stuttgart, hier sind 40 erlaubt. Vielen Dank euch fürs Melden. 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
7: 1. Happy Friday heute wieder mit mir und Patrick.
10: Guten Morgen, ja, mit BH und Schlüppi im Call. Oh. Warum eine Politikerin aus Neuseeland sich quasi bis auf die Unterhose in einem Videocall ausgezogen hat und warum das Netz sich deshalb schlachtlacht. Wir checken es dann in knapp 12 Minuten in Was geht ab im Netz. 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

0: 8:32 haben wir's.
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0: Und da darf heute natürlich unser lieber Patrick ran. Mhm. Du hast eine Story parat. Ja. Kannst du schon mal ein bisschen was spoilern?
2: Also die ist schon ein paar Jahre her, muss ich sagen. Da war ich noch kleiner Bub. Ja. Und war mit meinen Eltern und meiner Schwester in Florida. Mhm. Und da hatten wir ein Erlebnis in der Wildnis, das ich nie vergessen werde. Und vor allem ein Satz, der gefallen ist, hat sich eingebrannt in mein Gehirn.
0: Okay, ja. Das klingt aber sehr spannend. Oh, da will ich mehr wissen. Da bin ich sehr gespannt. Mhm. Und ich hoffe, ihr auch. Bleibt dran, denn kurz nach 8 entscheiden wir dann gemeinsam, ist diese Story wahr oder bla von Patrick. Wir freuen uns drauf. Hier ist Hitradio Antenne 1.

0: 6.40 Uhr.
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0: Und da hat sich unser Patrick wieder durchs Netz geforstet. Was ist los?
2: Ja, da geht gerade ein Video von einer Kommunalpolitikerin aus Neuseeland viral.
0: Aha.
2: Die saß nämlich in einer wichtigen Videokonferenz mit dem Bürgermeister zusammen, allerdings in ihrem Badezimmer. Und hinter ihr hingen dann so ihr schwarzer BH und Schlüppi, ja. Und dann hat sie halt gefragt, wie man es so in der Videokonferenz macht. Sorry, können Sie mich alle sehen?
0: Mhm.
2: Und alle anderen so, ja, Sie sollten vielleicht Ihre Kamera mal anders ausrichten. Wir sehen auch Ihre Wäsche. Und dann hat sie halt ganz tough geantwortet, gut, wenn Sie meine Wäsche sehen, dann sehen Sie mich ja auch.
0: Supi. Also das heißt, sie hat auch nichts geblurrt oder sowas im Hintergrund,
2: nee.
0: Es war alles einfach sichtbar.
2: Genau, die Badewanne war sichtbar, die Wäscheleine und dann die schwarzen BHs und Schlippis da.
0: Schön. Also ein toller Tipp für euch, falls ihr vielleicht heute noch in einem Videocall seid, checkt vielleicht mal noch, was hinter euch ist, bevor ihr in eine Videokonferenz geht.
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0: 6.53 Uhr, wunderschönen Freitagmorgen, hier ist Hitradio Antenne 1. Gemeinsam werden wir wach mit Jennifer Lopez und David Guetta gleich. Ah, da steht ihr quasi senkrecht im Bett. Save Me Tonight bekommt ihr gleich hier bei uns auf der Playlist. Und dann noch ein bisschen was Gechillteres von Teddy Swims. Mr. Know-It-All, unser aktueller Lieblingshit, auch gleich bei uns auf der Playlist. Das sind so die besten Hits von heute hier in der nächsten Stunde für euch.
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0: 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Das Wetter auch heute wieder sehr sonnig mit nur ein paar Quellwölkchen. Aktuell ist es noch frisch. Bei euch in Altensteig 13 Grad, in Hüfingen auch. In Bartholomä haben wir 15 Grad, 29 Grad. So warm wird es heute noch und das Wochenende wird auch richtig schön. Es ist kurz vor 7. Jetzt das Wichtigste mit Christine Bonfert. Schönen guten Morgen.
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9: Wenn ihr ab heute Mittag 13 Uhr über die Adenauerbrücke in Esslingen möchtet, müsst ihr umplanen, zumindest mit dem Auto. Die Brücke wird nämlich zum großen Teil gesperrt und das voraussichtlich für die nächsten Jahre. Der Grund sind mehrere Schäden im Inneren der Brücke. Eine akute Einsturzgefahr besteht laut Stadt Esslingen aber nicht. Lukas Schröder, was gibt's denn jetzt zu beachten?
10: Die gute Nachricht zuerst, Busse dürfen vorerst weiter über die Adenauerbrücke fahren und auch zu Fuß und mit dem Fahrrad könnt ihr sie weiterhin ganz normal nutzen. Für Autos wird's dagegen komplizierter. Statt auswärts in Richtung B10, Bergheim und Sirnau bleibt die Brücke zwar offen, statt einwärts aus Richtung Bergheim kommt ihr aber nur noch bis zur Auffahrt auf die B10 in Richtung Stuttgart. Der Abschnitt zwischen der B10 und der Zufahrt zur Neckarinsel wird für Autos komplett gesperrt. Die beschädigten Stahlseile im Inneren der Brücke lassen sich nicht ersetzen. Deshalb soll die Adenauerbrücke neu gebaut werden.
9: Nach dem Fund einer Sprengstoffdrohne auf dem Leipziger Flughafen hat der Vorstandschef des Rüstungskonzerns Rheinmetall mehr Anstrengungen Deutschlands bei der Drohnenabwehr angemahnt. Denn noch sei Deutschland nicht ausreichend geschützt vor solchen Attacken. Thomas Thornfeld, was fordert Armin Papperger denn genau?
11: Drohnen sehr schnell erkennen und dann notfalls auch abschießen, das muss möglich sein, sagt der Rheinmetall-Chef. Aber Deutschland sei noch nicht überall mit der entsprechenden Abwehrtechnologie ausgestattet, warnt er, obwohl die grundsätzlich vorhanden sei. Als erstes müsse aber definiert werden, was geschützt werden solle. Denn neben Flughäfen gäbe es weitere potenzielle Ziele, die zur sogenannten kritischen Infrastruktur zählen.
9: Inzwischen ermittelt auch die Bundesanwaltschaft. Für sie ist klar, es besteht der Verdacht des versuchten Herbeiführens einer Sprengstoffexplosion und des gefährlichen Eingriffs in den Luftverkehr. euch mit der Bahn zwischen Tübingen und Stuttgart unterwegs ist, muss in den nächsten Wochen weiter mit Ausfällen rechnen. Ab dem Wochenende fallen unter anderem die RE6-Züge zwischen Stuttgart und Tübingen aus. Auch beim MEX 12, 18 und der RB63 gibt es auf mehreren Abschnitten Zugausfälle. Die Bahn setzt dafür Ersatzbusse ein. Außerdem fahren Schnellbusse zwischen Tübingen und Stuttgart. Die Bauarbeiten und Einschränkungen dauern noch bis zum Ende der Sommerferien am 11. September. Und in Deutschland sind inzwischen fast 7 Millionen Fahrzeuge mit den wieder eingeführten alten Ortskennzeichen unterwegs. Auch bei uns in Baden-Württemberg gibt es einige davon. Zum Beispiel Leo für Leonberg, BK für Backnang, Hor für Horb oder CR für Crailsheim. Seit 2012 dürfen solche alten Kennzeichen wieder vergeben werden und künftig könnten sogar noch mehr Städte und Gemeinden ein eigenes Kürzel bekommen.
0: 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Um 7:01 gehen wir auf die 5 Heidelberg Richtung Karlsruhe. Auf Höhe Bruchsal, Achtung, hier Gefahr durch ein liegen gebliebenes Fahrzeug auf dem Beschleunigungsstreifen. Dann gehen wir rüber auf die B10, B14 in Stuttgart. Das ist die Uferstraße zwischen dem Dreieck Neckarpark und der Überleitung zum Dreieck Neckarpark. Hier ebenfalls ein liegen gebliebenes Fahrzeug. Gerade frisch reingekommen noch die B313 Plochingen Richtung Nürtingen zwischen der Einmündung Plochinger Dreieck und Köngen Nord. Hier haben wir 2 Kilometer Stop and Go. Geblitzt wird bei euch in Altensteig. Das ist die Gustav-Werner-Straße aus Richtung Simmersfeld. Wenn ihr da unterwegs seid, kurz vor der Prüfstelle. Hier sind 50 erlaubt. Danke an Stefan fürs Melden. Blässert eingesehen auf der B27, wenn ihr Stuttgart Richtung Tübingen fahrt. Kurz nach der Eichtalbrücke bei Waldorf-Hesslach. Hier stehen sie direkt im Gebüsch. Hier sind 120 erlaubt. Und danke an Tobi für den Blitzer in Kalf. Die Stuttgarter Straße, hier sind 50 erlaubt. Lieben Dank euch fürs Melden. 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
0: 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Happy Friday, heute wieder mit mir und Patrick.
12: Guten Morgen.
0: Und ich sag nur so viel: Silent Summer Dance in Backnang oder eine Runde Surfen in Karlsruhe. Eure Wochenendplanung, die steht. Mehr verraten wir euch in Was ist los am Wochenende, machen wir gleich in 7 Minuten. Jetzt feiern wir erstmal den Lieblingshit von uns Wachmachern. Dreht jetzt laut auf, das ist Teddy Swims mit Mr. Know-It-All. Ganz viel Spaß.
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0: 8:07.
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0: Meine absolute Empfehlung für euch morgen, der Silent Summer Dance am Willy-Brandt-Platz in Backnang. Leute, das ist Disco-Feeling unter freiem Himmel, aber komplett geräuschlos, denn es ist eine geile Kopfhörerparty, ne? Ihr zieht das Ding auf, schön Lieblingslautstärke einstellen und dann könnt ihr zwischen 3 Musikkanälen wechseln. Aktuelle Hits, Elektro, Schlager, da ist alles mit dabei. Los geht's erstmal so ein bisschen gemütlicher ab 17 Uhr und auf 21 Uhr legen dann 3 Live-DJs auf. Also tanzen unter freiem Himmel und wenn es euch dann ein bisschen zu heiß wird von der Tanzerei, dann hängt da einfach eure Galoschen in den Brunnen und kühlt euch ein bisschen ab. Also ein perfekter Sommerabend steht euch bevor.
3: Ja, und mit mir geht's aufs Surfbrett. Auf dem Marktplatz in Karlsruhe gibt's noch bis morgen eine mobile Surfwelle, ja. Und da darf jeder mal surfen, auch Anfänger, also so weiß wie ich. Und fürs richtige Beachfeeling ist dann auch ein DJ am Start. Strand haben wir aber auch in Stuttgart am Stadtpalais immer noch. Da wurde ja so ein cooler Pool aufgebaut mit Palmen, Liegestühlen.
0: Sieht geil aus, ja.
3: Und für dich, liebe Kim, ich weiß, du fragst sowieso gleich, ja, das ein oder andere kühle Getränk gibt's da auch.
0: Das klingt nach einem zauberhaften Wochenende. Was ist los am Wochenende? Gibt's auch nochmal zum Nachhören in unserem Audioversum auf antenne1.de. Tolles Wochenende euch!

0: 16 nach 7.
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0: L.A. Feeling mitten in Stuttgart. Leute, ich war für euch im brandneuen Pop-Up-Store Sip Lab. Ne? Das ist so ein richtig cooler Smoothie-Laden, ist direkt in der Stuttgarter Innenstadt. Da werden euch wirklich die fancysten Smoothies gezaubert und zwar ganz frisch direkt vor euren Augen. Könnt ihr richtig sehen, wie die in die Mixer, ne, die ganzen Zutaten reinmachen, frisch schnippeln und alles zusammen mixen. Auf der Karte stehen zum Beispiel der Imian Icon, der ist richtig geil gewesen, richtig lecker, schön erfrischend, fruchtig. Ne? Da waren zum Beispiel Ananas drin, Mango, Orange und auch so ein bisschen rote Beete. Oder ihr bestellt auch den Glowy Goodies, der ist mit Banane, Erdbeere, Datteln und vielem, vielem mehr. Und das Geile ist, diese Drinks sehen auch super fancy aus. Bekommt ihr in so einem durchsichtigen To-Go-Becher. Also das ist allein schon ein Kunstwerk, sich das anzuschauen. Sind wirklich lecker, wie fancy die Drinks dazu dann wirklich aussehen. Und welchen Smoothie so ich am allermeisten gerne getrunken habe, das checkt ihr jetzt in unserem Insta-Video aus.
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0: 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Das Wetter heute ist sehr schön sonnig mit nur ein paar kleinen Quellwölkchen. Aktuell ist es noch ein bisschen frisch. In Bad Dürheim haben wir 14, in Nagold 15, in Waldhausen auch 15 Grad. Bis zu 29 Grad, die sind aber heute noch drin. Das Wochenende wird sehr freundlich mit viel Sonnenschein. Es ist kurz vor 7:30 und jetzt das News-Update mit Christine Bonfert.
1: Schönen guten Morgen. In Esslingen muss ab heute Mittag die Adenauerbrücke über den Neckar gesperrt werden, wahrscheinlich für die nächsten Jahre. Im Beton wurden beschädigte Stahlseile entdeckt. Autos und Lkw müssen deshalb Umleitungen fahren. Der Rhein führt aktuell extrem wenig Wasser und das wird auch für viele Unternehmen in Südbaden zum Problem. Laut einer Umfrage der IHK Südlicher Oberrhein haben fast 80

0: 10% der Betriebe höhere Kosten. Fast jedes dritte Unternehmen schränkt deshalb sogar schon die Produktion ein. Und jetzt ermittelt auch die Bundesanwaltschaft und versucht, die Hintergründe zu der Sprengstoffdrohne am Leipziger Flughafen herauszubekommen. Die Bild-Zeitung schreibt, dass der Sprengstoff wohl in einer Konservendose versteckt war. Im Boden der Dose soll es ein kleines Loch für den Zünder gegeben haben.
1: 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Um 7:35 gehen wir auf die 5, Heidelberg Richtung Karlsruhe. Auf Höhe Bruchsal, Achtung, hier gefahrlich ein liegen gebliebenes Fahrzeug. Das ist direkt auf dem Beschleunigungsstreifen. Dann noch die B313, Plochingen Richtung Nürtingen, zwischen Werner und Köngen Nord. Hier aktuell 2 Kilometer Stop and Go. Geblitzt wird bei euch in Eichthal Neuenhaus. Das ist die Schöneicher Straße, wenn ihr in Richtung Waldenbuch unterwegs seid. Kurz vorm Ortsausgang bergab. Hier sind 30 erlaubt. Danke an Mareike. Und dann in Altensteig noch ein in der Gustav-Werner-Straße aus Richtung Simmersfeld, wenn ihr da unterwegs seid. Kurz vor der Prüfstelle. Hier sind 50 erlaubt. Liegen Dank an Stefan fürs Melden. Wenn ihr auch noch was gesehen habt, einen staunenden Blitzer, klingelt gerne durch. Oder schickt eine WhatsApp an die 08000 75 7000 oder über unsere Antenne 1 App.
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1: 1. Guten Morgen, heute wieder mit mir
3: Guten
1: und Patrick.
3: Morgen.
1: Na, wer holt sich heute wohl den Wochensieg beim Hitradio Antenne 1 Tabu? Vielleicht ja sogar ihr. Meldet euch jetzt noch schnell an, schickt uns eine WhatsApp und dann zocken wir in 12 Minuten vielleicht ja sogar mit euch.
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0: 7.35 Uhr, hier ist Hitradio Antenne 1. Er hat einen Namen, Leute. Ja, denn vor gut einer Woche ist uns ja so ein schniekersüßer blauer Papagei aus Bad Cannstatt zugeflogen. Und der ist gekommen, um zu bleiben. So ist es tatsächlich.
1: Ja, und zusammen mit der Hitradio Antenne 1 Community haben wir nach einem Namen gesucht.
0: Richtig?
1: Und ihr habt echt coole Vorschläge reingeschickt. Und wir haben einen gefunden.
0: We proudly present. Unser neuer Kollege heißt Theo ab sofort. Herzlich willkommen, lieber Theo. Schön, dass du jetzt ganz offiziell bei uns bist. Also quasi ein richtiges Team-Member. Ach, wir freuen uns, dass du da bist. Das ist schön.
1: Und ich finde, für so einen Neuen gehört es sich auch, so einen Einstand zu feiern, oder?
0: Ja, also, definitiv. Also kann gleich mal so ein Buffet bringen. Hab schon Hunger.
1: Ach ja, du wieder. Nee, ich habe mir was anderes überlegt. Ja? Er wird ab Montag durch ganz Baden-Württemberg fliegen. Mm. Und in seinen Krallen hat er einen Umschlag mit Cash drin.
0: Geil.
1: Hab deswegen immer unseren Insta-Account im Blick, denn da gibt es den ein oder anderen Hinweis, wo er das Geld dann versteckt hat.
0: Ha, ich verstehe. Cash auf Theos Nacken, also.
1: So.
0: Geil.

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1: Und heute spielen wir mit Iris aus Donaueschingen. Guten Morgen.
2: Morgen.
3: Guten Morgen.
1: Iris, du bist ready für Hitradio Antenne 1 Tabu.
3: Aber sowas von.
1: Sehr gut. Du darfst nämlich heute mit mir spielen. Also, wir kriegen gleich 60 Sekunden Zeit. Und dann haben wir beide so lange Zeit, genügend Begriffe richtig zu erraten.
3: Okay.
1: Kleiner Haken bei der ganzen Sache. Der aktuelle Highscore liegt bei 4 Punkten. Also, die müssten wir quasi schlagen, um Wochensieger zu werden. Meinst du, wir kriegen das hin?
3: Na, logisch.
1: Oh Gott, du bist ja auf die. Okay,
2: du spielst
1: alles
2: mit
1: klar.
2: Tim, ich will nichts sagen, aber.
3: Ja, so prima positiv denken, oder?
2: Auch
1: da hast
2: wahr.
1: Du recht. Prima. So, dann starten unsere 60 Sekunden genau jetzt. Social Media Stars nennt man unter anderem auch
3: Influencer.
1: Richtig. Da geht man hin, um sich verschiedene gemalte Sachen anzuschauen in eine.
3: Museum?
1: Ja, so ähnlich. Anderes Wort dafür?
3: Keine Ahnung. Ausstellung, Galerie.
1: Galerie, richtig, ja. Menschen, wenn man in einem Laden ist und es drum geht, so nach dem Motto Cash oder Card, dann kann man ganz einfach auch seine Rechnung begleichen, indem man bezahlt.
3: PayPal?
1: Nee. Ach, scheiße, wir zahlen, verdammt. Ach nee, das hatten wir. Verdammt, Rosé.
3: Sektwein.
1: Nein, es wäre Rosé Gold gewesen. Sorry. Jetzt bin ich aber auch hier aus dem Konzept gekommen mit dieser Karte da, Menschenskinder. Liebe Iris, ja, du, zwei Punkte haben wir aber trotzdem gemeinsam geschafft.
3: Ja, passt.
1: Das andere, warte, was haben wir noch nicht? Kontaktlos.
3: Okay.
1: Ja, und ich durfte hier Handy nicht sagen und Kreditkarte und bezahlen und Technologie und also, ja, war ein bisschen tricky. Ja. Aber ja, immerhin zwei Punkte. Vielen lieben Dank dir fürs Mitspielen, Iris.
3: Sehr gerne.
1: Und somit geht die heißbegehrte Hitradio Antenne 1 Tasse nach Waldenburg zur Heiko. Der hat nämlich mit 4 Punkten das beste Ergebnis diese Woche erzielt. Mit, ja, du brauchst
2: ich
1: nicht so gucken,
2: sagen.
1: Mit Patrick.
2: Ich will nichts sagen, aber es war mit mir.
1: Und wie sieht's beim nächsten Mal aus? Na klar, da zocken wir mit euch. Ihr meldet euch jetzt an 08000 75 7000.

0: 9 vor 8, hier ist Hitradio Antenne 1 an diesem Freaky Friday und wir gehen Vollgas Richtung Wochenende mit diesem geilen Hit hier. Turn the lights off. Urlaubsstimmung in Baden-Württemberg, auch wenn er hier die Zuhause verbringt. Geile Nummer bekommt er gleich hier bei uns auf die Ohren. Und davor noch Dracula. Ja, so stimmen wir uns ein in dieses sonnige Wochenende. Das sind sie, die besten Hits von heute. Bekommt er gleich hier in der nächsten Stunde bei uns.
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0: 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Das Wetter wird auch heute wieder sehr sonnig mit nur ein paar kleinen Quellwölkchen. In Rottweil aktuell 14 Grad gemessen, in Gelbingen 16, in Königsbach-Steinheim war auch 16 Grad. Bis zu 29 Grad, so heiß wird es heute noch. Und das Wochenende, Leute, das wird richtig schön sonnig mit tollen Temperaturen und es bleibt schön trocken, also genießt es. Es ist gleich kurz vor 8, jetzt das Wichtigste mit Christine Bonfert. Schönen guten Morgen.
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2: Nicht mal mehr einen Monat, dann starten viele junge Menschen in Baden-Württemberg mit ihrer Ausbildung. Vielleicht ja auch im Handwerk. Wer noch nicht genau weiß, welcher Beruf passt, bekommt Unterstützung von der Handwerkskammer Region Stuttgart. Denn viele Betriebe in der Region suchen auch noch weiter Azubis. Warum die Chancen gerade so gut stehen, hat uns Peter Friedrich, der Hauptgeschäftsführer der Handwerkskammer Region Stuttgart, gesagt.
3: Alle Betriebe wissen darum, dass wir für die Fachkräfte der Zukunft heute ausbilden müssen. Deswegen freut es mich auch, dass die Betriebe trotz der konjunkturell schwierigen Situation auch ausbilden in einer Situation, wo es wirtschaftlich nicht ganz so einfach ist.
2: Wenn ihr dieses oder nächstes Wochenende auf der Rheintalbahn unterwegs seid, braucht ihr ab heute Abend 21 Uhr mehr Zeit, denn die Bahn saniert dort eine Teilstrecke. Lukas Schröder, was kommt denn genau auf die Fahrgäste zu?
4: Die Strecke zwischen Offenburg und Herbolzheim wird komplett gesperrt. Davon sind die Regionalzüge und mehrere ICE-Verbindungen in Richtung Freiburg, Basel und Schweiz betroffen. Als Ersatz fahren neben den zusätzlichen Zügen zwischen Offenburg und Freiburg auch Busse, die entweder direkt nach Freiburg oder mit Zwischenstopp bis Herbolzheim fahren. Checkt also am besten eure Verbindung, bevor ihr losfahrt.
2: Jetzt ermittelt auch die Bundesanwaltschaft und versucht, die Hintergründe zu der Sprengstoffdrohne am Leipziger Flughafen herauszufinden. Für sie ist ganz klar, es besteht der Verdacht des versuchten Herbeiführens einer Sprengstoffexplosion und des gefährlichen Eingriffs in den Luftverkehr. Die Bild-Zeitung schreibt unterdessen, dass der Sprengstoff wohl in einer Konservendose gesteckt haben soll, so einer, die man überall kaufen kann. Im Boden der Dose soll ein Loch für den Zünder gewesen sein. Und die Stadt Esslingen sperrt ab heute Mittag 13 Uhr die Adenauerbrücke für Autos und LKW, weil dort im Beton schwere Schäden festgestellt wurden. Was heißt das genau? Wenn ihr zum Beispiel von Neuhausen auf den Fildern oder Nellingen in Richtung Esslingen unterwegs seid, müsst ihr Umleitungen fahren und das wahrscheinlich auch die nächsten Jahre, so lange bis eine neue Brücke gebaut wird. Für euch Fußgänger oder Radfahrer gibt's aber die gute Nachricht, ihr könnt weiter gewohnt über die Adenauerbrücke, auch Busse dürfen zumindest noch fahren.
0: 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Um 3 Minuten vor 8 gehen wir auf die B10. Pforzheim Richtung Karlsruhe, direkt in der Ausfahrt. Nummer 11 am Verkehrsübungsplatz hier. Gefahr durch Reifenteile auf der Fahrbahn. Seid hier bitte besonders vorsichtig. Geblitzt wird in Bad Urach. Das ist die Immanuel-Kant-Straße. Hier stehen sie kurz vor der Therme in der 30er-Zone. Danke an Astrid. Mareike hat eingesehen, bei euch in Eichtal Neuenhaus. Das ist die Schöneicher Straße, wenn ihr in Richtung Waldenbuch unterwegs seid. Kurz vorm Ortsausgang. Hier stehen sie bergab. Hier sind 30 erlaubt. Vielen Dank. Und Stefan hat auch eingesehen in Altensteig. Das ist die Gustav-Werner-Straße, wenn ihr aus Richtung Simmersfeld unterwegs seid. Kurz vor der Prüfstelle in der 50er-Zone. Danke euch fürs Melden. 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
0: 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Happy Friday euch, heute nochmal mit mir und Patrick.
5: Guten Morgen.
0: Und da ist es auch wieder Zeit für Wahr oder Bla jetzt. Patrick, verrätst du nochmal ein bisschen was?
5: Ja, es geht um ein Erlebnis aus meiner Kindheit in der Wildnis, das ich nicht mehr vergessen werde. Vor allem ein Satz hat sich in meinen Kopf eingebrannt.
0: Ob diese Geschichte stimmt oder nicht, checken wir gemeinsam aus hier in 7 Minuten. Ihr düst jetzt noch schnell zum Lieblingsbäcker, bevor es zur Schicht geht. Und von uns bekommt der Tame Impala auf die Ohren mit Dracula. Viel Spaß.
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0: 8:04 haben wir's.
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0: Und da darf heute unser Patrick ran mit einer Story. Ich bin schon gespannt. Schieß los.
2: Ja, also da war ich noch sehr klein, war mit meiner Family in Florida im Urlaub, und zwar in den Everglades, um genau zu sein. Mhm. Und da sind wir dann in so ein schönes Boot gestiegen, sind durch die Everglades gedüst und war eigentlich an und für sich auch alles cool, bis es auf einmal so machte. Ja. Und wir alle so, krass, was war das? Keine Ahnung. Okay, und dann zum Schluss der Tour haben wir dann gefragt, was war denn los? Und unser Bootsguide hat dann gesagt, ja, hier ist der Blitz eingeschlagen.
0: Hä?
2: In das Boot. Und das war so ein Metallboot, ja. Und wir so, boah, krass. Na, Gott sei Dank ist nichts passiert. Vielen Dank, vielen Dank. Und dann hat er gesagt, und diesen Satz werde ich in meinem Leben nie vergessen, danken Sie nicht mir, danken Sie Gott. Ja, also ich habe eigentlich einen Blitzeinschlag überlebt. Also nicht nur ich, sondern meine Familie auch.
0: Verrückt.
2: Jetzt, was sagst du, Kim? War oder bla?
0: Boah, nee, das glaube ich dir nicht. Ich glaube, du hast dir die Geschichte ausgedacht, weil du hast ja auch nichts irgendwie erzählt hier. Dann müsste ja auch wettertechnisch, ne, was passiert sein, dann weiß man nicht, macht man so eine Tour überhaupt, wenn schlechtes Wetter ist, blitzt ja nicht einfach irgendwie so. Also das ist alles ein bisschen komisch, aber die Frage ist ja, was glaubt ihr, die Community? 08.075.7000. Wir geben euch jetzt mal ein Hit Zeit und dann kommt hier die große Auflösung bei Hitradio Antenne 1. 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

0: 9 nach 8.
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0: Ja, Patrick hat uns gerade eine Story erzählt. Fass noch mal ganz kurz zusammen, um was ging's?
2: Genau, ich war mit meiner Family in Florida in den Everglades unterwegs mit so einem Boot und dann machte es auf einmal und wir so alle, krass, was war das denn jetzt? So, und da ist dann ein Blitz eingeschlagen und dann haben wir dem Bootsführer gedankt, dass er uns dann heil wieder zurückgebracht hat, mhm, und hat gesagt, danken Sie nicht mir, danken Sie Gott. Und dieser Satz ist wirklich in mein Gehirn eingebrannt, ja. Also ich habe einen Blitzeinschlag zusammen mit meiner Familie überlebt.
0: Also ich habe ja gerade eben schon gesagt, ich glaube dir die Geschichte nicht so ganz, weil du hast auch nichts erzählt, dass irgendwie Unwetter war und so ein Blitz, der kommt ja auch nicht auf einmal. Mhm. Also ich glaube, das ist alles ein bisschen an den Haaren herbeigezogen. Thomas hat uns gerade geschrieben auf den 08.075.7000, ja, die Geschichte von Patrick, die stimmt auf jeden Fall. Mhm. So, jetzt bin ich gespannt, wer hat recht, Thomas oder ich? Patrick, löst bitte auf.
2: Also recht hat Thomas, die Geschichte ist wahr.
0: Nicht dein Ernst.
2: Doch, die ist so passiert, ja.
0: Ja, aber das heißt, es war tatsächlich irgendwie ein Unwetter oder
2: war
0: irgendwas?
2: Kein Unwetter.
0: Also es ging einfach so plötzlich, das zack, Blitz also, und dann.
2: Das Wetter war ganz normal. Es zog dann halt so ein paar kleine dunkle Wolken zogen halt auf und aus dieser kleinen Wolke muss so ein Blitz halt gekommen sein. Also ich habe den auch nicht gesehen oder wir haben den nicht gesehen. Wir haben das wirklich alles nur gehört. Und er ist eingeschlagen in diesen, in den Everglades gibt es ja diese Boote mit diesen, ja, Propellern. Und da, als ich noch da war, das war schon ein bisschen her, da war noch irgendwie alles aus Stahl, mhm, ja, und da ist das eingeschlagen, da ist der Blitz eingeschlagen. Die Geschichte ist wahr.
0: Verrückt. Also ja, danke dir, Patrick, für die Story. Jetzt habe ich doch irgendwie ein bisschen Gänsehaut, muss ich sagen. Ihr kommt jetzt aber erstmal ganz entspannt ins Wochenende mit Licky Lee, I Follow Rivers, hier bei Hitradio Antenne 1. Tollen Freitag.

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1: Jeder von uns kennt es, einen englischen oder einen anderen sprachigen Song hört man an und dann erwischt man da eine deutsche Stelle. Der Sänger singt da aber überhaupt gar nichts Deutsches, aber es hört sich ebenso an. Und genau diese Songs suchen wir in unserem Hitverhörer. Habt ihr einen, dann ruft direkt an, genauso wie Marie aus Herrenberg. Guten Morgen.
2: Hallo.
1: Hey. Marie, bei welchem Song hast denn du Verhörer?
2: Also ich habe einen Verhörer bei We Are The People von Empire of the Sun.
1: We Are The People vom Empire of the Sun, das ist der hier. We are the people.
3: Na, na, na. Mhm. Geiles Teil.
1: Und was hörst du und vor allem wo hörst du es?
2: Ja, es ist ziemlich genau bei einer Minute und ich verstehe da immer Fall in den Sand hinein.
3: Passend zur Jahreszeit, Fall in den Sand hinein.
1: Bei einer Minute, hören wir mal rein.
3: Wow.
1: Stimmt. Aber crystal clear, ne?
3: Ja, mach nochmal.
1: Found the sun tonight. Hey, geil, Marie. 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

0: 20 nach 8 haben wir's. Schönen Friday euch hier bei Hitradio Antenne 1. Die letzten Meter gut zur Arbeit, ja, die versüßen wir euch natürlich mit guter Laune, Mucke, dass ihr bestens in die Arbeit reinstarten könnt. Gleich Bibi Rexha mit New Religion, einer der besten Hits von heute. Gleich hier um kurz nach halb uns auf der Playlist.
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1: 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Das Wetter wird auch heute wieder sehr sonnig mit nur ein paar kleinen Wölkchen verteilt. In Deislingen aktuell 15 Grad, Göppingen 18, in Eisingen haben wir 17 Grad schon. Bis zu 29 Grad, so warm wird es heute noch. Das Wochenende wird dann ebenfalls sehr freundlich mit viel Sonnenschein. Es ist 8:35 und jetzt das News-Update mit Christine Bonfert.
2: Schönen guten Morgen. In Esslingen muss ab heute Mittag die Adenauerbrücke über den Neckar gesperrt werden. Wahrscheinlich für die nächsten Jahre. Im Beton wurden beschädigte Stahlseile entdeckt. Autos und Lkw müssen deshalb Umleitungen fahren. Polizisten haben in Weinheim im Rhein-Neckar-Kreis auf einen 41-jährigen Mann geschossen und ihn verletzt. Zuvor soll sich ein Streit aus einer Wohnung auf die Straße verlagert haben. Warum die Polizei geschossen hat, wird jetzt vom LKA untersucht. Und nach dem Fund einer Sprengstoffdrohne auf dem Leipziger Flughafen hat der Vorstandschef des Rüstungskonzerns Rheinmetall mehr Anstrengungen Deutschlands bei der Drohnenabwehr angemahnt. Inzwischen hat auch die Bundesanwaltschaft die Ermittlungen übernommen.
1: Der Hitradio Antenne 1 Verkehr, damit ihr gut ankommt, um 8.25 Uhr. Vorsicht, eine ganz wichtige Meldung. Auf der B313 zwischen Nürtingen und Köngen. Achtung, hier läuft ein entlaufener Hund frei herum. Auf der B313 zwischen Nürtingen und Köngen läuft ein entlaufener Hund frei herum. Bitte, bitte seid hier besonders vorsichtig und passt auf, dass euch und dem Tierchen nichts passiert. B27, Stuttgart Richtung Heilbronn, zwischen dem Abzweig nach Sonntheim und der Ausfahrt Horkheim. Achtung, hier Gefahr durch Gegenstände auf der Fahrbahn. Geblitzt wird bei euch in Altensteig, das ist die Gustav-Werner-Straße. Kurz nach der Kreuzung stehen sie, 50 sind erlaubt, danke an Jonas. Tascha hat eingesehen, auf der B290 in Richtung Ellwangen auf Höhe Bucher-Stausee, hier sind 80 erlaubt, lieben Dank. Und danke auch an Astrid für den Blitzer bei euch in Bad Urach, das ist die Immanuel-Kant-Straße, hier stehen sie kurz vor der Therme in der Dreisgott-Zone. Vielen Dank euch fürs Melden, Staus und Blitzer meldet ihr jederzeit telefonisch oder per WhatsApp jetzt an die 08000 75 7000 oder ganz einfach über unsere Hitradio Antenne 1 App.
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1: Einen wunderschönen guten Morgen euch. Heute wieder mit mir und Patrick.
4: Guten Morgen.
1: Ja, und Leute, das Wochenende, das steht kurz bevor. Und, ach, das sind natürlich wieder viele geile Sachen am Start. Silent Summer Dance in Backnang oder eine Runde Surfen in Karlsruhe. Eure Wochenendplanung, die steht. Und mehr verraten wir euch in Was ist los am Wochenende, machen wir gleich hier in 7 Minuten.
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2: Meine absolute Empfehlung für euch morgen, der Silent Summer Dance am Willy-Brandt-Platz in Backnang. Leute, das ist Disco-Feeling unter freiem Himmel, aber komplett geräuschlos, denn es ist eine geile Kopfhörerparty, ne? Ihr zieht das Ding auf, schön Lieblingslautstärke einstellen und dann könnt ihr zwischen 3 Musikkanälen wechseln. Aktuelle Hits, Elektro, Schlager, da ist alles mit dabei. Los geht's erstmal so ein bisschen gemütlicher ab 17 Uhr und auf 21 Uhr legen dann 3 Live-DJs auf. Also tanzen unter freiem Himmel und wenn es euch dann ein bisschen zu heiß wird von der Tanzerei, dann hängt da einfach eure Galoschen in den Brunnen und kühlt euch ein bisschen ab. Also ein perfekter Sommerabend steht euch bevor.
3: Ja, und mit mir geht's aufs Surfbrett. Auf dem Marktplatz in Karlsruhe gibt's noch bis morgen eine mobile Surfwelle, ja, und da darf jeder mal surfen, auch Anfänger, also sowas wie ich. Und fürs richtige Beach-Feeling ist dann auch ein DJ am Start. Strand haben wir aber auch in Stuttgart am Stadtpalais immer noch. Da wurde ja so ein cooler Pool aufgebaut mit Palmen, Liegestühlen.
2: Sieht geil aus, ja.
3: Und für dich, liebe Kim, ich weiß, du fragst sowieso gleich, ja, das ein oder andere kühle Getränk gibt's da auch.
2: Perfekt, das klingt nach einem zauberhaften Wochenende. Was ist los am Wochenende? Gibt's auch nochmal zum Nachhören in unserem Audioversum auf antenne1.de.

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1: Und da hat sich unser Patrick wieder durchs Netz geforstet. Was ist los?
2: Ja, da geht gerade ein Video von einer Kommunalpolitikerin aus Neuseeland viral.
1: Aha.
2: Die saß nämlich in einer wichtigen Videokonferenz mit dem Bürgermeister zusammen, allerdings in ihrem Badezimmer. Und hinter ihr hingen dann so ihr schwarzer BH und Schlüppi, ja. Und dann hat sie halt gefragt, wie man es so in der Videokonferenz macht. Sorry, können Sie mich alle sehen?
1: Mhm.
2: Und alle anderen so, ja, Sie sollten vielleicht Ihre Kamera mal anders ausrichten. Wir sehen auch Ihre Wäsche. Und dann hat sie halt ganz tough geantwortet, gut, wenn Sie meine Wäsche sehen, dann sehen Sie mich ja auch.
1: Supi. Also das heißt, sie hat auch nichts geblurrt oder sowas im Hintergrund.
2: Nee.
1: Es war alles einfach sichtbar.
2: Genau, die Badewanne war sichtbar, die Wäscheleine und dann die schwarzen BHs und Schlippis da.
1: Schön. Also ein toller Tipp für euch, falls ihr vielleicht heute noch in einem Videocall seid. Checkt vielleicht mal noch, was hinter euch ist, bevor ihr in eine Videokonferenz geht.
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0: 10 vor 9 haben wir es. Schönen guten Morgen. Hier ist Hitradio Antenne 1. Und gut gelaunt gehen wir steil in Richtung Wochenende mit diesem Banger hier. Ganz chillig. Gabriella, Cat's Eye bekommt er gleich hier bei uns in der nächsten Stunde. Und davor noch dieser Mit-Sing-Hit. So rum, passt auf. Fever Dream von Alex Warren. Das sind ja die besten Hits von heute. Bekommt er gleich hier in der nächsten Stunde bei uns.
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8: 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Das Wetter wird auch heute wieder sehr sonnig mit nur ein paar Quellwölkchen. In Duningen haben wir noch frische 16 Grad, Wackershofen und Remchingen messen 17 Grad. Bis zu 29 Grad, so warm wird es aber heute noch. Und das Wochenende, das wird ebenfalls sehr, sehr freundlich mit viel Sonnenschein. Es ist 8:55, jetzt das Wichtigste mit Christine Bonfert. Schönen guten Morgen.
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10: Wenn ihr ab heute Mittag 13 Uhr über die Adenauerbrücke in Esslingen möchtet, müsst ihr umplanen, zumindest mit dem Auto. Die Brücke wird nämlich zum großen Teil gesperrt und das voraussichtlich für die nächsten Jahre. Der Grund sind mehrere Schäden im Inneren der Brücke. Eine akute Einsturzgefahr besteht laut Stadt Esslingen aber nicht. Lukas Schröder, was gibt's denn jetzt zu beachten?
11: Die gute Nachricht zuerst, Busse dürfen vorerst weiter über die Adenauerbrücke fahren und auch zu Fuß und mit dem Fahrrad könnt ihr sie weiterhin ganz normal nutzen. Für Autos wird es dagegen komplizierter. Statt auswärts in Richtung B10, Bergheim und Sirnau bleibt die Brücke zwar offen, statt einwärts aus Richtung Bergheim kommt ihr aber nur noch bis zur Auffahrt auf die B10 in Richtung Stuttgart. Der Abschnitt zwischen der B10 und der Zufahrt zur Neckarinsel wird für Autos komplett gesperrt. Die beschädigten Stahlseile im Inneren der Brücke lassen sich nicht ersetzen. Deshalb soll die Adenauerbrücke neu gebaut werden.
10: Nach dem Fund einer Sprengstoffdrohne auf dem Leipziger Flughafen hat der Vorstandschef des Rüstungskonzerns Rheinmetall mehr Anstrengungen Deutschlands bei der Drohnenabwehr angemahnt. Denn noch sei Deutschland nicht ausreichend geschützt vor solchen Attacken. Thomas Thonfeld, was fordert Armin Papberger denn genau?
12: Drohnen sehr schnell erkennen und dann notfalls auch abschießen, das muss möglich sein, sagt der Rheinmetall-Chef. Aber Deutschland sei noch nicht überall mit der entsprechenden Abwehrtechnologie ausgestattet, warnt er, obwohl die grundsätzlich vorhanden sei. Als erstes müsse aber definiert werden, was geschützt werden solle. Denn neben Flughäfen gäbe es weitere potenzielle Ziele, die zur sogenannten kritischen Infrastruktur zählen.
10: Inzwischen ermittelt auch die Bundesanwaltschaft. Für sie ist klar, es besteht der Verdacht des versuchten Herbeiführens einer Sprengstoffexplosion und des gefährlichen Eingriffs in den Luftverkehr. Wer von euch mit der Bahn zwischen Tübingen und Stuttgart unterwegs ist, muss in den nächsten Wochen weiter mit Ausfällen rechnen. Ab dem Wochenende fallen unter anderem die RE6-Züge zwischen Stuttgart und Tübingen aus. Auch beim MEX 12, 18 und der RB63 gibt es auf mehreren Abschnitten Zugausfälle. Die Bahn setzt dafür Ersatzbusse ein, außerdem fahren Schnellbusse zwischen Tübingen und Stuttgart. Die Bauarbeiten und Einschränkungen dauern noch bis zum Ende der Sommerferien am 11. September. Und in Deutschland sind inzwischen fast 7 Millionen Fahrzeuge mit den wieder eingeführten alten Ortskennzeichen unterwegs. Auch bei uns in Baden-Württemberg gibt es einige davon. Zum Beispiel Leo für Leonberg, BK für Backnang, Hor für Horb oder CR für Crailsheim. Seit 2012 dürfen solche alten Kennzeichen wieder vergeben werden und künftig könnten sogar noch mehr Städte und Gemeinden ein eigenes Kürzel bekommen.
8: 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Um 9:03 gehen wir auf die A8 München Richtung Stuttgart. Zwischen Stuttgart-Bliningen und Degerloch hier aktuell 3 Kilometer Stop and Go. Geblitzt wird bei euch in Altensteig, das ist die Gustav-Werner-Straße. Hier stehen sie kurz nach der Kreuzung, 50 sind erlaubt, danke an Jonas. Tascha hat auch einen gesehen auf der B290 in Richtung Ellwangen auf Höhe des Bucher Stausees. Hier sind 80 erlaubt und danke an Astrid für den Blitzer in Bad Urach. Das ist die Immanuel-Kant-Straße, hier stehen sie kurz vor der Therme in der 30er-Zone. Staus und Blitzer meldet auch ihr jederzeit telefonisch per WhatsApp an die 08000 75 7000 oder einfach über unsere Antenne 1 App.
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8: 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Happy Friday, hoch die Hände, Wochenende. Wir starten wieder rein in eine halbe Stunde Musik nonstop. Und den Anfang macht jetzt Superstar Alex Warren mit Fever Dream.
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Guten Morgen, Hitradio Antenne 1 ist hier und wir sind mittendrin in einer halben Stunde Musik nonstop. Wir machen es uns jetzt ganz gechillt an diesem, ja, für viele wahrscheinlich der letzte Arbeitstag in dieser Woche. Vielleicht müsst ihr heute Abend ja auch noch Koffer packen, weil es in den wohlverdienten Sommerurlaub geht. Und wenn nicht, dann steht uns ein hammermäßig geiles, sonniges Wochenende bevor. Diesen Freitag, den rocken wir auch gemeinsam. Wir lassen es entspannt angehen jetzt. Holt euch noch eine Tasse Kaffee und dann gönnen wir uns Bad Dreams von Teddy Swims, eine der besten Hits von heute hier bei Hitradio Antenne 1.

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16: 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Um 9:55 habe ich eine Meldung für euch, die kommt von der A7 Ulm Richtung Würzburg. In der Ausfahrt Heidenheim, Achtung, hier Gefahr durch einen defekten PKW direkt im Kurvenbereich. Geblitzt wird auch noch, und zwar bei euch in Altensteig. Das ist die Gustav-Werner-Straße. Hier stehen sie kurz nach der Kreuzung in der 50er-Zone. Danke an Jonas. Tascha hat auch einen Blitzer gesehen auf der B290 in Richtung Ellwangen. Hier stehen sie auf Höhe des Bucher Stausees. Es sind 80 erlaubt. Und vielen Dank nach Bad Urach. Da hat Astrid nämlich einen gesehen in der Immanuel-Kant-Straße. Hier stehen sie kurz vor der Therme. Es sind 30 erlaubt. Vielen Dank euch fürs Melden. Staus und Blitzer meldet ihr jederzeit telefonisch oder per WhatsApp jetzt an die 08 075 7000 oder ganz einfach über unsere Antenne 1 App.
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1: Und heute spielen wir mit Iris aus Donaueschingen. Guten Morgen.
2: Morgen.
3: Guten Morgen.
1: Iris, du bist ready für Hitradio Antenne 1 Tabu.
3: Aber sowas von.
1: Sehr gut. Du darfst nämlich heute mit mir spielen. Also, wir kriegen gleich 60 Sekunden Zeit. Und dann haben wir beide so lange Zeit, genügend Begriffe richtig zu erraten.
3: Okay.
1: Kleiner Haken bei der ganzen Sache. Der aktuelle Highscore liegt bei 4 Punkten. Also, die müssten wir quasi schlagen, um Wochensieger zu werden. Meinst du, wir kriegen das hin?
3: Na, logisch.
1: Oh Gott, du bist ja auf die okay,
2: du spielst
1: alles
2: mit
1: klar.
2: Kim, ich will nichts sagen, aber.
3: So, immer positiv denken, oder?
2: Auch
1: da hast du
2: wahr.
1: Recht. Prima. So, dann starten unsere 60 Sekunden genau jetzt. Social Media Stars nennt man unter anderem auch.
3: Influencer.
1: Richtig. Da geht man hin, um sich verschiedene gemalte Sachen anzuschauen in eine.
3: Museum?
1: Ja, so ähnlich, anderes Wort dafür?
3: Keine Ahnung. Ausstellung, Galerie.
1: Galerie, richtig, ja. Menschen, wenn man in einem Laden ist und es drum geht, so nach dem Motto Cash oder Card, dann kann man ganz einfach auch seine Rechnung begleichen, indem man bezahlt.
3: PayPal?
1: Nee. Ach, scheiße, wir zahlen. Verdammt. Ach nee, das hatten wir. Verdammt. Rosé.
3: Sektwein.
1: Nein, es wäre Rosé Gold gewesen. Sorry. Jetzt bin ich aber auch hier aus dem Konzept gekommen mit dieser Karte der Menschenskinder. Liebe Iris, ja, du. Zwei Punkte haben wir aber trotzdem gemeinsam geschafft.
3: Ja, passt.
1: Das andere, warte, was haben wir noch nicht? Kontaktlos.
3: Okay.
1: Ja, weil, und ich durfte hier Handy nicht sagen und Kreditkarte und bezahlen und Technologie und also, ja, war ein bisschen tricky. Ja. Aber ja, immerhin zwei Punkte. Vielen lieben Dank dir fürs Mitspielen, Iris.
3: Sehr gerne.
1: Und somit geht die heiß begehrte Hitradio Antenne 1 Tasse nach Waldenburg zur Heiko. Der hat nämlich mit 4 Punkten das beste Ergebnis diese Woche erzielt. Mit, ja, du brauchst
2: nicht
1: so gucken,
2: sagen.
1: Mit Patrick.
2: Ich will nichts sagen, aber es war mit mir.
1: Und wie sieht's beim nächsten Mal aus? Na klar, da zocken wir mit euch. Ihr meldet euch jetzt an 08000 75 7000.
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0: Wir hoffen, dass sich dieser Freitag für euch genauso locker leicht anfühlt, wie er sich gleich mit Leonie und Callum Scott anhört. Ganz neu auf der Hitradio-Antenne ans Playlist Stay und eure aktuelle Nummer 1 aus unserer Chartshow gibt's auch on top. Kaigo und Save My Love, so klingen sie, die besten Hits von heute gleich bei Hitradio Antenne 1.
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3: Hit Radio Antenne 1, das Wetter. Vor uns liegt ein sonniges Wochenende. Heute starten wir mit 30 Grad rein, morgen sind schon bis zu 33 drin. Und am Sonntag kann es schon wieder bis auf 36 Grad raufgehen. Da sind dann auch einzelne Gewitter und Regenschauer möglich. Im Moment habt ihr noch kühle 19 Grad in Freudenstadt am Marktplatz. Plochingen und Schwäbisch Gmünd melden 21 Grad. Kurz vor 10 haben wir es, euch einen schönen Freitag.
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5: Mit Christine Bornfert, schönen guten Tag. Bei Daimler Truck aus Leinfelden-Echterdingen im Kreis Esslingen ist der Gewinn im zweiten Quartal deutlich eingebrochen. Unterm Strich blieben 128 Millionen Euro, knapp halb so viel wie vor einem Jahr, unter anderem wegen der Belastung durch Zölle. Gleichzeitig hat der Konzern mehr Lastwagen und Busse verkauft und seinen Umsatz gesteigert. Für die zweite Jahreshälfte ist Daimler Truck deshalb wieder optimistischer und hat seine Prognose für das Gesamtjahr sogar angehoben. Wir bleiben beim Thema Wirtschaft. Der Krieg im Iran bremst nach Einschätzung der deutschen Industrie die Weltwirtschaft nämlich deutlich aus. Der BDI rechnet deshalb in diesem Jahr nur noch mit rund 3% globalem Wachstum. Für Deutschland erwartet der Verband ein kleines Plus von 0,6%. Sollten der Konflikt und die Probleme für den Schiffsverkehr durch die Straße von Hormuz länger anhalten, könnten Wachstum und Preise noch stärker unter Druck geraten. Nach den Schüssen eines Polizisten auf einen 41-Jährigen in Weinheim im Rhein-Neckar-Kreis ermittelt jetzt das Landeskriminalamt. Der Mann liegt im Krankenhaus. Warum die Beamten geschossen haben und ob der Mann bewaffnet war oder jemanden bedroht hatte, ist weiter unklar. Zuvor soll ein Streit aus einer Wohnung auf der Straße eskaliert sein. Und wer von euch dieses Wochenende mit der Bahn zwischen Offenburg und Freiburg unterwegs ist, muss mehr Zeit einplanen. Die Rheintalbahn ist nämlich ab heute Abend 21 Uhr bis Montagmorgen 5 Uhr zwischen Offenburg und Herbolzheim gesperrt. Regionalzüge fallen aus, aber auch mehrere ICE-Verbindungen. Die Bahn setzt Ersatzbusse ein. Das Gleiche gilt dann übrigens auch fürs nächste Wochenende.
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6: Und da schauen wir auf die Straßen und das sieht sehr entspannt aus. Eine Meldung habe ich für euch, die kommt von der A7 Ulm-Würzburg. Zwischen Heidenheim und der Ausfahrt Heidenheim, da haben wir ein kaputtes Auto. Achtung im Kurvenbereich. Blitz wird in Altensteig in der Gustav-Werner-Straße kurz nach der Kreuzung. Da sind 50 erlaubt, danke Jonas. Die B92, wenn er Richtung Ellwangen fahrt, auf Höhe Bucher-Stausee 80, danke Antascha. Und in Bad Urach in der Emanuel-Kant-Straße stehen sie kurz vor der Therme, 30 erlaubt, vielen Dank an Astrid. 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Geht ganz einfach per Anruf oder WhatsApp oder ihr nutzt dafür die Antenne 1 App.
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3: Hallöchen. Wir wünschen euch einen herrlichen Freitag. Für Nico ist es ja der letzte Arbeitstag vorm Urlaub.
6: Ey, ich freue mich so sehr. Nächste Woche geht's in mein absolutes Lieblingsland, nach Island. Und zwar zur Sonnenfinsternis. Aber nicht nur ich habe Urlaubspläne. Michelle aus Esslingen, die hat auch einiges vor.
7: Wir gehen einmal nach Österreich in die Berge, danach noch nach München, weil es auf dem Weg liegt. Und davor gehen wir noch nach Oberhausen in Moviepark.
3: Ach, na, das klingt doch alles fantastisch. Viel los. Und bevor ihr das Auto packt oder in den Flieger steigt, wird dieser letzte Arbeitstag noch gerockt und das hoffentlich mit so wenig Hektik wie möglich. Kaigo gibt den richtigen Beat vor jetzt bei Hitradio Antenne 1. Yeah.

0: ist Hit Radio Antenne 1 und wir sind jetzt im August. Deshalb ist die Frage, wer von euch hat schon Spekulatius und Lebkuchen im Laden gesehen?
1: Geil, stimmt, geht ja wieder los. Ey, ich muss heute direkt in den Supermarkt fahren. Ich brauche wieder Spekulatius.
0: Ich bin da ja jedes Jahr aufs Neue nicht für bereit, dass im Hochsommer schon Spekulatius und Lebkuchen im Laden stehen. Wie sieht's denn bei euch aus? Also auf Insta habe ich schon einige Videos entdeckt, wo Leute schon Spekulatius und Lebkuchen im Supermarkt gekauft haben. Wie machten ihr das? Wenn ihr jetzt Spekulatius und Lebkuchen seht im Supermarkt, werden die schon gekauft oder zeigt ihr denen auch so wie ich die kalte Schulter? Wir machen mal einen kurzen Baden-Württemberg-Check. Schickt mal eben eine WhatsApp rum auf die 08075-7000.
1: Ja, Taylor Swift, die hat im Übrigen auch gar nichts mit Lebkuchen am Hut.
0: Aha.
1: Die isst lieber Sushi. Ja, und euch serviert sie jetzt einen der besten Hits von heute mit The Fate of Ophelia hier bei Hitradio Antenne 1. I

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Eine Meldung habe ich für euch aus dem Kreis Rottweil bzw. Zollernalbkreis. Auf der Landstraße zwischen Föhringen und Rosenfeld haben wir wohl eine extrem verschmutzte Fahrbahn. Da bitte vorsichtig sein. Geblitzt wird auf der B10 Stuttgart-Ulm auf Höhe Süßen-Ost-Donsdorf. In der Kurve 50 erlaubt, danke Alina. Und von Daniela kommt der von der B14 Herrenberg-Stuttgart auf Höhe vom Bärensee-Schattenring. Da sind 60. Staus und Blitzer meldet auch ihr uns. Geht ganz einfach per Anruf oder WhatsApp oder natürlich über die Antenne 1 App.

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0: 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Wir arbeiten uns durch einen sonnigen Freitag Richtung Wochenende vor. 30 Grad gibt's heute maximal. Aktuell habt ihr in Reutlingen an der engsten Gasse der Welt 22 Grad. Göppingen meldet 23, Vaihingen Enns 22. Morgen klettern die Temperaturen bei jeder Menge Sonne bis auf 32 Grad. Und der Sonntag kann bis zu 36 Grad bringen. Stellt euch da aber neben der Sonne auch wieder auf einige Gewitter ein. Es ist gleich 5 vor 11, für euch einen schönen Freitagmittag.
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7: Mit Christine Bonfert, schönen guten Tag. Der Rhein führt aktuell extrem wenig Wasser und das wird für viele Unternehmen in Südbaden zum Problem. Laut einer Umfrage der IHK Südlicher Oberrhein haben fast 80% der Betriebe höhere Kosten. Fast jedes dritte Unternehmen schränkt deshalb schon die Produktion ein. Betroffen sind Firmen, die viel Rohstoff über den Rhein transportieren. Die IHK fordert deshalb, die bekannten Flachstellen im Rhein schnell zu vertiefen, damit Schiffe auch bei Niedrigwasser mehr laden können. Der Fund einer Sprengstoffdrohne am Leipziger Flughafen hat eine neue Debatte über Deutschlands Drohnenabwehr ausgelöst. Politiker von CDU und SPD diskutieren darüber, ob künftig eine zentrale Behörde für solche Fälle zuständig sein soll. Aktuell teilen sich unter anderem Bundespolizei, Landespolizei und im Notfall auch die Bundeswehr die Aufgaben. Die Drohne war am Dienstagabend in der Nähe ukrainischer Transportflugzeuge auf dem Leipziger Flughafen entdeckt worden. Sie war mit Sprengstoff und einem Zünder ausgestattet. Inzwischen ermittelt auch schon die Bundesanwaltschaft. Dem 14-jährigen Mädchen, das bei Obersulm im Kreis Heilbronn eine 16-Jährige mit einem Messer angegriffen haben soll, drohen bis zu 10 Jahre Jugendstrafe. Die Staatsanwaltschaft prüft aktuell, ob es sich um versuchten Totschlag oder sogar versuchten Mord handelt. Das Mädchen soll die 16-Jährige auf einen Feldweg gelockt, ihr das Handy geraubt und sie danach mit einem Messer angegriffen haben. Die Ermittlungen laufen noch, eine Anklage gibt es bisher nicht. Und auf unseren Straßen in Baden-Württemberg sind im ersten Halbjahr des Jahres deutlich weniger Menschen tödlich verunglückt. Insgesamt kamen 161 Menschen ums Leben, gut 14% weniger als im gleichen Zeitraum des vergangenen Jahres. Gleichzeitig gab es aber auch mehr Unfälle. Mehr als 17.000 Menschen wurden leicht verletzt. Die Zahl der Schwerverletzten ging auch zurück.
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8: Und da ist es sehr entspannt auf den Straßen. Drei Meldungen. Einmal die B39A auf Höhe Ellhofen für beide Richtungen. Da bitte aufpassen, haben wir nämlich eine ungesicherte Unfallstelle. Die B10 in Karlsruhe zwischen der Überleitung zur B36 und der Hohnsellstraße. Achtung, Gegenstände auf der Fahrbahn. Und weiter die verschmutzte Fahrbahn im Kreis Rottweil bzw. Zollernalbkreis zwischen Föhringen und Rosenfeld. Geblitzt wird auf der B10 Stuttgart Richtung Pforzheim, kurz nach der Gärtnerei Eckstein. 70 erlaubt, danke Rebi. In Eichtal-Neuenhaus stehen sie auf der Schöneicher Straße Richtung Waldenbuch, da sind 30, danke Silke. Und in Freiberg am Neckar Heutigsheim, hier stehen sie in der Friedrichstraße, wenn er aus der Einmündung Stuttgarter Straße kommt, da sind 30, danke Alexander. Staus und Blitzer meldet auch ihr uns, geht ganz einfach per Anruf oder WhatsApp oder natürlich über die Antenne 1 App.
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0: Hallöchen! Wir schicken ein fettes Dankeschön an alle raus, die auch morgen am Samstag die Stellung halten auf der Arbeit. Da kommen ja wegen der Hitze aktuell auch die Mitarbeiter von den Mineralwasserherstellern dazu. Die haben nämlich ihre Produktion verständlicherweise hochgefahren.
8: Worüber ich im Übrigen auch wirklich sehr, sehr dankbar bin, dass da Nachschub gesichert ist. Ich hasse nämlich stilles Wasser. So, und auch unsere Quelle versiegt hier nicht. Da sprudeln die besten Hits von heute für euch ans Tageslicht. Und da schaut jetzt auch schon einer raus. Dermot Kennedy mit Funeral, EHZ Radio. Antenne 1.

0: Mit Hit Radio Antenne 1 geht's durch diesen Freitag und morgen ab 10 geht's rund um die MHP Arena in Stuttgart ordentlich rund, denn der VfB feiert die Saisoneröffnung mit einer riesigen Eventmeile und natürlich einem Testspiel. Für das gibt's übrigens noch Tickets, falls ihr Sehnsucht nach Stadionluft habt, bevor die erste Bundesliga wieder startet.
1: Ja, unsere Eventmeile hier geht jetzt auch voll in die Vollen und das mit Dancebeats von Kato. Turn the lights off. Hier ist Hit Radio Antenne 1. 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

0: 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Und da starten wir mit einer Gefahrenmeldung auf der A5, Karlsruhe Richtung Heidelberg. Zwischen Kronau und dem Kreuz Waldorf, da bitte aufpassen, da haben wir nämlich ein Kennzeichen auf dem linken Fahrstreifen. Dann die 8 von Karlsruhe nach Stuttgart, zwischen Pforzheim West und Ost, hier solltet ihr mit rund einer Viertelstunde Zeitverlust rechnen. Die 8 von Stuttgart dann weiter runter nach München, da dauert es nochmal zwischen Eichelberg und Hohenstadt knapp 20 Minuten länger. B27, das ist in Stuttgart auf Höhe vom Charlottenplatz. Da sind aktuell beide Ampelanlagen außer Betrieb. Die Polizei ist vor Ort und regelt den Verkehr. Da bitte vorsichtig sein. Und in Heilbronn auf der Landstraße zwischen Kirchhausen und Schluchtern beide Richtungen nach einem Unfall gesperrt. Geblitzt wird in Freiberg am Neckar-Heutigsheim in der Friedrichstraße und zwar kurz vor der Einmündung Stuttgarter Straße 30 erlaubt. Zwischen Kalf und Althengstedt stehen sie auf der B295 und zwar beim Restaurant. Da sind 70 erlaubt. Vielen Dank, Johanna. Und von Mandy haben wir den von der B14. Da stehen sie auf Höhe Maubach. 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Das geht ganz einfach per Anruf oder WhatsApp oder natürlich über die Antenne 1 App.
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0: mit den Koffern, wenn ihr schon morgens aus der Ferienwohnung oder dem Airbnb raus müsst. Eine App verrät euch Orte für die Gepäckaufbewahrung.
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3: Mit der App Luggage Hero, da geht das Unterstellen der Koffer ultra easy. Die zeigt euch Gepäckaufbewahrungen in eurer Nähe und das sind eben nicht nur Hotels, sondern auch Cafés oder ganz andere Geschäfte. Ihr gebt dann euren Standort ein oder eine Adresse und reserviert dort einen Platz für euer Gepäck. Dann bringt ihr den Koffer hin und könnt noch entspannt durch die Stadt laufen, anstatt das Ding eben stundenlang hinter euch herzuziehen. Bei der Buchung, da ist übrigens auch eine Gepäckversicherung von bis zu 500 € mit dabei. Zusätzlichen Schutz könnt ihr optional dazu buchen. Die Unterstellgebühren starten bei 1,50 Euro pro Stunde.
0: Und diese App habe ich auch schon ein paar Mal genutzt. Das funktioniert wirklich super. Leicht wie eine Feder geht's für euch jetzt durch diesen Freitagvormittag mit Leonie und Don't Worry. Ihr hört Hitradio Antenne 1.

0: Katy Perry kann auch rockig, das beweist sie euch gleich mit Watch It Burn. Das ist neu auf der Hitradio Antenne 1 Playlist und einer eurer liebsten Sommertracks ist auch gleich dabei mit Kaigo und Save My Love. So klingen sie, die besten Hits von heute gleich bei Hitradio Antenne 1.
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0: 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Der Sommer macht weiter ohne Pause. Auch heute klettern die Temperaturen bis auf 30 Grad und das bei Sonne satt. Im Moment habt ihr in Aalen am Limes-Museum 23 Grad, Ludwigsburg meldet 24, Pforzheim 23. Morgen sind bis zu 32 Grad drin und es wird ein sonniger Samstag. Am Sonntag klettern wir auf schwülwarme 36 Grad und das bei viel Sonne. Später sind am Sonntag auch wieder Gewitter drin. Es ist gleich 5:12. Euch einen schönen Freitagmittag.
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13: Mit Lukas Schröder, schönen guten Tag. Bei Daimler Truck aus Leinfelden-Echterdingen ist der Gewinn im zweiten Quartal deutlich eingebrochen. Unterm Strich blieben 128 Millionen Euro, knapp halb so viel wie vor einem Jahr, unter anderem wegen der Belastung durch Zölle. Gleichzeitig hat der Konzern mehr Lastwagen und Busse verkauft und seinen Umsatz gesteigert. Für die zweite Jahreshälfte ist Daimler Truck deshalb wieder optimistischer und hat seine Prognose für das Gesamtjahr angehoben. Wir bleiben beim Thema Wirtschaft. Der Krieg im Iran bremst nach Einschätzung der deutschen Industrie die Weltwirtschaft nämlich deutlich aus. Der BDI rechnet deshalb in diesem Jahr nur noch mit rund 3% globalem Wachstum. Für Deutschland erwartet der Verband ein kleines Plus von 0,6%. Sollten der Konflikt und die Probleme für den Schiffsverkehr durch die Straße von Hormus länger anhalten, könnten Wachstum und Preise noch stärker unter Druck geraten. Nach den Schüssen eines Polizisten auf einen 41-Jährigen in Weinheim im Rhein-Neckar-Kreis ermittelt jetzt das Landeskriminalamt. Der Mann liegt im Krankenhaus. Warum die Beamten geschossen haben und ob der Mann bewaffnet war oder jemanden bedroht hatte, ist weiter unklar. Zuvor soll ein Streit aus einer Wohnung auf die Straße eskaliert sein. Und in gut einer Stunde wird die Adenauerbrücke in Esslingen für Autos zum Großteil gesperrt. Und das voraussichtlich für mehrere Jahre. In gut einer Stunde kommt ihr statt auswärts Richtung B10, Bergheim und Sirnau weiter über die Brücke. Statt einwärts aus Richtung Bergheim geht es aber nur noch bis zur Auffahrt auf die B10 in Richtung Stuttgart. Der Abschnitt zwischen B10 und Neckarinsel wird für die Autos komplett gesperrt. Busse, Fahrräder und Fußgänger können die Brücke weiter nutzen. Der Grund für die Sperrung sind schwere Schäden im Inneren der Brücke. Eine akute Einsturzgefahr besteht nicht. Die Adenauer Brücke soll aber laut Stadt neu gebaut werden.
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14: Und da starten wir auf der A6, wenn ihr von Heilbronn in Richtung Nürnberg fahrt. Zwischen Neuenstein und der Raststätte Hohenlohe Süd, da haben wir eine Unfallaufnahme, da bitte aufpassen. Dann die A8 von Stuttgart nach München, zwischen Eichelberg und Hohenstadt, hier dauert es eine Viertelstunde länger. B39 auf Höhe Ellhofen, hier in beiden Richtungen eine Unfallaufnahme, passt da bitte auf. Und in Heilbronn auf der Landstraße zwischen Kirchhausen und Schluchtern, beide Richtungen momentan wegen einer Unfallaufnahme gesperrt. Geblitzt wird auf der B14, Backnang hier Richtung Stuttgart, auf Höhe Maubach, danke Mandy. In der Ortsdurchfahrt Altdorf stehen sie beidseitig in der 30er-Zone und auf der B10 zwischen Niefern-Öschelbronn und Pforzheim-Ost beidseitig 70 sind hier erlaubt, vielen Dank an Bernhard. Staus und Blitzer, die meldet auch ihr uns, das geht ganz einfach per Anruf oder WhatsApp oder natürlich über die Antenne 1 App.
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0: Hallöchen!
14: Mahlzeit. Ey, das Wetter ist so kurios, ne? Das bringt sogar den Hitzescanner am Engelberg durcheinander. Der soll ja eigentlich LKW mit Gefahrgüter auf ihre Temperatur kontrollieren. Ja, momentan löst er allerdings gerade laufend Fehlalarme aus, weil Baden-Württemberg eben grundsätzlich gerade glüht.
0: Ja, heute ist es dafür, muss man sagen, ja mal angenehm. Und mit den besten Hits von heute wird's gechillt. Dafür sorgen jetzt Kygo, Khalid und Griffin mit Save My Love hier bei Hitradio Antenne 1.

Hit Radio Antenne 1 ist bei euch und wir hoffen, ihr cruist ganz relaxed durch diesen Freitag und macht auf eurer Paketausfahrtour, die heute noch ansteht, vielleicht ja gerade auch ein kurzes Päuschen. Unseren Pausesnack kriegt ihr auf jeden Fall von Clock Clock. Das ist Someday Soon.

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10: 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Und da ist jetzt ein bisschen was los auf den Straßen. Wir starten als erstes mal mit der A5 Karlsruhe-Darmstadt. Zwischen Bruchsal und Heidelberg 20 Minuten Zeitverlust.
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10: 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Und da ist jetzt ein bisschen was los auf den Straßen. Wir starten als erstes mal mit der A5 Karlsruhe-Darmstadt. Zwischen Bruchsal und Heidelberg.

0: Die Polizei ist da schon vor Ort, beziehungsweise auf dem Weg. Dann die A8 von Stuttgart nach München runter, zwischen Mühlhausen und dem Rastplatz Mühlhausen. Hier eine ungesicherte Unfallstelle auf dem linken Fahrstreifen. Dann wechseln wir auf die B14, Backnang-Stuttgart, zwischen Waiblingen Süd und Fellbach Süd eine ungesicherte Unfallstelle. Dann schauen wir als letztes noch auf die Landstraße in Heilbronn, und zwar zwischen Kirchhausen und dem Abzweig nach Schluchtern. Hier sind momentan beide Richtungen wegen einer Unfallaufnahme gesperrt. Geblitzt wird in der Ortsdurchfahrt Altdorf beidseitig, da sind 30 erlaubt. Auf der B27 zwischen Niefern-Öschelbronn und Pforzheim-Ost, da haben sie gleich in beiden Richtungen einen aufgestellt. 70 erlaubt, vielen Dank an Bernhard. Und von Donn kommt der auf der B27 in Rottweil Richtung Tübingen auf Höhe der Insel, der Squash-Insel, da sind 70 erlaubt. 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Das geht ganz einfach per Anruf oder WhatsApp oder natürlich über die Antenne 1 App.
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0: Fritz.
1: Hier ist Hitradio Antenne 1 und das Lebkuchen-Gate hat begonnen. Auf Insta habe ich schon die ersten gesehen, die schon Spekulatius und Lebkuchen in den Supermärkten gesehen und gekauft haben.
2: Also da müsst ihr wissen, für Nadja ist das das Unverständlichste überhaupt.
1: Ja.
2: Also kann ich überhaupt nicht verstehen. Ich habe sogar teilweise Lebkuchen eingefroren, damit ich das ganze Jahr über essen kann.
3: Das ist völlig irre.
2: Aber Tanja aus Winzingen kann es auch kaum erwarten. Sie hat gerade gewhatsappt. Am Montag fliegen wir für 12 Tage auf die Insel Kos.
1: Schön.
2: Und danach hoffe ich auf Lebkuchen im Laden. Jetzt schmecken die doch am besten in einer 4-monatigen Vorweihnachtszeit.
1: 4-monatige Vorweihnachtszeit, ja, das hast du gut gesagt. Tanja, und ich glaube, die Chancen stehen leider sehr gut, dass wenn du wiederkommst, dass dann die Läden voll sind mit Lebkuchen und Spekulatius. Tom aus Filderstadt ist eher Team Nadja.
4: Ich vermeide den Kauf auch so lange wie möglich, weil im August hat eigentlich noch kein Lebkuchen was im Laden zu suchen.
1: Eben.
4: Das ganze Problem ist aber, wenn dann die vorweihnachtliche Zeit da ist und man hat Lust zum Beispiel auf Spekulatius, dann bekommt man in der Regel keinen mehr. Also bleibt einem nichts anderes übrig, als wie irgendwann im September, Oktober schon Lebkuchen oder Spekulatius zu kaufen.
2: Ja. Und deshalb einfach zugreifen, Freunde. Und Leute, am Ende reden wir hier einfach nur von Keksen. Und die kann man ja wohl das ganze Jahr über essen.
1: Naja.

0: Überstunden abbummeln an einem Freitag, das ist ja wohl Jackpot. Gönnt sich Gloria aus Nürtingen heute, da kannst du gleich direkt mit Kato schon das Wochenende feiern. Und Tame Impala und Jenny sorgen auch für Dance Beats. So klingen sie. Die besten Hits von heute gleich für euch bei Hitradio Antenne 1.
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0: Hit Radio Antenne 1, das Wetter. Vor uns liegt ein sonniges Wochenende. Heute starten wir mit 30 Grad rein, morgen sind schon bis zu 33 Grad drin. Und am Sonntag kann es schon wieder bis auf 36 Grad raufgehen. Da sind dann auch wieder einzelne Gewitter und Regenschauer möglich. Im Moment habt ihr noch kühle 23 Grad in Freudenstadt am Marktplatz. Plochingen meldet 26, Schwäbisch Gmünd meldet 26 Grad. Und alles in allem, wie gesagt, heute viel Sonne. 5 für 1 haben wir es, euch einen schönen Freitag.
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2: Mit Lukas Schröder. Schönen guten Tag. Der Fund der Sprengstoffdrohne am Leipziger Flughafen hat eine neue Debatte über Deutschlands Drohnenabwehr ausgelöst. Politiker von CDU und SPD diskutieren darüber, ob künftig eine zentrale Behörde für solche Fälle zuständig sein soll. Aktuell teilen sich unter anderem Bundespolizei, Landespolizei und im Notfall auch die Bundeswehr die Aufgaben. Die Drohne war am Dienstagabend in der Nähe ukrainischer Transportflugzeuge auf dem Leipziger Flughafen entdeckt worden. Sie war mit Sprengstoff und einem Zünder ausgestattet. Inzwischen ermittelt auch schon die Bundesanwaltschaft. Dem 14-jährigen Mädchen, das bei Obersolm im Kreis Heilbronn eine 16-Jährige mit einem Messer angegriffen haben soll, drohen bis zu 10 Jahre Jugendstrafe. Die Staatsanwaltschaft prüft aktuell, ob es sich um versuchten Totschlag oder sogar versuchten Mord handelt. Das Mädchen soll die 16-Jährige auf einen Feldweg gelockt, ihr das Handy geraubt und sie danach mit einem Messer angegriffen haben. Die Ermittlungen laufen noch, eine Anklage gibt's bisher nicht. Der Rhein führt aktuell extrem wenig Wasser und das wird für viele Unternehmen in Südbaden zum Problem. Laut einer Umfrage der IHK Südlicher Oberrhein haben fast 80% der Betriebe höhere Kosten. Fast jedes dritte Unternehmen schränkt deshalb schon die Produktion ein. Besonders betroffen sind Firmen, die viele Rohstoffe über den Rhein transportieren. Die IHK fordert deshalb, die bekannten Flachstellen im Rhein schnell zu vertiefen, damit Schiffe auch bei Niedrigwasser mehr laden können. Und auf unseren Straßen in Baden-Württemberg sind im ersten Halbjahr des Jahres deutlich weniger Menschen tödlich verunglückt. Insgesamt kamen 161 Menschen ums Leben, 14% weniger als im gleichen Zeitraum des letzten Jahres. Gleichzeitig gab es aber mehr Unfälle, mehr als 17.000 Menschen wurden leicht verletzt, die Zahl der Schwerverletzten ging aber auch zurück.
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3: Ja, da starten wir auf der A5 Karlsruhe Richtung Darmstadt. Zwischen Bruchsal und dem Kreuz Heidelberg, hier dauert es rund eine Viertelstunde länger. 10 Minuten mehr Zeit braucht ihr auf der A8 Karlsruhe Stuttgart zwischen Pforzheim West und Ost und rund 10 Minuten in der Gegenrichtung zwischen Pforzheim Süd und Nord. Dann die A8 von Stuttgart nach München zwischen Eichelberg und Hohenstadt. Hier solltet ihr mit rund einer Viertelstunde Zeitverlust rechnen. A81 Stuttgart-Singen zwischen Böblingen-Sindelfingen und Böblingen-Hulb. Da haben wir ein kaputtes Auto. Der rechte Fahrstreifen ist gesperrt. Und eine Dauerbaustelle auf der B14. Das ist in Stuttgart die Unterführung vom Gebhard-Müller-Platz. Da haben wir aktuell, der linke Fahrstreifen ist gesperrt. Da also einen großen Bogen drumherum machen. Geblitzt wird auf der B297 Tübingen-Nürtingen, hier auf Höhe Neckar-Tenzlingen beim Supermarkt. Da sind beidseitig 50 erlaubt, danke an Linda. Und in Kirchberg an der Mur Frühmesshof stehen sie in der Ortsdurchfahrt von Rielingshausen kommend. Da sind 50, danke Petra. Staus und Blitzer meldet auch ihr uns. Geht ganz einfach per Anruf oder WhatsApp oder natürlich über die Antenne 1 App.
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0: Hallöchen.
3: Heute ist internationaler Biertag und da machen wir natürlich sowas von mit. Die Zapfanlage ist hier schon aufgebaut.
0: Aha, und wir hauen hier jetzt Freibierhits raus mit dem Pale Ale unter den Zehnern von Backermatt.
3: Ja, das Cola-Weizen unter den 20ern ist Cat Burns und das frisch gezapfte Craft Beer. Das sind die besten Hits von heute. Die liefert jetzt die Tame Impala und Jenny Brauerei. Das ist Dracula. 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

0: Tja, und nu ist es zu. Seit 13 Uhr kommt ihr in Esslingen nur noch bedingt über die Adenauerbrücke, denn die ist jetzt teilweise gesperrt. Und das leider voraussichtlich für mehrere Jahre.
1: Super.
0: Heißt für euch absolut, statt auswärts Richtung B10, Bergheim und Sirnau, da kommt ihr weiterhin durch. Statt einwärts, also zwischen der B10 und der Neckarinsel, ist allerdings Schluss. Aber immerhin gibt auch eine gute Nachricht. Busse, Fahrräder und Fußgänger können die Brücke weiterhin nutzen.
1: Super, dass ich heute nach Esslingen muss und zwar rein in die Stadt. Das
0: Toll.
1: Heißt, da kann ich mir ja jetzt schon mal direkt die Umleitung zu Gemüte führen. Das bin ich froh, dass wir euch hier nicht so ein marodes Programm servieren. In der Playlist ist alles auf Hochglanz poliert und es geht direkt weiter mit einem der besten Hits von heute von Kato und Turn the Lights Off hier bei Hitradio Antenne 1.

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4: 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Und da starten wir erstmal mit einer Meldung auf der A5 Karlsruhe Richtung Darmstadt. Zwischen Kronau und dem Kreuz Heidelberg, hier dauert es aktuell rund eine Viertelstunde länger. Genauso viel Zeit braucht ihr auch auf der A7 Ulm-Würzburg zwischen Ahlen-Westhausen und Dinkelsbühl-Fichtenau. Dann rauf auf die 81 Singen-Stuttgart zwischen Rottweil und Oberndorf am Neckar. Achtung, hier haben wir Gegenstände auf dem linken Fahrstreifen. Und in der Gegenrichtung zwischen Hildritzhausen und Gärtringen, auch da liegen irgendwelche Gegenstände auf der Fahrbahn. Also fahrt da bitte unbedingt vorsichtig. Geblitzt wird auf der B297 Tübingen-Nürtingen. Hier stehen sie auf hier in Neckartenzlingen beim Supermarkt gleich beidseitig. Vielen Dank an Linda, da sind 50. Genau wie in Kirchberg an der Mur in Frühmesshof. Da stehen sie in der Ortsdurchfahrt. Wenn ihr von Rielingshausen nach Großasbach fahrt, in der 50er-Zone, vielen Dank an Petra. Staus und Blitzer, meldet auch ihr uns. Geht ganz einfach per Anruf oder WhatsApp oder natürlich über die Antenne 1 App.
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0: Mit Hit Radio Antenne 1 geht's durch diesen Freitag und Diddl ist überall zu finden. Also wenn ihr am Wochenende jetzt unterwegs seid und eventuell beim DM reinschneit, dann werdet ihr auch da die Diddl-Maus entdecken. Es gibt jetzt unter anderem sogar Diddl-Pickel-Patches.
1: Ja, Diddl ist in 2026 angekommen, muss man dazu sagen. Aber sag mal, hast du früher Diddl gesammelt?
0: Nee, ich hatte zwar so Briefpapier oder so, aber ich habe das nicht wirklich gesammelt.
1: Hast du noch was?
0: Nee.
1: Wir können tauschen?
0: Nee, hab nichts mehr.
1: Och Mann, ich habe mir jetzt hier schon so eine kleine Tauschbörse vorgestellt.
0: Möchtest du wieder Diddl-Papier tauschen?
1: Ja, irgendwie schon.
0: Ja, also ich bin da nicht dein Tauschkollege. Musst du mal wen anders fragen.
1: Ja, wir fragen hier in der Hitradio Antenne 1 Community-Freunde. Habt ihr jetzt noch Diddl-Blätter oder Diddl-Briefpapier über? Dann können wir das gerne tauschen. Ich muss jetzt mal meine Diddl-Blattsammlung rauskramen. Und dann habt ihr jetzt eine Woche Zeit, bin im Urlaub. Und dann würde ich sagen, Freunde, let's tausch!
0: Also ihr könnt euch gerne schon mal melden, wenn ihr noch Diddl-Kram irgendwo im Keller oder auf dem Speicher habt, dann her damit. Nico ist jetzt eine Woche in Island und wenn der wieder da ist, könnt ihr die Diddl tauschen.
1: Jetzt bin ich hyped. Jetzt hast du mich auf was gebracht.
0: Nee, also ich hab's dann lieber mit den besten Hits von heute. Benson Boone zum Beispiel kommt jetzt. Sorry, I'm here for someone else. Man kann ja mal fragen, ob der nicht mal eine Diddl-Maus auf seine Konzerte mitbringen kann. Wäre auch süß.

0: Eine Woche Sommerferien sind schon rum und das heißt für euch ja eventuell, jetzt geht es auch in den Urlaub. Oder um es mit den Worten von Fastboy zu sagen, vor euch liegt das Beautiful Life, auch am Wochenende. Ganz neu auf der Hitradio Antenne 1 Playlist gibt's gleich für euch und Alex Warren serviert euch Fever Dream. Das und noch mehr steckt drin in den besten Hits von heute. Die gibt's gleich bei Hitradio Antenne 1.
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0: 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Wir arbeiten uns durch diesen sonnigen Freitag Richtung Wochenende vor. 30 Grad gibt's maximal. Aktuell habt ihr in Reutlingen an der engsten Gasse der Welt 26. Göppingen und Vaihingen an der Enns melden auch 26 Grad. Morgen klettern die Temperaturen bei jeder Menge Sonne bis auf 32 Grad. Und der Sonntag kann bei bis zu 36 Grad wieder sehr warm werden. Stellt euch da auch neben viel Sonne auf neue Gewitter ein. 5:05 haben wir es. Euch einen schönen Freitag.
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7: Mit Lukas Schröder. Schönen guten Tag. In Weinheim-Sulzbach im Rhein-Neckar-Kreis hat ein Polizist auf einen 41 Jahre alten Mann geschossen und ihn lebensgefährlich verletzt. Die Polizei war gestern Abend zu einem Haus gerufen worden, weil eine 39 Jahre alte Frau gesagt hatte, ihr Ehemann bedrohe sie. Als die Beamten dort mit ihr gesprochen haben, soll der 41 Jahre alte Serbe mit einem Spaten aufgetaucht sein und die Einsatzkräfte massiv bedroht haben. Die Polizei zog sich mit der Frau auf die Straße zurück. Das Landeskriminalamt untersucht jetzt den Schusswaffeneinsatz. Die Porsche SE aus Stuttgart ist im ersten Halbjahr tief in die roten Zahlen gerutscht. Unterm Strich steht ein Verlust von 2,2 Milliarden Euro. Vor allem wegen milliardenschwerer Abschreibungen auf die Beteiligungen an Volkswagen und Porsche. Die Holding fordert deshalb mehr Tempo beim Umbau von Volkswagen. Der Konzern stehe an einem historischen Wendepunkt und müsse schneller über weitere Sparmaßnahmen entscheiden. In der Straße von Hormus fahren weiterhin deutlich weniger Schiffe als sonst. Die wichtige Handelsroute zwischen dem Iran und dem Oman bleibt trotz der aktuell ausbleibenden Angriffe zwischen den USA und dem Iran stark eingeschränkt. Das ist ja vor allem für den weltweiten Ölhandel ein Problem, weil ein großer Teil der Lieferungen durch diese Meerenge läuft, was wir dann am Ende unter anderem an den Zapfsäulen sehen. Iran und USA sprechen zwar über eine Lösung, wann sich die Lage aber entspannt, ist weiterhin offen. Und in einem Regionalexpress von Karlsruhe nach Stuttgart haben mehrere Fahrgäste eingegriffen, nachdem ein Mann junge Frauen beleidigt und angespuckt haben soll. Der 42-Jährige traf dabei auch eine 18-Jährige im Gesicht. Andere Mitreisende brachten den Mann dann in die Zugtoilette und hielten ihn dort fest, bis am Stuttgarter Hauptbahnhof die Bundespolizei übernommen hat. Gegen den 42-Jährigen wird jetzt unter anderem wegen Beleidigung und Körperverletzung ermittelt. Einen Fahrschein hatte er übrigens auch nicht.
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8: Da schauen wir erstmal auf die A5 von Karlsruhe nach Heidelberg. Zwischen Bruchsal und Waldorf-Wiesloch dauert es aktuell rund eine halbe Stunde länger. Dann schauen wir auf die A7 Ulm-Würzburg. Zwischen dem Rastplatz Herzfeld und Ahlen-Westhausen. Achtung, Reifenteile, die liegen hier auf dem rechten Fahrstreifen und dem Standstreifen. Und die A8 haben wir noch Stuttgart Richtung Karlsruhe zwischen Leonberg-West und Ost. Hier haben wir aktuell einen Zeitverlust von rund einer Viertelstunde. Geblitzt wird in Hopp am Neckar auf der Bildechinger Steige, wenn ihr Richtung Stadtmitte unterwegs seid. Da sind 30 erlaubt, danke Armin. Die A81 Stuttgart-Singen, da stehen sie kurz vor der Ausfahrt Hildritzhausen, 120 erlaubt, danke Sebastian. Und in Göppingen-Bartenbach, genauer gesagt zwischen Bartenbach und Bierenbach, hier stehen sie auf Höhe vom Krettenhof, da sind 50 erlaubt. Staus und Blitzer, meldet auch ihr uns. Das geht ganz einfach per Anruf oder WhatsApp oder natürlich über die Antenne 1 App.
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0: Hallo! Morgen ab 10 geht's an der MHP Arena in Stuttgart ordentlich rund. Der VfB feiert die Saisoneröffnung mit einem riesigen Eventmeile und natürlich einem Testspiel. Für das gibt's noch Tickets, falls ihr Sehnsucht nach Stadionluft habt.
8: Ja, unsere Eventmeile, die geht hier jetzt auch in die Vollen mit den 10ern, den 20ern und den besten Hits von heute. Und Alex Warren, Ehrenmann, ist vor euch am Start. Das ist Fever Dream. 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

0: Mit Hitradio Antenne 1 geht's durch diesen Freitag und wir wünschen euch einen herrlichen Nachmittag. Für Nico ist das ja der letzte Arbeitstag vor Urlaub heute.
1: Ja, und ich freue mich so sehr, Freunde. Ich kann es euch überhaupt nicht in Worte fassen. Es geht für mich nämlich nächste Woche in mein absolutes Lieblingsland, Island. Und als ob das nicht schon gut genug ist, es gibt sogar noch die totale Sonnenfinsternis da. Ich eskaliere ja richtig, Freunde. Aber nicht nur ich habe Urlaubspläne. Michelle aus Esslingen, du hast auch einiges vor, ne?
2: Wir gehen einmal nach Österreich in die Berge, danach noch nach München, weil es auf dem Weg liegt. Und davor gehen wir noch nach Oberhausen in Moviepark.
0: Also das klingt doch alles fantastisch. Und bevor ihr das Auto packt oder in den Flieger steigt, wird dieser letzte Arbeitstag noch fertig gerockt. Und das mit sonnigen Beats von Huntrix. Hier ist Golden. 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
2: 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Roadtrip. 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Josi auf Entdeckungstour.
3: Boah, ja, was für ein genialer Thermen-Roadtrip liegt bitte hinter mir. Tag 1 ging's direkt tiefenentspannt los in die Therme Euskirchen mit einer Yoga-Session im Mental Dome. Perfect Match zum Start, würde ich sagen. An Tag 2 in der Therme Sinsheim war's vorbei mit Ruhe. Ja, ich habe mich auf die Surfwelle gewagt. Gar nicht so leicht, sag ich euch. Danach gab's aber noch eine Runde Pool-Bingo, ganz entspannt also. Und am nächsten Tag ging's dann ins Badeparadies Schwarzwald. Und das war dann pure Magie. Eisbaden für die Harten, der geniale Saunaaufguss Harry im Schwarzwald-Chalet und zum Abschluss ein Cocktail an der Poolbar. Einfach traumhaft. Und das Finale an Tag 4? Die Therme Erding, ja, die größte Therme der Welt. 28 Rutschen. Ich war gefühlt stundenlang beschäftigt, alles zu testen. Zum Abschluss gab's dann noch einen Saunaaufguss. Und zwar Korean Beauty. 4 Tage, 4 Thermen, maximale Erholung.
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12: 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Wir schauen auf die A5 Karlsruhe Richtung Heidelberg. Zwischen Bruchsal und Waldorf-Wiesloch müsst ihr mit einer guten halben Stunde Stau rechnen. A6 Nürnberg-Heilbronn am Kreuz Weinsberg. An der Überleitung zur A81, wenn ihr Richtung Heilbronn unterwegs seid. Vorsicht, da liegt eine Dachluke auf der Fahrbahn. Und A8 Stuttgart-Karlsruhe zwischen Rutesheim und Pforzheim-Ost. Da müsst ihr auch noch eine Viertelstunde mehr einplanen. Und denkt dran, wir haben noch in Esslingen seit 13 Uhr die Adenauer Brücke, die für Autos teilweise gesperrt ist, was voraussichtlich jetzt nicht nur kurzfristig sein wird, sondern mehrere Jahre andauert. Statt auswärts Richtung B10, Bergheim-Sirnau kommt ihr weiter durch. Statt einwärts ist zwischen der B10 und der Neckarinsel dann Schluss auf der Adenauer Brücke. Busse, Fahrräder und Fußgänger können aber weiter die Brücke benutzen. Und noch eine Meldung kommt rein von der B27 Stuttgart-Tübingen zwischen Kirchen-Tellensfurt und Tübingen-Unterer Werth. Achtung, auch hier Gegenstände auf der Fahrbahn. Es wird geblitzt in Horb am Neckar, Bildechinger Steige. Das ist, wenn ihr Richtung Stadtmitte unterwegs seid. 30 ist erlaubt. Vielen Dank, Armin. Sebastian sagt A81 Stuttgart-Singen, kurz vor der Ausfahrt Hildritzhausen mit geblitzt. Da habt ihr 120. Und Claudia meldet zwischen Bartenbach und Bierenbach am Krettenhof haben wir in der 50er-Zone auch einen Blitzer stehen. Habt ihr noch was entdeckt? Staus oder Blitzer? Gerne her damit. Schickt's per Telefon oder per WhatsApp an die 08000 75 7000, oder ihr macht das über die Antenne 1 App.
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0: ist Hit Radio Antenne 1 und heute Morgen, kurz nach 7:30, hat unser Papagei, unser neues Maskottchen, einen Namen bekommen. 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

0: Euer Moment zum eben kurz tief durchatmen kommt gleich von Glockenbach und Tom Walker mit Home. Es sind sie gleich bei uns am Start auf der Playlist und von Teddy Swims kommt Orbum Sound Extreme mit Mr. Neudahl. Das sind die besten Hits von heute, gleich hier innerhalb der nächsten halben Stunde bei Hitradio Antenne 1.
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11: 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Das Wetter bleibt heute freundlich und sommerlich bei um die 30 Grad. Wir haben aktuell 26 Grad gemessen in Aalen, 27 an der Uni in Tübingen und auch 27 Grad in Haigerloch. Und auch am Wochenende wird es heiß. Wir steigern uns bis Sonntag auf bis zu 36 Grad. Da kann es aber auch noch ein paar Gewitter geben. Passt da also ein kleines bisschen auf euch auf. Und damit haben wir es jetzt 5:05. Ich wünsche euch einen schönen Freitag.
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12: Mit Lukas Schröder, schönen guten Tag. Der Iran-Krieg bremst die Weltwirtschaft stärker aus als noch vor ein paar Monaten gedacht. Der Deutsche Industrieverband BDI rechnet deshalb nur noch mit rund 3% Wachstum weltweit. Auch für Deutschland bleibt es mau. Hier erwartet der Verband in diesem Jahr nur ein kleines Plus von 0,6%. Wenn der Konflikt und die Probleme in der Straße von Hormus länger anhalten, könnten Wachstum und Inflation weltweit noch stärker unter Druck geraten. Die ENBW ist im ersten Halbjahr wirtschaftlich weitgehend stabil geblieben. Der operative Gewinn lag bei 2,3 Milliarden Euro und damit nur leicht unter dem Vorjahreswert. An ihrer Prognose für das Gesamtjahr hält die ENBW aber weiter fest. Gleichzeitig steckt der Karlsruher Energiekonzern weiter viel Geld in den Umbau des Energiesystems. Rund 2,5 Milliarden Euro flossen unter anderem in Strom- und Gasnetze, erneuerbare Energien und neue Kraftwerke. Pakistan, die Türkei und Saudi-Arabien wollen sich künftig gemeinsam verteidigen. Die drei Länder haben in Mekka einen neuen Verteidigungspakt geschlossen. Wird eines von ihnen angegriffen, gilt das künftig als Angriff auf alle drei. Das Abkommen kommt mitten in den wachsenden Spannungen am Golf. Erst in der Nacht hatte es in Saudi-Arabien Verletzte nach einem Angriff der Houthi-Miliz gegeben, die als Verbündete des Irans gilt. Und wir Deutschen haben im ersten Halbjahr weniger Fleisch gegessen als noch vor einem Jahr. Vor allem Geflügel landete seltener auf unseren Tellern, während es bei Rind und Schwein kaum Veränderungen gab. Auch insgesamt wurde etwas weniger Fleisch produziert, aber mit Abstand am meisten davon bleibt Schweinefleisch, denn es macht fast 2/3 der gesamten Fleischproduktion aus.
11: 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Um 3:04 starten wir auf der A5 Karlsruhe Richtung Darmstadt. Zwischen Bruchsal und dem Kreuz Heidelberg haben wir 12 Kilometer Stau, da braucht ihr 30 Minuten mehr. Wir schauen auf die A8 München Richtung Stuttgart. Hier zwischen Merklingen und Mühlhausen 9 Kilometer Stop and Go, da braucht ihr 20 Minuten mehr Zeit. Die A8 Stuttgart Richtung Karlsruhe zwischen Heimsheim und Pforzheim Ost 6 Kilometer Stau, 15 Minuten plus. Und A8 Stuttgart München zwischen Eichelberg und Hohenstadt 5 Kilometer Stop and Go. Hier braucht ihr aktuell 10 Minuten länger. Dann nochmal die A8 Stuttgart München zwischen Merklingen und Oberelchingen. Auch hier 5 Kilometer Stau, 20 Minuten mehr. Die letzte Meldung kommt von der B27. Tübingen-Balingen zwischen Wessingen und Biesingen liegen Gegenstände auf der Fahrbahn. Und wir gucken noch kurz nach Esslingen. Hier ist seit 13 Uhr die Adenauer Brücke für Autos teilweise gesperrt. Das voraussichtlich für mehrere Jahre. Das bedeutet, statt auswärts Richtung B10 Bergheim und Sirnau kommt ihr weiter durch. Statt einwärts ist zwischen der B10 und der Neckarinsel dann aber Schluss. Busse, Fahrräder und Fußgänger können die Brücke aber weiter nutzen. Geblitzt wird, Horb am Neckar, Bilderchinger Steige, stehen sie Richtung Stadtmitte in der 30er-Zone, danke an Armin. A81 Stuttgart-Singen, stehen sie kurz vor Hildritzhausen in der 120er-Zone, danke an Sebastian. Und Claudia hat einen Blitzer entdeckt, zwischen Bartenbach und Bierenbach stehen sie am Krettenhof, da ist 50, danke auch an dich. Und wenn ihr auch noch was gesehen habt, ganz egal ob Staus oder Blitzer, dann meldet es gern telefonisch oder einfach per WhatsApp an die 08000 75 7000. Gute Fahrt!
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11: Hello. Antenne 1. Tom aus der Antenne 1 Community. Was steht an? So, fast beim Wochenende.
13: Jungs chillen.
11: Ja, das ist doch mal ein Plan. Und der Sound zum Chillen oder was auch immer ihr vorhabt in euren freien Tagen, der kommt jetzt schon von uns mit der halben Stunde Musik am Stück. Und mit unserer Vielfalt aus den 10ern, mit den 20ern und natürlich mit den besten Hits von heute. Und da starten wir rein mit Teddy Swims und Mr. Know-It-All. Hier bei Hitradio Antenne 1. Schönen, entspannten Freitagnachmittag wünsche ich euch.

Freitag mittendrin in der halben Stunde Musik am Stück hier bei Hitradio Antenne 1. Und da brauchen wir doch am Freitagnachmittag vor allem eins. Mal kurz Entspannung, bevor es dann heute Abend wieder weitergeht. Zu was auch immer ihr vorhabt. Und die gibt's jetzt 3 Minuten und 12 Sekunden lang. Von Glockenbach und Tom Walker. Das ist Home.

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16: Weltradio Antenne 1 Verkehr, damit ihr gut ankommt um 4 Minuten vor 4:30. Starten wir auf der A5 Karlsruhe-Darmstadt zwischen Bruchsal und dem Kreuz Heidelberg. Hier haben wir aktuell 17 Kilometer Stop and Go, da braucht ihr eine gute halbe Stunde länger. Wir schauen auf die A7 Ulm Richtung Würzburg zwischen Ahlen-Westhausen und Dinkelsbühl-Fichtenau. 10 Kilometer Stop and Go, 20 Minuten plus. An der Lohnentalbrücke haben wir eine ungesicherte Unfallstelle auf der linken Spur. A8 München Richtung Stuttgart zwischen Ulm-West und Mühlhausen, 10 Kilometer stockend. Da braucht ihr aktuell 20 Minuten mehr Zeit. Und in der Gegenrichtung Stuttgart-München zwischen Merklingen und Oberelchingen 4 Kilometer und 20 Minuten. Wir gucken auf die A81 Singen-Stuttgart zwischen Horb am Neckar und Herrenberg. Eine ungesicherte Unfallstelle auf der linken Spur. A8 München Richtung Stuttgart zwischen Ulm-West und Mühlhausen, 10 Kilometer stockend. Da braucht ihr aktuell 20 Minuten mehr Zeit und in der Gegenrichtung Stuttgart-München zwischen Merklingen und Oberelchingen 4 Kilometer.

0: führt in Neuenstadt am Kocher, in Kleversulzbach in der Neuenstädter Straße auf Höhe vom Glaswarenhändler. Da ist 40, danke an Andreas. A6 Nürnberg-Heilbronn stehen sie bei Wolpertshausen auf Höhe der Baustelle. Da ist 60, danke Marlene. Und in Saarlach-Süßen stehen sie auf der alten B10 zwischen Saarlach und Süßen. Da ist ein Trailerblitzer in der 70er-Zone, danke an Uschi. Und wenn ihr auch was habt, ganz egal ob Staus oder Blitzer, dann meldet es gerne telefonisch oder einfach per WhatsApp an die 08000 75 7000. Gute Fahrt.
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Hier ist der Draht Antenne 1 auf dem Weg ins Wochenende und wir haben die besten Ideen für euch, was ihr da so machen könnt. Ludwigsburg wird zum Beispiel heute wieder zur schönsten Weinlocation im Land. Die Ludwigsburger Weinlaube läuft mit richtig gutem Essen. Von Zwiebelkuchen geht's zum Beispiel los, das gibt's da endlich mal wieder. Und jede Menge regionale und internationale Weine gibt's auch. Jeden Abend ist außerdem Live-Musik am Start. Also perfekt, wenn ihr entspannt mit den Freunden einfach mal den Sommer genießen wollt. Und mich trefft ihr vielleicht da ja auch. Ein bisschen mehr Action geht aktuell mitten in Karlsruhe. Da könnt ihr bis Samstag tatsächlich surfen. Direkt vor dem Rathaus steht eine mobile Surfwelle, die ist komplett kostenlos. Die festen Plätze waren zwar richtig schnell weg, aber die Veranstalter sagen, einfach vorbeikommen, anstellen und fragen. Es gibt nämlich immer wieder spontane Plätze, das heißt Badesachen am besten mitbringen. Brett bekommt ihr vor Ort und wenn es nicht klappt, zuschauen ist ja sonst auch super. Alles, was heute und am Wochenende sonst noch so geht, das gibt's wie immer von den Wachmachern zusammengefasst. Was ist los am Wochenende? Hört ihr nach auf antenne1.de. Schönes Wochenende.

0: Frisch bei uns auf der Playlist, aber jetzt schon auf Platz Nummer 11 in unserer Top 30 Chartshow. Ist die neue Nummer von One Republic, Need Your Love, gibt's gleich hier bei uns. Und wir kümmern uns schon mal um den Party-Sound fürs Wochenende. Mit DJ Kato, Turn the Lights Off, ist einer der besten Hits von heute und gibt's gleich hier innerhalb der nächsten 10 Minuten nach den News ab 4 bei Hitradio Antenne 1.
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0: Antenne 1, das Wetter bleibt heute weiter warm und sonnig, gibt so um die 30 Grad, auch jetzt am Nachmittag weiter. Wir haben aktuell 27 gemessen am Tübinger Tor in Reutlingen, 26 Grad in Calw und auch 26 in Villingen-Schwenningen. Morgen und das ganze restliche Wochenende über bleibt es dann auch weiter sommerlich. Bis zu 36 Grad sind weiter drin, stellt euch aber auch da immer mal wieder auf spontane Schauer und Gewitter ein. Passt da also ein bisschen auf euch auf. Und damit haben wir es jetzt ganz genau, 5 vor 4. Ich wünsche euch einen schönen Freitag.
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14: Mit Lukas Schröder, schönen guten Tag. Die Drohnenvorfälle am Flughafen Leipzig-Halle beschäftigen nach wie vor die Einsatzkräfte. Aktuell wird das Gelände der nördlichen Start- und Landebahn nach einer vermeintlichen zweiten Drohne abgesucht. Auslöser der Ermittlungen war der Fund einer Drohne mit Sprengvorrichtung auf der südlichen Start- und Landebahn in der Nacht zum Mittwoch. Wenig später war ein zweites Flugobjekt mit einer Frachtmaschine zusammengestoßen, die wegen der Sperrung der Nordpiste nicht landen konnte und durchstarten musste. Die Porsche SE aus Stuttgart ist im ersten Halbjahr tief in die roten Zahlen gerutscht. Unterm Strich steht ein Verlust von 2,2 Milliarden Euro. Vor allem wegen milliardenschwerer Abschreibungen auf die Beteiligungen an Volkswagen und Porsche. Die Holding fordert deshalb mehr Tempo beim Umbau von Volkswagen. Der Konzern stehe an einem historischen Wendepunkt und müsse schneller über weitere Sparmaßnahmen entscheiden. Fachleute im Nationalpark Schwarzwald wollen versuchen, das Verhalten des auffälligen Wolfs auf der Hornisgrinde im Nordschwarzwald gezielt zu verändern, damit er sich von Menschen fernhält. Der Wolf kommt Spaziergängern und besonders Menschen mit Hunden seit Jahren immer wieder ungewöhnlich nahe. Die Fachleute wollen die Verhaltensänderung noch durchsetzen, bevor das Tier ausgewachsen ist, denn ob es dann noch funktioniert, wäre unklar. Wenn sich sein Verhalten nicht ändert, könne er im kommenden Jahr wieder zum Abschuss freigegeben werden. Und überraschend gute Nachrichten für die deutsche Wirtschaft. Die Exporte sind im Juni auf einen Rekordwert gestiegen. Deutsche Unternehmen haben Waren im Wert von gut 139 Milliarden Euro ins Ausland verkauft. Vor allem das Geschäft mit anderen EU-Ländern lief gut, während die Exporte in die USA deutlich zurückgingen.
0: Es ist 3:03, der Hitradio Antenne 1 Verkehr, damit ihr gut ankommt. Und da ist richtig viel los auf den Straßen. Wir starten mal auf der A5 Karlsruhe Richtung Darmstadt. Hier zwischen Bruchsal und Dossenheim 19 Kilometer Stop and Go, da braucht ihr aktuell eine gute halbe Stunde länger. Wir gehen weiter auf die A7 Ulm Richtung Würzburg zwischen Aalen-Oberkochen und Dinkelsbühl-Fichtenau. Hier 8 Kilometer und 30 Minuten plus. A8 Karlsruhe-Stuttgart, Vorsicht bitte zwischen Pforzheim Süd und Heimsheim. Hier steht ein kaputtes Auto auf dem Standstreifen und da sind Personen auf der Fahrbahn. Wir schauen weiter auf die A8, jetzt aber München-Stuttgart zwischen Ulm-West und Mühlhausen. 9 Kilometer stocken, 20 Minuten plus. A8 Stuttgart-Karlsruhe zwischen Heimsheim und Pforzheim-Süd. Da liegt ein Stahlseil auf der rechten und auf der mittleren Spur. Passt da bitte auch etwas auf. Wir gucken nach Stuttgart auf die Mercedesstraße. Zwischen der Talstraße und dem Kreisverkehr Martin-Schrenkweg ist in beiden Fahrtrichtungen komplett gesperrt. Wegen des Fußballspiels, das meines Wissens eigentlich erst morgen ist. Aber es ist wohl jetzt schon gesperrt bis morgen um 9. Weiß nicht, was sie da so lange machen. Deswegen die Buslinie 45 kann die Haltestellen Fritz-Walter-Weg und Mercedes-Benz-Welt nicht bedienen. Und wir gucken in den Zollernalbkreis. Zwischen dem Abzweig nach Onst-Mettingen und Teilfingen. Hier gab es einen Unfall. Beide Fahrtrichtungen gesperrt. Wenn ihr könnt, macht da bitte einen großen Bogen drumherum. Noch eine kleine Info aus Esslingen. Da ist seit heute 13 Uhr die Adenauerbrücke für Autos teilweise gesperrt. Das dauert voraussichtlich mehrere Jahre. Das bedeutet für euch, statt auswärts Richtung B10, Bergheim und Sirnau kommt ihr weiter durch. Statt einwärts ist zwischen der B10 und der Neckarinsel Schluss. Deswegen da Busse, Fahrräder und Fußgänger. Die betrifft es nicht, die können die Brücke weiter nutzen. Geblitzt wird auf der A6 Nürnberg Richtung Heilbronn bei Wolpertshausen auf Höhe der Bushaltestelle in der 60er-Zone. Danke an Marlene. In Saalach-Süßen auf der alten B10 stehen sie zwischen Saalach und Süßen. Da ist ein Trailerblitzer. Danke an unter anderem Anna fürs Melden. Da ist 70 erlaubt. Und in Ostfildern-Nellingen stehen sie in der Hindenburgstraße beidseitig 30er-Zone. Danke Markus. Wenn ihr auch noch was gesehen habt, ganz egal ob Staus oder Blitzer, dann meldet es gern telefonisch oder einfach per WhatsApp an die 08075-7000. Gute Fahrt!
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0: Hello! Und happy Freitag euch. Kommt gut ins Wochenende bei diesem fantastischen Wetter draußen. Und da könnt ihr jetzt unseren Sommersound perfekt mal aufdrehen und genießen. Wir spielen euch nämlich eine halbe Stunde Musik am Stück mit unserer Vielfalt aus den 10ern, mit den 20ern und natürlich mit den besten Hits von heute. Jetzt mit der aktuellen Nummer von Kato. Das ist Turn the Lights Off hier bei Hitradio Antenne 1.

Ihr seid mittendrin in der halben Stunde Musik am Stück hier bei Hitradio Antenne 1 und ich hoffe, ihr steht gerade nicht im Stau auf der A7 oder auf der A8. Da gibt's ja heute genug in Baden-Württemberg. Wir schicken euch auf jeden Fall was zum Durchhalten am Steuer. Und zwar Dasha mit Austin. Das ist einer der besten Hits von heute. Ihr hört Hitradio Antenne 1. Schönen Freitagnachmittag.

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Es ist 4 Minuten vor halb 5, Date Radio Antenne 1 Verkehr, damit ihr gut ankommt. Und da ist richtig was los auf den Straßen. Wir starten auf der A5 Karlsruhe Richtung Darmstadt. Zwischen Krona und Dossenheim haben wir 18 Kilometer Stau, da braucht ihr 45 Minuten mehr Zeit. A7 Ulm Richtung Würzburg, zwischen Heidenheim und Dinkelsbühl-Fichtenau, hier 40 Minuten plus 6 Kilometer Stau. A8 München Richtung Stuttgart, zwischen Ulm-West und Mühlhausen, hier staut sich's aktuell auf 9 Kilometer, da braucht ihr 20 Minuten mehr. B27 in Stuttgart, Heilbronner Straße, zwischen der Friedhofstraße und der Wolframstraße gab es einen Unfall auf der rechten Spur in der Baustelle. Auch da müsst ihr mit etwas Verzögerung rechnen. Und wir gucken noch nach Stuttgart auf die Mercedesstraße. Zwischen der Talstraße und dem Kreisverkehr Martin-Schrenk-Weg ist jetzt schon wegen des Fußballspiels beide Fahrtrichtungen gesperrt bis morgen um 9. Die Buslinien der SSB 45 kann deswegen auch die Haltestellen Fritz-Walter-Weg und Mercedes-Benz-Welt nicht anfahren. Geblitzt wird in Saalach-Süßen, auf der Alt beide Fahrtrichtungen gesperrt bis morgen um 9. Die Buslinien der SSB 45 kann deswegen auch die Haltestellen Fritz-Walter-Weg und Mercedes-Benz-Welt nicht anfahren. Geblitzt wird in Saalach-Süßen, auf der alten B10 zwischen Saalach und Süßen steht ein Trailerblitz in der 70er-Zone, danke da unter anderem an Anna. Aus Fildern-Nellingen stehen sie in der Hindenburgstraße, beidseitig in der

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0: Es ist 10 vor 5 PM. Wir springen aber mal 12 Stunden vor nach 5 AM quasi. Das gibt's nämlich gleich mit Michael Schulze hier in voller Länge und was zum Gutfühlen auf dem Weg nach Hause. Kommt von Alex Warren, nämlich Fever Train. Das sind die besten Hits von heute. Gleich hier innerhalb der nächsten halben Stunde. Bei Hitradio und Sender 1. Ich find's selber lustig.
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0: 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Das Wetter bringt uns heute wieder einen warmen Sommerabend. Wir bekommen um die 30 Grad. Auch jetzt am Nachmittag bleibt es schon so. Wir haben aktuell 27 Grad gemessen am Schlossplatz in Stuttgart, 26 in Rottweil, genauso auch in Crailsheim. Morgen und das restliche Wochenende über bleibt es dann auch sommerlich. Bis zu 36 Grad sind in Richtung Sonntag dann drin. Stellt euch aber auch da immer wieder auf Gewitter ein. Und damit haben wir es jetzt, 5:05. Ich wünsche euch einen schönen Freitag.
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2: Mit Lukas Schröder. Schönen guten Tag. Der Iran-Krieg bremst die Weltwirtschaft stärker aus als noch zu Jahresbeginn gedacht. Der Deutsche Industrieverband BDI rechnet deshalb nur noch mit rund 3% Wachstum weltweit. Auch für Deutschland bleibt es mau. Hier erwartet der Verband in diesem Jahr nur ein kleines Plus von 0,6%. Und wenn der Konflikt und die Probleme in der Straße von Hormus noch länger anhalten würden, dann könnten auch Wachstum und Inflation weltweit noch stärker unter Druck geraten, heißt es weiter. Spanien macht Druck auf Italien. Die Regierung in Rom soll ihre Kontrollen für Reisende aus Spanien bis Sonntag wieder beenden. Italien hatte die Kontrollen im Flug- und im Fährverkehr nach der Migrationskrise in Ceuta eingeführt. Vorübergehend hatten dort rund 72.000 Menschen von Marokko aus Ceuta erreicht. Spanien hält das für unfair und diskriminierend und droht jetzt mit eigenen Maßnahmen, falls Italien nicht einlenkt. Vor allem Reisende ohne EU-Pass werden aktuell stärker kontrolliert. Bestimmt haben die ein oder anderen von euch auch eines dieser Kennzeichen. BK für Backnang, Fei für Feigen oder Leo für Leonberg. Es gibt ja noch viele weitere Kennzeichen, sie sind aber eher ältere Kennzeichen und doch sind sie seit ihrer Wiedereinführung 2012 bundesweit beliebt, denn mehr als 7 Millionen solcher Heimatkennzeichen wurden inzwischen vergeben. Eine Studie der Hochschule Heilbronn spricht jetzt deshalb von einem großen Erfolg. Forscher sagen, viele verbinden mit ihrem Kennzeichen damit ein Stück Heimat und Identität.
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4: Die deutschen Exporte sind trotz aller Belastungen durch den Iran-Krieg im Juni auf einen Rekordwert gestiegen. Insgesamt wurden Waren im Wert von mehr als 139 Milliarden Euro ausgeführt, teilte das Statistische Bundesamt mit. Die Exporte stiegen den 5. Monat in Folge und erweisen sich als Stütze für die schwächelnde deutsche Wirtschaft. Und noch der Blick auf den DAX. Der stand zuletzt bei 26.376 Punkten. Das ist ein leichtes Plus im Vergleich zum Vortag. Tine Klimach für Hitradio Antenne 1.
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0: Es ist 3:05, der Hitradio Antenne 1 Verkehr, damit ihr gut ankommt. Und da ist einiges los. Wir starten mal auf der A5 Karlsruhe-Darmstadt. Zwischen Kronau und Dossenheim staut sich's auf 15 Kilometer, da braucht ihr 34 Minuten mehr Zeit. Wir gucken auf die A6 bei Mannheim, da sind aktuell beide Fahrtrichtungen wegen eines LKW-Brands gesperrt. Plant hier also bitte auf jeden Fall etwas mehr Zeit mit ein, das wird sich in nächster Zeit gut stauen. A6 Heilbronn-Mannheim, zwischen Bad Rappenau und Sinsheim haben wir jetzt schon 9 Kilometer Stop-and-Go, 20 Minuten plus. Wir schauen auf die A8 München Richtung Stuttgart, zwischen Ulm-West und Mühlhausen, 10 Kilometer stockend, auch hier ein Zeitverlust von 20 Minuten. A8 Stuttgart Richtung Karlsruhe, zwischen Rutesheim und Pforzheim-Ost haben wir 5 Kilometer Stau und auch 20 Minuten plus. Und wir gucken noch nach Stuttgart auf die Mercedesstraße. Zwischen der Talstraße und dem Kreisverkehr beim Martin-Schrenk-Weg sind beide Fahrtrichtungen gesperrt. Da ist morgen ja das Fußballspiel. Deswegen bis morgen um 9 dicht. Die SSB-Buslinie 45 hält deswegen nicht am Fritz-Walter-Weg und nicht an der Mercedes-Benz-Welt. Geblitzt wird in Ostfildernellingen. In der Hindenburgstraße stehen sie beidseitig in der 30er-Zone. Danke an Markus. B294 Freudenstadt Pforzheim stehen sie auf Höhe Simmersfeld in der 70er-Zone. Danke Christian. Und unter anderem Vivian hat was gesehen auf der B27 Stuttgart Richtung Balingen stehen sie Höhe Wessingen. Da ist 120. Danke auch an dich fürs Melden. Und wenn ihr auch was habt, ganz egal ob Staus oder Blitzer, immer her damit, telefonisch oder einfach per WhatsApp an die 08000 75 7000. Gute Fahrt!
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0: Hallo! Antenne 1. Einen schönen Start ins Wochenende wünschen wir euch und das feiern wir gleich zusammen mit 2 gratis Bierkisten für euch. An die kommt ihr ganz leicht, meldet euch mit dem typischen Satz aus eurem Beruf an auf antenne1.de und ich muss euren Job dann erraten. Die nächste Runde zocken wir schon innerhalb der nächsten Viertelstunde. Und während ihr jetzt ganz entspannt heimfahrt, spielen wir euch natürlich wie immer unsere Vielfalt aus den 10ern mit den 20ern und natürlich mit den besten Hits von heute. Und wir starten rein mit Michael Schulte und 5 AM hier bei Hitradio Antenne 1.

0: schönen Freitag euch.
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0: Funktioniert ganz einfach. Ihr sagt mir einen typischen Satz aus eurem Beruf und ich errate, als was ihr arbeitet. Heute mit Katharina aus Horb. Hallo.
3: Hi.
0: So, jetzt verrat mir mal bitte deinen Satz.
3: Mein Satz lautet, braucht man das wirklich alles?
0: Also, ich muss sagen, ich bin sehr schlecht im Raten, aber wir versuchen das jetzt einfach mal. Bist du irgendwie im Einkauf tätig für irgendeine Firma?
3: Nein.
0: Bist du Arzt oder Apothekerin?
3: Nein.
0: Bist du Shoppingberaterin?
3: Nein.
0: Auch? Okay, jetzt so langsam wird's schwach hier. Warte, einen Guess habe ich noch. Bist du professionelle Organizerin oder Ordnungscoach oder irgendwie sowas in der Art?
3: Nee, auch gar nicht.
0: Okay, dann brauche ich jetzt einen Tipp.
3: Also, es ist was Mathematisches.
0: Oh, das war gar nicht mein Fachgebiet. Bist du Lehrer?
3: Nee.
0: In welcher Branche bist du denn tätig?
3: Im Bauwesen.
0: Bist du Architektin oder Statikerin oder so?
3: Ja, Statikerin.
0: Jawohl! Es hat ja auch nur gefühlte 10 Minuten gedauert.
3: Das ist okay.
0: Okay, Katharina, sehr gut. Ich hab's erraten, ich bin sehr froh. Statikerin. Das heißt, du guckst, dass die Häuser nicht zusammenstürzen.
3: Genau.
0: Und die Leute wollen prinzipiell immer eher weniger wahrscheinlich absichern als zu viel, ne? Deswegen braucht man das wirklich alles.
3: Ja.
0: Sehr, sehr cooler Beruf. Und weil du das ertragen hast hier, meine traurige Raterei, kriegst du von uns natürlich 2 Bierkisten Heller Säckel, die hast du dir verdient.
3: Wow, vielen Dank. Dankeschön.
0: Sehr, sehr gerne. Weißt du schon, mit wem du sie trinkst?
3: Ich darf sie nicht trinken, weil ich gerade schwanger bin.
0: Oh, aber herzlichen Glückwunsch. Glückwunsch, Glückwunsch. In der wievielten Woche bist du?
3: Fast schon am Ende jetzt langsam.
0: Oh, aber dann kannst du das Bier ja fast schon aufheben, wenn dein Kind dann geboren ist.
3: Stimmt. Habe ich ja auch wieder nicht mehr lang.
0: Ja, ne? Also, dann wird es jetzt halt beim Keller gestellt und sagst deinem Mann, Finger weg davon.
3: Mach ich, danke.
0: So machen wir das. Katharina, vielen lieben Dank dir und auch ihr sichert euch euer Bier for free. Jetzt mit eurem Satz anmelden auf antenne1.de.
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15: Es ist 4:04. State Radio Antenne 1 Verkehr, damit ihr gut ankommt. Und da starten wir auf der A5 Basel Richtung Karlsruhe. Hier auf Höhe vom Rastplatz Schleifweg. Bitte aufpassen, da liegen Gegenstände auf der linken Spur. Weiter A5 jetzt aber Karlsruhe-Darmstadt zwischen Kronau und Dossenheim. 13 Kilometer Stau. Hier braucht ihr eine halbe Stunde länger. Wir schauen auf die A5. Karlsruhe Richtung Heidelberg. Zwischen Karlsruhe-Nord und dem Rastplatz Höfenschlag liegt ein Plastikteil auf der Fahrbahn. A6 bei Mannheim. Bitte aufpassen, hier sind beide Richtungen aktuell wegen eines LKW-Brands gesperrt. Plant hier also auf jeden Fall ein bisschen mehr Zeit mit ein. Und auch A6 Heilbronn-Mannheim zwischen Heilbronn-Untereisesheim und Wiesloch-Rauenberg. 9 Kilometer Stau, 20 Minuten braucht hier länger. A6 Heilbronn-Nürnberg zwischen Kirchberg und Crailsheim. Achtung bitte, da liegen Reifenteile auf der Fahrbahn. Die A8 München Richtung Stuttgart zwischen Ulm-West und Mühlhausen staut sich auf 9 Kilometer. Hier braucht ihr aktuell 20 Minuten mehr Zeit. A8 Stuttgart-Karlsruhe zwischen Rutesheim und Pforzheim-Ost. 7 Kilometer und 20 Minuten mehr. Und wir schauen noch auf die A1 81 Singen Richtung Stuttgart zwischen Empfingen und Rottenburg. Achtung bitte, hier ist ein sehr langsam fahrendes Fahrzeug auf der Autobahn. Die letzte Meldung kommt von der Landstraße zwischen Schorndorf und Welzheim. Auch hier haben wir aktuell Stau. Geblitzt wird auf der B294 Freudenstadt Richtung Pforzheim. Da stehen sie auf Höhe Simmersfeld in der 70er-Zone. Danke an Christian. Dann

0: Wichtiger Hinweis an euch, geht bitte niemals dumme Wetten ein, wenn ihr euch nicht wirklich sicher seid, dass ihr sie auch gewinnt. Hier ist Radio Antenne 1 am Freitag und meine Kollegin Sophia und ich haben gestern gewettet. Sie hat mir nämlich eine ewig lange Sprachnachricht geschickt, 32 Minuten und 46 Sekunden lang, und sie hat behauptet, dass es wirklich Menschen gibt, die noch längere Sprachnachrichten verschicken. Was soll ich sagen? Sophia hatte eine Stunde Zeit, jemanden zu finden, hat niemanden gefunden und deswegen muss sie jetzt gerade ihre Schulden einlösen, darf 3,5 Stunden lang nicht sprechen, nicht gestikulieren, keine Geräusche machen, sondern hat einfach komplett Sendepause. Es ist unfassbar schön still. Damit das auch klappt, haben wir den Mund zugeklebt und das war für sie heute gar nicht so einfach, weil die Menschen um sie herum haben es ja nicht so richtig verstanden.
1: Alright, dann kommen wir in die offene Runde zu euren Themen. Sophia, hast du deine Themen?
2: Sophia? Nix.
1: Sophia, sag doch mal bitte was. Du hast doch sonst immer Themen.
2: Hallo? Hallo.
1: Ja gut, also dann hat Sophia, also es ist...
2: Hallo.
3: Sophia, was gibt's denn jetzt?
4: Sophia.
1: Mein Gott.
4: Dann halt gar nicht. Der Nächste.
1: Ja, also ich nehme auf jeden Fall die Linsen mit Spätzle.
0: Ja, sie musste also wohl hungern. Wie witzig das aussah, das könnt ihr euch jetzt anschauen bei uns auf Instagram. Und ich sag mal so, ihr hört sie zwar nicht, aber Sophia ist bei mir im Studio. Ich habe eine gute Nachricht für dich. Die 3,5 Stunden sind... Warte. Jetzt ganz genau rum, du darfst das Gaffertape von deinem Mund wegmachen.
5: Oh
0: hey,
5: mein Gott.
0: Willkommen zurück unter den Lebenden.
5: Ey, ich hasse dich.
0: Sophia, muss man kurz erklären, ist eine wahnsinnige Plappertasche. Wie war es für dich, mal einfach 3,5 Stunden lang ruhig zu sein?
5: Also am Anfang war es echt toll in der ersten Minute und dann nach 1 Minute 30 war es auch wieder vorbei. Es war sehr anstrengend, wirklich. Oh, du kriegst noch zurück, echt.
0: Also, weißt du was, ich will ja nicht so sein. Weil gestern, nachdem diese Stunde abgelaufen war, haben sich hier noch ganz, ganz viele Menschen gemeldet, die eine längere Sprachnachricht schon mal verschickt haben. Ja, da war deine Zeit schon um, aber... Weil ich ja nett bin, löse ich trotzdem jetzt meine Wettschulden quasi ein. Und ich kann schon mal so viel verraten. Ich krieg nachher vielleicht eine Klage von Disney wegen Nachmachen. Was ich nämlich vorhabe, das hört ihr hier innerhalb der nächsten halben Stunde bei Hitradio Antenne 1.

0: Die Stimme hier kennt ihr alle. Chris Cicerelli hat schon auf ganz vielen DJ-Tracks die Vocals gesungen. Das hier hat er aber ganz alleine rausgehauen. Good Old Days ist neu bei uns, gibt's gleich. Und eine der stärksten Stimmen auf der Playlist. Teddy Swims mit Mr. Know-It-All. Das ist einer der besten Hits von heute. Gleich hier nach den News ab 6 bei Hitradio Antenne 1.
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0: Mit Steffen Kahn von der Evangelischen Kirche einen schönen Freitag wünsche ich euch. Das Wochenende steht bevor. Ein bisschen Zeit zu entspannen. Es sind ja auch Sommerferien. Hey, es müsste doch möglich sein, ein bisschen runterzukommen und Sabbat zu feiern. Wie es in der Bibel heißt, Sonntag, wie wir Christinnen und Christen sagen, eben den Ruhetag in der Woche. Das brauchen wir. So sind wir geschaffen. So sind wir Menschen, dass wir arbeiten und auch ruhen, zu uns selbst finden, zum Wesentlichen, eben auch zu Gott, der uns trägt. Ich wünsche euch in diesem Sinne ein wunderbar ruhiges und gesegnetes Sommerwochenende.
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11: 91.1, das Wetter bleibt heute Abend freundlich und warm. Wir haben weiter viel Sonne mit am Start bei aktuell 26 Grad in Buchen, 27 in Esslingen und 26 Grad am Rathaus in Siegbringen. Und auch das Wochenende wird sehr schön, bis zu 36 Grad kann es am Sonntag warm werden. Da scheint oft die Sonne, also Deluxe Grillwetter. Aber auch am Wochenende mischen sich, wie die Woche auch, Schauer und Gewitter immer mal wieder dazwischen. Die kommen recht unerwartet, die gehen auch wieder recht unerwartet. Passt da also ein bisschen auf euch auf. Und damit haben wir es jetzt gleich 5:05. Ich wünsche euch einen schönen Freitag und ein schönes Wochenende.
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17: Mit Lukas Schröder, schönen guten Abend. Fachleute im Nationalpark Schwarzwald wollen versuchen, das Verhalten des auffälligen Wolfs auf der Hornisgrinde im Nordschwarzwald gezielt zu verändern, damit er sich von den Menschen fernhält. Der Wolf kommt Spaziergängern und besonders Menschen mit Hunden seit Jahren immer wieder ungewöhnlich nahe. Und die Experten befürchten, dass bei einem ausgewachsenen Tier die Verhaltensänderung nicht mehr funktioniere. Und deswegen sollte sich sein Verhalten nicht ändern, könnte er auch im kommenden Jahr wieder zum Abschuss freigegeben werden. In der Straße von Hormus fahren weiterhin deutlich weniger Schiffe als sonst. Die wichtige Handelsroute zwischen dem Iran und dem Oman bleibt trotz der aktuell ausbleibenden Angriffe zwischen den USA und dem Iran stark eingeschränkt. Das ist vor allem für den weltweiten Ölhandel ein Problem, weil ein großer Teil der Lieferungen durch diese Meerenge läuft und wir es dann ja am Ende im Geldbeutel oder auch an den Zapfsäulen merken. Iran und die USA sprechen zwar über eine Lösung, wann sich die Lage entspannt, ist aber noch offen. Im Trips Drill im Erlebnispark bei Heilbronn geht heute Deutschlands größte Blutspendeaktion zu Ende. Und die Bilanz, die kann sich sehen lassen. Seit Montag haben sich auf dem Parkplatz des Erlebnisparks fast 4000 Menschen zum Blutspenden angemeldet. Als Dank gab es für jeden einen Tagespass für Trips Drill. Die Aktion läuft schon zum 26. Mal gemeinsam mit dem DRK Blutspendedienst Baden-Württemberg-Hessen. Und ein Mann soll an mehreren Tankstellen in Baden-Württemberg Sprit für mehr als 2000 Euro geklaut haben. Dafür soll der Mitte 30-Jährige gestohlene Kennzeichen an Autos geschraubt, vollgetankt und zusätzlich mehrere Kanister gefüllt haben. Bezahlt hat er aber offenbar nicht. Aufgeflogen ist er dann nach einer Tat in Mengen, weil ihn dort eine Überwachungskamera gefilmt hat. Bei einer Wohnungsdurchsuchung fand die Polizei später weitere gestohlene Kennzeichen. Insgesamt werden ihm mindestens 6 solcher Taten vorgeworfen.
11: Hitradio Antenne 1 Verkehr, damit ihr gut ankommt, um gleich 6:03. Starten wir auf der A5 Karlsruhe Richtung Darmstadt. Hier zwischen Kronau und Dossenheim 16 Kilometer Stau, da braucht ihr 40 Minuten länger. Wir schauen auf die A6 Heilbronn-Mannheim, zwischen Heilbronn und Teisesheim und Bad Rappenau 5 Kilometer Stau, da braucht ihr aktuell 20 Minuten mehr Zeit. Und auf der A6 Heilbronn-Nürnberg zwischen Kirchberg und Crailsheim stehen 3 kaputte LKW hintereinander auf dem Standstreifen. Da bitte auch besonders aufpassen. A8 München Richtung Stuttgart, zwischen Ulm-West und Mühlhausen. Hier 10 Kilometer Stop and Go, da braucht ihr aktuell 20 Minuten mehr Zeit. Wir schauen auf die A81 Stuttgart-Heilbronn zwischen Ludwigsburg-Nord und Pleidelsheim. Da gab es einen Unfall auf der linken Spur, plant auch da schon mal ein bisschen Zeit mit ein. Da läuft aktuell die Unfallaufnahme. B29 Stuttgart-Ahlen zwischen der Einfahrt zum Rastplatz bei Lorch und Schwäbisch Gmünd Mitte. Da liegen Reifenteile auf der Fahrbahn und das dazugehörige kaputte Auto steht auf dem Standstreifen. Die A6 bei Mannheim, wir gehen nochmal kurz zurück, ist aktuell in beiden Richtungen wegen eines LKW-Brands gesperrt, plant also hier ein bisschen mehr Zeit auf jeden Fall mit ein. Das wird noch etwas dauern. Und wir gucken noch kurz nach Stuttgart auf die Mercedesstraße. Die ist zwischen der Talstraße und dem Kreisverkehr Martin-Schrenk-Weg in beiden Fahrtrichtungen gesperrt, wegen des Fußballspiels bis morgen um 21 Uhr. Deswegen fährt die SSB-Buslinie 45 auch nicht in den Fritz-Walter-Weg und nicht zur Mercedes-Benz-Welt. Geblitzt wird auf der B27, Stuttgart Richtung Balingen, auf Höhe Wessingen stehen sie in der 120er-Zone, danke unter anderem an Vivien. Lilly hat einen Blitzer entdeckt, auf der B19, Geildorf-Ottendorf, Höhe der Ausfahrt im Eppenrhein, da ist 100, danke auch an dich. Und der neueste Blitzer kommt von Patrick, steht bei Bad Teinach-Zavelstein an der Station Teinach in der Neubulacher Straße. Auf Höhe vom Bahnhof hinter dem Baum, da ist 60. Danke auch an dich fürs Melden. Und wenn ihr auch was gesehen habt, ganz egal ob Staus oder Blitzer, dann meldet es gerne telefonisch oder einfach per WhatsApp an die 08000 75 7000. Gute Fahrt!
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11: Hallo! Also ich bin mir nicht so richtig sicher, ob das eine gute Idee war. Ich löse nämlich gleich so eine Art Wettschulden ein und mir wurde gerade gesagt, dass es sein kann, dass ich, während ich das mache, umkippe. Was ich vorhabe, Und ob es klappt, verrate ich euch in gut 10 Minuten. Aber bevor ich jetzt irgendwas Dummes mache, spiele ich euch auf jeden Fall noch gute Musik, solange ich das noch kann. Aus den 10ern, aus den 20ern und natürlich wie immer mit den besten Hits von heute. Das ist Teddy Swims mit Mr. Know It All hier bei Hitradio Antenne 1. Und ich wünsche euch ein schönes, entspanntes Wochenende.

0: eine gute Tat am Tag. Hier ist Radio Antenne 1 am Freitagabend und meine Kollegin Sophia hat hier ihre Wette verloren. Wir haben gewettet, dass sie niemanden findet, der schon mal eine Sprachnachricht verschickt hat, die länger war als 32 Minuten und 46 Sekunden. Das hat sie nämlich behauptet. War aber nicht so. Deswegen musste sie ja gerade 3,5 Stunden lang schweigen. Für uns war es sehr angenehm, Sophia, wie war es
1: ja,
0: für dich?
1: Ja, danke nochmal an der Stelle.
0: Ja, sehr gerne. Ja, sah auf jeden Fall auch sehr witzig aus, wie du hier verloren durch die Redaktion gerannt bist. Das Video dazu findet ihr jetzt auf unserem Instagram-Kanal, auf Hitradio Antenne 1. Jetzt will ich aber mal nicht so sein, weil nachdem deine Zeit rum war, haben sich hier noch sehr, sehr viele Menschen gemeldet, unter anderem Stefan aus Rottenburg.
2: Ich habe letztes halbe Jahr, wo eine Freundin von mir in Neuseeland war, haben wir uns regelmäßig bis zu einer Stunde Audios versendet.
0: Das bedeutet, du bist natürlich trotzdem irgendwie getoppt worden, ja, wenn auch nach Ablauf der Zeit. Und weil ich ja ein netter Typ bin, löse ich jetzt quasi meinen Wetteinsatz ein, meinen Teil davon. Und das bedeutet, dass ich jetzt reden werde wie Mickey Maus. Ich mache nämlich die Anmoderation des nächsten Songs mit Helium-Intus. Also wir haben hier so einen Ballon vorbereitet. Weiß nicht, ob man es hört. Und ich werde das jetzt einatmen und euch dann sagen, was für ein Song als nächstes kommt. Also Achtung.
3: So, oh, man hört es nur ein ganz kleines bisschen. So, der nächste Song ist von Clock Lock. Das ist Sunday Soon bei Hitradio Antenne 1. Schön, dass ihr bei uns seid.

0: ist es. 6:55. Wir gucken auf die Straßen, der Hitradio und Sender 1 Verkehr, damit ihr gut ankommt. Und da starten wir auf der A5 Karlsruhe Richtung Darmstadt. Hier zwischen Bruchsal und dem Kreuz Heidelberg. 8 Kilometer Stop and Go, da braucht ihr aktuell 15 Minuten mehr. A8 München-Stuttgart zwischen Ulm-West und Mühlhausen. Auch hier 10 Kilometer stockend. Auch hier braucht ihr 20 Minuten mehr Zeit. Wir schauen auf die A8 München-Stuttgart weiter. Jetzt aber zwischen Stuttgart Flughafen Messe und Degerloch. Da bitte aufpassen, da liegt ein Kennzeichen auf der mittleren Spur. Die Gegenrichtung Stuttgart-München auf der A8 ist zwischen Stuttgart-Möhringen und Neuhausen ein Metallteil auf der Fahrbahn, da bitte auch aufpassen. Wir gucken auf die B29 Stuttgart-Ahlen zwischen der Einfahrt zum Rastplatz bei Lorch und Schwäbisch Gmünd-Mitte liegen Reifenteile auf der Fahrbahn. Der dazugehörige kaputte Auto steht auf Bestandstreifen. Dann Stuttgart-Mercedesstraße zwischen der Talstraße und dem Kreisverkehr Martin-Schrenkweg ist in beiden Fahrtrichtungen gesperrt wegen des Fußballspiels morgen bis um 9. Die Buslinie 45 kann deswegen auch nicht am Fritz-Walter-Weg und auch nicht an der Mercedes-Benz-Welt halten. Geblitzt wird auf der B19 Geildorf-Ottendorf, stehen sie auf Höhe der Ausfahrt im Eppenrhein in der 100er-Zone. Danke an Lilly. Bad Teinach-Zabelstein wird geblitzt. Am Ortseingang aus Richtung Neubulach kommend stehen sie am Bahnhof hinter einem Baum. Da ist 60. Danke Patrick. Und in Schorndorf stehen sie in der Winnender Straße zwischen Schorndorf und Schornbach. Da ist 80. Danke Elsbeth. Und wenn ihr auch noch was habt, ganz egal ob Staus oder Blitzer, dann meldet es gerne telefonisch oder einfach per WhatsApp an die 08000 75 7000. Gute Fahrt.
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Kieset Radio Antenne 1 auf eurem Weg ins Wochenende. Und wir haben jetzt die besten Ideen für euch, wie ihr das so verbringen könnt. Und wenn ihr genauso von der verfressenen Sorte seid wie ich auch, dann ist Waldstadt euer Place to be. Da ist nämlich das Käsekuchenfest diesen Sonntag mit unfassbar viel Käsekuchen. Also sehr einfach, aber sehr geil. Auch Live-Musik und anderes regionales Essen ist da am Start. Wenn ihr zwischendurch mal was Salziges essen müsst, das ist sehr, sehr gut auf jeden Fall. Ein bisschen mehr Action geht aktuell mitten in Karlsruhe. Da könnt ihr nämlich bis morgen noch tatsächlich surfen. Direkt vom Rathaus steht eine mobile Surfwelle, die ist komplett kostenlos. Jetzt waren die ganzen festen Plätze dafür natürlich sehr, sehr schnell weg, aber die Veranstalter sagen, ihr könnt trotzdem morgen einfach vorbeikommen, euch mal anstellen und fragen, ob noch was geht. Immer wieder werden nämlich spontan Plätze frei. Badesachen mitbringen lohnt sich also auf jeden Fall. Brett bekommt ihr auch vor Ort und selbst wenn ihr keinen Platz kriegen solltet, es lohnt sich auf jeden Fall auch zum Zugucken. Alles, was heute und am Wochenende sonst noch so geht, das haben wir immer die Wachmacher für euch zusammengefasst. Was ist los am Wochenende? Hört ihr einfach nach bei uns auf antenne1.de. Schönen Freitag und schönes Wochenende euch.

0: Styles hat den mega entspannten Vibe fürs Wochenende am Start. American Girls gibt's gleich hier bei uns in voller Länge. Und wenn ihr ein bisschen mehr Party-Sound braucht zum Abriss, dann ist Kato euer Mann. Mit der aktuellen DJ-Dance-Nummer Turn the Lights Off. Das sind die besten Hits von heute. Gibt's alle gleich hier nach den News ab 7 bei Hitradio Antenne 1.
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0: 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Das Wetter bleibt jetzt auch am Abend sonnig bei aktuell 25 Grad in Geislingen, 27 Grad in Kirchheim-Teck und auch 27 Grad in Mühlacker. Morgen und das ganze restliche Wochenende bleibt es dann auch weiter sommerlich. Da sind bis zu 36 Grad drin. Stellt euch aber da auch immer mal wieder auf spontane Schauer und Gewitter ein, so wie es jetzt die ganze Woche über auch war. Und damit haben wir es jetzt 5:07. Ich wünsche euch einen schönen Freitag und ein schönes Wochenende.
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7: Mit Lukas Schröder, guten Abend. Spanien macht Druck auf Italien. Die Regierung in Rom soll ihre Kontrollen für Reisende aus Spanien bis Sonntag wieder beenden. Italien hatte die Kontrollen im Flug- und im Fährverkehr nach der Migrationskrise in Ceuta eingeführt. Vorübergehend hatten rund 72.000 Menschen von Marokko aus Ceuta erreicht. Spanien hält das für unfair und diskriminierend und droht jetzt mit eigenen Maßnahmen, falls Italien nicht einlenkt. Vor allem Reisende ohne EU-Pass werden aktuell stärker kontrolliert. Rüber zu uns nach Deutschland. Überraschend gute Nachrichten für unsere Wirtschaft. Die Exporte sind im Juni auf einen Rekordwert gestiegen. Deutsche Unternehmen haben Waren im Wert von gut 139 Milliarden Euro ins Ausland verkauft. So viel wie noch nie in einem Monat. Vor allem das Geschäft mit anderen EU-Ländern lief gut, während die Exporte in die USA deutlich zurückgingen. Viele von euch haben es sicherlich schon bemerkt, seit heute Mittag ist die Adenauerbrücke in Esslingen für Autos zum Großteil gesperrt. Und das ist ein dickes Ding, denn die bleibt jetzt voraussichtlich mehrere Jahre dicht. Statt auswärts in Richtung B10, Bergheim und Sirnau geht's zwar noch durch, statt einwärts aus Richtung Bergheim könnt ihr aber nur noch bis zur Auffahrt auf die B10 in Richtung Stuttgart. Busse, Fahrräder und Fußgänger können die Brücke vorerst noch weiter nutzen. Grund für die Sperrung sind schwere Schäden. Eine akute Einsturzgefahr besteht aber nicht. Die Adenauerbrücke soll im besten Falle neu gebaut werden. In einem Regionalexpress von Karlsruhe nach Stuttgart haben mehrere Fahrgäste Zivilcourage bewiesen, nachdem ein Mann junge Frauen beleidigt und angespuckt haben soll. Die Mitreisenden brachten den Mann dann daraufhin in die Zugtoilette und hielten ihn dort fest bis zum Stuttgarter Hauptbahnhof. Da übernahm dann die Bundespolizei. Gegen den 42-Jährigen wird jetzt unter anderem wegen Beleidigung und Körperverletzung ermittelt. Einen Fahrschein hatte er übrigens auch nicht.
0: Es ist 7:03, der Hitradio Antenne 1 Verkehr, damit ihr gut ankommt. Und da gibt's erstmal eine gute Nachricht von der A6. Die ist bei Mannheim nämlich jetzt wieder frei, da brennt es nicht mehr. Wir schauen erstmal kurz auf die A5 Karlsruhe-Darmstadt. Zwischen Kronau und dem Kreuz Heidelberg, 6 Kilometer Stau, braucht ihr 15 Minuten mehr. Jetzt nochmal A6, Heilbronn-Nürnberg. Zwischen dem Rastplatz Bretzfeld und Öhringen steht ein kaputter LKW auf der rechten Spur. Wir schauen auf die A8, München Richtung Stuttgart. Zwischen Stuttgart Flughafen Messe und Degerloch liegt ein Kennzeichen auf der mittleren Spur, da bitte auch vorsichtig fahren. B312, B313, Reutlingen Richtung Zwiefalten. Zwischen Hohenau und dem Abzweig nach Dreifelberg steht ein kaputter LKW, da liegen auch Reifenteile auf der Fahrbahn. Und die letzte Meldung kommt aus Stuttgart von der Mercedesstraße. Zwischen der Talstraße und dem Kreisverkehr Martin-Schrenkweg ist in beiden Fahrtrichtungen gesperrt wegen des Fußballspiels bis morgen um 9. Die Buslinie 45 fährt deswegen nicht zum Fritz-Walter-Weg und auch nicht zur Mercedes-Benz-Welt. Geblitzt wird in Bad Teinach-Zabelstein, da stehen sie am Ortseingang aus Richtung Neubulach. Auf Höhe vom Bahnhof hinter einem Baum, da ist 60, danke Patrick. Elsbeth hat was gesehen in Schorndorf, Winnender Straße. Da stehen sie zwischen Schorndorf und Schornbach in der 80er-Zone, danke auch dafür. Und in Ludwigsburg-Neckarweingen steht der aktuellste Blitzer in der Lechtstraße Richtung Poppenweiler. Da ist 50, danke Ola. Und wenn ihr auch noch was gesehen habt, ganz egal ob Staus oder Blitzer, dann meldet es gern telefonisch oder einfach per WhatsApp an die 08000 75 7000. Gute Fahrt.
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0: Hallo. Ein Vögelchen hat mir gezwitschert, dass ihr bei uns richtig was abstauben könnt. Ja, und dieses Vögelchen ist unser neues Maskottchen, unser Papagei Theo, wie der euch nämlich richtig viel Geld bringt. Das verrate ich euch innerhalb der nächsten 15 Minuten hier bei uns. Und während ihr euch jetzt für heute Abend fertig macht, spielen wir euch unsere Vielfalt aus den 10ern mit den 20ern und natürlich mit den besten Hits von heute. Und das hier ist Harry Styles mit seiner ganz entspannten Nummer American Girls bei Hitradio Antenne 1. Schönes Wochenende.

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0: Learning des Tages, nur Wetten annehmen, die man auch gewinnen kann. Hier ist die Radio Antenne 1 am Freitagabend und das musste meine Kollegin Sophia heute sehr schmerzlich lernen. Sie hat nämlich eine Wette gegen mich verloren und musste deswegen 3,5 Stunden lang schweigen. Und damit es auch wirklich klappt, haben wir ihr den Mund zugeklebt. Und ich sag mal so, die anderen kamen damit wahrscheinlich noch schlechter klar als sie.
1: Alright, dann kommen wir in die offene Runde zu euren Themen. Sophia, hast du deine Themen? Sophia.
2: Was nix?
1: Sophia, sag doch mal bitte was. Du hast doch sonst immer Themen.
2: Hallo?
1: Hallo. Ja gut, also dann hat Sophia, also es ist.
2: Hallo.
3: Sophia, was gibt's denn jetzt?
4: Sophia.
1: Mein Gott.
3: Dann halt gar nicht. Der nächste.
1: Ja, also ich nehme auf jeden Fall die Linsen mit Spätzle.

0: Und irgendwie tat sie mir dann doch ein bisschen leid, so halb verhungert. Deswegen habe ich mir gedacht, ich mache eine gute Tat zum Start ins Wochenende. Ich löse meine Wettschulden auch ein, obwohl ich die Wette ja gewonnen habe. Aber ich mache das, was ich hätte tun müssen, hätte ich verloren. Und deswegen musste ich einen Teil einer Moderation mit Helium-Intus moderieren. Also wir haben hier so einen Ballon vorbereitet. Weiß nicht, ob man es hört. Und ich werde das jetzt einatmen und euch dann sagen, was für ein Song als nächstes kommt. Also Achtung.
1: So, oh, man hört es nur ein ganz kleines bisschen. So, der nächste Song ist von Clock Lock. Das ist Someday Soon bei Hitradio Antenne 1.
0: Ja, das war ein sehr tiefer Zug. Ihr hört, habt es vielleicht gehört. Jetzt ist die Stimme aber zum Glück wieder normal. Ich kann euch also sagen, was hier als nächstes kommt. Und die Stimme ist auch ein bisschen schöner als meine Helium-Stimme von vorhin. Das ist nämlich Topic zusammen mit Fireboy DML und Nico Santos. Das ist Buddy, euer Sound für den entspannten Freitagabend und einer der besten Hits von heute hier bei Hitradio Antenne 1.

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5: Ich bin Dirk Zeitler. Die Sprengstoffdrohne am Flughafen Leipzig-Halle beschäftigt inzwischen auch den Nationalen Sicherheitsrat. Gleichzeitig wächst die Frage, wie gut kann Deutschland solche Drohnen überhaupt abwehren? Die Grünen im Bundestag sehen da noch gravierende Lücken.
6: Das Zuständigkeitswirrwarr ist ein Sicherheitsrisiko, sagen die Grünen und fordern klare Strukturen, damit zig Behörden bei einem Drohnenvorfall blitzschnell handeln können. Und offenbar schneller als bisher müssen auch alle Flughäfen mit Abwehrtechnik ausgestattet werden. Am Airport in Leipzig sucht die Polizei weiter nach Hinweisen, wer hinter dem geplanten Anschlag mit einer Sprengstoffdrohne steckt. Viele Experten sagen, das ist Russland. Claudia Wächter, Nachrichtenredaktion.
5: Rheinland-Pfalz und das Saarland setzen wegen des anhaltenden Niedrigwassers am Rhein das Sonn- und Feiertagsverbot für bestimmte Lkw-Transporte vorübergehend außer Kraft. Damit können Güter, die aufgrund der niedrigen Pegelstände derzeit nicht oder nur eingeschränkt über die Wasserwege transportiert werden, leichter auf der Straße befördert werden. Die Ausnahmeregelung gilt bereits an diesem Wochenende. Brot, Milch oder Gemüse könnten deutlich teurer werden. Dafür sollen Menschen mit weniger Einkommen Geld vom Staat bekommen. Genau das schlägt IFO-Präsident Füst vor. Politiker von Union und SPD lehnen die Idee allerdings laut dem Tagesspiegel ab.
7: An der Supermarktkasse würde man den Vorschlag des IFO-Präsidenten ziemlich schnell merken. Auf Lebensmittel wären statt 7 künftig 19% Mehrwertsteuer fällig. Menschen mit wenig Einkommen sollen dafür 360 Euro im Jahr vom Staat bekommen. Der SPD reicht das nicht. Wer jede Woche für 100 Euro Lebensmittel kauft, zahlt nach ihrer Rechnung rund 600 Euro mehr im Jahr. Auch die Union sagt deshalb, erst den Einkauf verteuern und dann Geld zurückzahlen, das mache es weder für Familien noch für die Verwaltung einfacher. Zoe Tassovali, Nachrichtenredaktion.
5: Der norwegische Fußballverband um Präsidentin Klaveness fordert FIFA-Boss Infantino zum sofortigen Rücktritt auf. Dies sei das Resultat einer gemeinsamen Sitzung, berichtete Klaveness dem britischen Guardian. Man habe beschlossen, Infantino nicht mehr zu vertrauen. Der Schweizer steht nach dem geplatzten Investorendeal so sehr in der Kritik wie noch nie in seinen gut 10 Jahren als FIFA-Präsident.
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8: Uns liegen derzeit keine Meldungen vor. Alle aktuellen Staus und Blitzer findet ihr jederzeit auf antenne1.de oder ganz bequem in unserer Antenne 1 App.
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9: Hallo! Ich freue mich total, dass ihr da seid. Ja, die nächsten 2 Stunden gibt's hier eure persönliche Hitliste. Ihr votet auf antenne1.de und wir spielen die 30 Songs mit den meisten Stimmen. Los geht's mit einem, der bei unseren Nachbarn in der Schweiz gerade einen Allzeitrekord aufgestellt hat. Kein Song jemals war länger auf Platz 1 am Stück wie dieser. Alex Warren mit Ordinary ist seit 23 Wochen die Nummer 1 dort. Das ist echt insane. Hier in der Hitradio Antenne 1 Chartshow ist er zwar nicht mehr auf der 1, sondern auf der 30. Dafür aber schon seit 54 Wochen mit dabei.
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Man will in der Beziehung doch einfach nur alles richtig machen. Und am Ende fliegt einem trotzdem alles um die Ohren. Um dieses emotionale Chaos geht's in Million Good Reasons von Robin Schulz und Fastboy, Platz 28.

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Shabuzi mit A Bar Song, euer Platz 27 in der Hitradio Antenne 1 Chartshow. Ach, und Nico Santos, ne, der weiß doch einfach immer, was genau wir gerade brauchen. Sein neuester Song, einfach so schön sommerlich und unbeschwert, hat so ein bisschen die Mut von einer legendären Sommernacht, die eigentlich schon vorbei ist, aber emotional noch immer nachklingt. Why Don't You Stay geht in die zweite Woche Chartshow und springt zwei Plätze nach oben auf die 26.

stellt euch mal vor, ihr seid in einem Restaurant, ihr wartet auf euer Date und plötzlich läuft euer Ex euch über den Weg. Ihr hört hier Radio Antenne 1 Chartshow. Unangenehm mal 1000. Aber genau das ist die Situation in Sorry, I'm Here for Someone Else von Benson Boone. Es ist trotzdem kein rachsüchtiges Trennungslied oder so. Es ist eher so ein Danke für die gemeinsame Zeit, aber ich entscheide mich für die Gegenwart. Platz 24. I'm sorry.

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1: Ihr entscheidet über die 30 Lieblingshits in Baden-Württemberg. Das tut ihr auf antenne1.de, indem ihr für eure Favorites votet. Je mehr Stimmen ein Song von euch bekommt, umso weiter oben landet er im Ranking. Ganze 8 Plätze nach oben ging es diese Woche für Clock Clock mit ihrem Dauerbrenner Someday Soon. Der springt von der 30 hoch auf die 22.

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Ihr habt die Tour von Katy Perry verpasst. Das ist natürlich schade, aber es ist wirklich kein Drama. Die Show kommt nämlich im September in die Kinos. Die Tickets dafür sind auch schon on sale. Seid schnell, Katy Perry hat gerade wieder so einen richtigen Boom. Ihre neue Single Watch It Burn ist dafür der beste Beweis. Die ist echt noch nicht so lange draußen und gehört jetzt schon zu euren Lieblingshits. Von der 24 geht's für sie hoch auf Platz 20 in der Hitradio Antenne 1 Chartshow.

Das ist einer der größten Sprünge der Woche in der Hitradio Antenne 1 Chartshow. Krista Sorrenti mit Good Old Days. Es ist ein Song, den man vielleicht ein, zwei, dreimal hören muss, um so richtig zu checken, wie geil der eigentlich ist. Bei euch dringt er jetzt aber so richtig durch, hat einen Monstersprung in der Beliebtheit hingelegt. Von der 26 geht's hoch auf die 18.

Die Hitradio Antenne 1 Chartshow hier. Eure Votes auf antenne1.de entscheiden hier über die Playlist. Und bei dem Song seid ihr euch seit 40 Wochen einig, der muss dabei sein. Hunter Ricks und David Guetta mit Golden fällt diese Woche 4 Plätze nach unten auf die 16.

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2: Ich bin Dirk Zeitler. Rheinland-Pfalz und das Saarland setzen wegen des anhaltenden Niedrigwassers am Rhein das Sonn- und Feiertagsverbot für bestimmte Lkw-Transporte vorübergehend außer Kraft. Die Ausnahmeregelung gilt bereits ab diesem Wochenende. Derweil fallen am Rhein die Pegel immer weiter.
3: Besonders ungewöhnlich sieht's in Emmerich südwestlich von Kleve aus. Dort liegt der Schwimmer, der normalerweise den Wasserstand misst, inzwischen komplett trocken. Eine Sonde übernimmt deshalb den Job. Auch bei Duisburg hat der Rhein einen neuen Tiefstand erreicht. Schiffe können zwar weiterhin fahren, denn die Fahrrinne ist deutlich tiefer als der Pegel am Ufer. Sie können aber viel weniger Fracht laden als sonst. Und Entspannung ist vorerst nicht in Sicht. Bis Dienstag sollen die Wasserstände höchstens um wenige Zentimeter steigen. Zoe Tessovali, Nachrichtenredaktion.
2: Über einem Militärstützpunkt in Metternich in Nordrhein-Westfalen sind 2 Drohnen gesichtet worden. Am Donnerstagabend habe die Sicherheitszentrale des Bundeswehrstandortes gemeldet, dass über der Liegenschaft 2 Drohnen entdeckt worden seien. Das bestätigte eine Sprecherin des operativen Führungskommandos der Bundeswehr. Feldjäger hätten den Vorfall untersucht. Überraschender Lichtblick für die Wirtschaft. Trotz Iran-Krieg, Ölpreisschock und US-Zöllen sind die deutschen Exporte im Juni auf einen Rekord gestiegen. Auch das verarbeitende Gewerbe hat sich weiter erholt. Vor allem in der Autoindustrie legte die Produktion zu.
4: Industrie, Bau- und Energieversorger stellten damit das 3. Mal in Folge mehr her als im Vormonat. Besonders erfreulich, nach den Einbrüchen in der Vergangenheit stieg die Produktion in der Autobranche im Juni deutlich, um 3,6%. Auch andere Bereiche im Fahrzeugbau legten zu, wie die Produktion von Flugzeugen, Schiffen, Zügen und Militärfahrzeugen. Ökonomen sehen die Talfahrt der Industrie damit beendet. Katrin Müller, Nachrichtenredaktion.
2: Wegen technischer Probleme ist die beliebte Fernverkehrsverbindung zwischen Berlin und Paris bis auf Weiteres unterbrochen. Grund dafür sind technische Probleme mit dem europäischen Zugsicherungssystem der Firma Alstom. Das teilte die Deutsche Bahn mit. Wer mit dem ICE von Hauptstadt zu Hauptstadt fahren möchte, muss aktuell in Frankfurt oder Mannheim umsteigen.
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5: Uns liegen derzeit keine Meldungen vor. Alle aktuellen Staus und Blitzer findet ihr jederzeit auf antenne1.de oder ganz bequem in unserer Antenne 1 App.
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6: Hello, hello. Wir machen direkt weiter mit euren Lieblingshits der Woche. Und jetzt kommt einer, bei dem hörst du 3 Sekunden und weißt, ah ja klar, das ist Dermot Kennedy. Diese Stimme ist so unique, die erkennst du einfach sofort. Funeral ist euer Platz 13.

One Republic teasen auf ihren Socials gerade neue Musik an und ich finde das ja immer ein bisschen fies, wenn sie einem nicht verraten, wann genau die denn jetzt rauskommt. Was ich aber gehört habe, ist, dass wohl schon im Herbst ein ganzes neues Album kommen soll. Lieben wir. Und noch, das muss ich auch sagen, ist die neue Single Need Your Love ja lang nicht oft genug gehört. Eure Votes bestätigen das und schicken sie von der 17 hoch auf die 11.

Die Gerüchteküche brodelt. Ihr hört die Hitradio Antenne 1 Chartshow. Veröffentlicht Taylor Swift gerade neue Musik unter einem anderen Namen. Hört euch das mal an. A lot of people know me, but they don't know me well. 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Das klingt doch schon so ein bisschen wie Taylor Swift, oder? Bei Spotify ist jedenfalls ein Profil aufgetaucht, das heißt Taylor Lakes. Da sind mittlerweile 9 Songs drauf und die Swifties glauben, es könnte sich dabei wirklich um Taylor Swift handeln. Zuzutrauen wäre sie auf jeden Fall. Die ist ja bekannt für ungewöhnliche Moves und auch dafür, dass sie immer irgendwelche Easter Eggs versteckt. Andererseits, warum sollte sie das machen? Ein Gerücht ist, dass Taylor Lakes ihr eigenes Label sein wird. Könnte sein, muss aber nicht. Es gibt auch die Theorie, dass Taylor Lakes einfach ein komplettes KI-Projekt ist. Also bleibt auf jeden Fall spannend. Wenn es dazu Neuigkeiten gibt, dann erfahrt ihr die natürlich hier bei Hitradio Antenne 1. Wir bleiben jetzt aber erstmal bei der echten und einzig wahren Taylor Swift. Hier ist sie mit I Knew It, I Knew You, Platz 9.

Die Hitradio Antenne 1 Chartshow und immer weiter nach oben geht's für Leonie und Callum Scott mit ihrem wunderbaren Duett Stay. Seit 8 Wochen haben sie einen festen Platz in euren Charts und diesmal sogar so hoch wie noch nie zuvor auf Platz 7.

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1: Hallo. Ja, die wilde Achterbahnfahrt geht weiter für Alex Warren mit seinem Hit Fever Dream. Der war mal ganz weit oben mit dabei, dann ist er voll abgestürzt, dann ist er rausgeflogen, ist wieder reingekommen und mischt jetzt wieder ganz weit oben mit. Hier ist er für euch auf Platz 5. 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

Es war das erste Mal für Ed Sheeran, dass er in den Hot Dance und Electronic Charts vom Billboard mit dabei war. Ihr hört hier Radio Antenne 1 Chartshow. Ja, eigentlich ist er ja der Mann mit der Gitarre und der Loopstation. Dass er aber unfassbar wandelbar ist, das hat er nicht zum ersten Mal gezeigt. Das ist aber auch sein erster großer Charterfolg aus der elektronischen Richtung. Mit Martin Garrix an seiner Seite hat er sich da aber auch genau den richtigen dazu geholt. Der ist auf dem Gebiet ja sehr bewandert. Repeated verbessert sich diese Woche nochmal um 2 Plätze und landet so hoch wie noch nie zuvor in euren Charts auf Platz 3. Stay.

Mr. Know-It-All von Teddy Swims. Letzte Woche eure Nummer 1, diese Woche eure Nummer 2 in der Hitradio Antenne 1 Chartshow. Das heißt, wir klären jetzt die Frage, wer die neue Nummer 1 in Baden-Württemberg ist. Es ist ein Zusammenschluss aus 3 Künstlern, die perfekt zusammen harmonieren. Die meisten Stimmen von euch gingen diese Woche an Kygo, Khalid und Griffin mit Save My Love. Wunderbarer sommerlicher Sound und der perfekte Abschluss für die Hitradio Antenne 1 Chartshow in dieser Woche.

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2: Ich bin Tanja Wagner. Schon wieder sorgen Drohnen an einem sicherheitsrelevanten Ort für Aufsehen. Über einem Bundeswehrstützpunkt im nordrhein-westfälischen Mechernich sind 2 Drohnen gesichtet worden. Das bestätigte die Bundeswehr. Inzwischen ermittelt die Polizei.
3: Was die beiden Drohnen über dem Bundeswehrgelände gemacht haben und wer sie gesteuert hat, ist bislang unklar. Am Anfang haben Feldjäger den Vorfall untersucht, danach übernahm die Polizei. Besonders auffällig ist der Zeitpunkt. Erst vor wenigen Tagen wurde am Flughafen Leipzig-Halle eine Drohne mit Sprengstoff entdeckt. Dort ermittelt inzwischen die Bundesanwaltschaft. Innenminister Dobrindt spricht von einem hybriden Anschlag auf den Flughafen und schließt auch fremde Mächte als Drahtzieher nicht aus. Zoe Tassovali, Redaktion.
2: NRW, Rheinland-Pfalz und das Saarland setzen wegen des anhaltenden Niedrigwassers am Rhein das Sonn- und Feiertagsfahrverbot für bestimmte Lkw-Transporte vorübergehend außer Kraft. Damit könnten Güter, die aufgrund der niedrigen Pegelstände derzeit nicht oder nur eingeschränkt über die Wasserstraße transportiert werden, leichter auf der Straße befördert werden, teilten die Ministerien mit. Die Ausnahmeregelung gilt bereits an diesem Wochenende. In Österreich haben heftige Unwetter im Westen des Landes Straßen überflutet und Schlammlawinen ausgelöst. Laut der Tiroler Polizei trifft es auch Regionen, in denen gerade viele Urlauber unterwegs sind.
4: Im Zillertal sind 3 Muren abgegangen und haben Straßen blockiert. Und in Kitzbühel musste die Feuerwehr mit Wasserpumpen ausrücken. Dort waren innerhalb einer Stunde 30 mm Regen gefallen. Auch das Bundesland Salzburg war von schweren Unwettern betroffen. Mehrere Brücken wurden zerstört. Bei Bad Gastein mussten Wanderer wegen einer Mure von einer Berghütte ausgeflogen werden. Früher gab es dort noch einen Gletscher, der den Regen wie einen Schwamm aufsog. Doch mit dem Klimawandel ist das Eis mittlerweile geschmolzen. Aus Wien, Albert Otti.
2: Der Streit um die muslimischen Ganzkörperbadeanzüge spaltet Frankreich weiter. Das Verwaltungsgericht in Nizza hat ein in einem schicken Badeort verhängtes Strandverbot für Burkinis gekippt. Den Richtern zufolge beeinträchtigt das Verbot Grundfreiheiten in schwerwiegender Weise. In Frankreich wird auch schon seit vielen Jahren um ein Kopftuchverbot gestritten.
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5: Die A8 München Richtung Stuttgart ist aktuell gesperrt zwischen Ulm-West und Merklingen. Hier läuft eine Unfallaufnahme. 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

0: Mit Steffen Kern von der Evangelischen Kirche. Schönen Freitagabend. Ich hoffe, ihr seid gut durch diese Woche gekommen und ihr könnt hinter alles, was ist, einen Haken setzen und es gut sein lassen. Und vielleicht sogar noch ein bisschen mehr. Vielleicht könnt ihr ein Halleluja dahinter setzen. Ein Lobt Gott. Seid dankbar, weil alles, was geschehen ist, in Gottes Hand liegt. Ich wünsche euch diese Freude, diese Gelassenheit, diese Entspanntheit für euer Wochenende. In diesem Sinne euch eine gute Freitagnacht.
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3: Ich bin Tanja Wagner. Wegen des extrem Niedrigwassers können viele Frachtschiffe zurzeit weniger Ladung befördern als üblich. Darunter leiden die Lieferketten. Mit Nordrhein-Westfalen, Rheinland-Pfalz und dem Saarland haben jetzt die ersten Bundesländer das Sonn- und Feiertagsfahrverbot für bestimmte Lkw-Transporte aufgehoben.
4: Erst am Donnerstag hatten Vertreter von Wirtschaftsverbänden mit Bundesverkehrsminister Bilger über Sofortmaßnahmen beraten, um die Lieferketten auf wichtigen Wasserstraßen wie Rhein, Donau und Elbe aufrechtzuerhalten. Denn die anhaltende Dürre stellt viele Unternehmen aktuell vor immense Herausforderungen. Es kommt einfach nicht genug Nachschub an, weil die Frachtschiffe zu wenig Wasser unterm Kiel haben und nur einen Bruchteil der üblichen Ladung transportieren können. Durch die Lockerung des Fahrverbots sollen nun vorübergehend mehr Gütertransporte vom Wasserweg auf die Straßen verlegt werden können. Dirk Zeitler, Nachrichtenredaktion.
3: Die schwarz-rote Koalition diskutiert heftig darüber, ob zwingend eine Frau die Nachfolge von Bundespräsident Steinmeier antreten sollte. Einem Dreiviertel der Bürger ist das laut einer Umfrage im Auftrag von RTL und NTV aber egal. Gerade mal jeder Fünfte wünscht sich nach der Wahl am 30. Januar eine Frau und nur die wenigsten bestehen erneut auf einen Mann. Brot, Milch oder Gemüse könnten deutlich teurer werden. Dafür sollen Menschen mit wenig Einkommen Geld vom Staat bekommen. Genau das schlägt IFO-Präsident Fuß vor. Politiker von Union und SPD lehnen die Idee allerdings laut dem Tagesspiegel ab.
5: An der Supermarktkasse würde man den Vorschlag des IFO-Präsidenten ziemlich schnell merken. Auf Lebensmittel wären statt 7 künftig 19% Mehrwertsteuer fällig. Menschen mit wenig Einkommen sollen dafür 360 Euro im Jahr vom Staat bekommen. Der SPD reicht das nicht. Wer jede Woche für 100 Euro Lebensmittel kauft, zahlt nach ihrer Rechnung rund 600 Euro mehr im Jahr. Auch die Union sagt deshalb, erst den Einkauf verteuern und dann Geld zurückzahlen, das mache es weder für Familien noch für die Verwaltung einfacher. Zoe Tassovali, Redaktion.
3: Hertha BSC ist mit einem Sieg in die neue Saison in der zweiten Fußball-Bundesliga gestartet. Die Mannschaft von Trainer Leitl gewann das wegen eines Fanbanners unterbrochene Eröffnungsspiel beim VfL Bochum mit 1:0.
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6: Die A8 München Richtung Stuttgart ist aktuell gesperrt zwischen Ulm-West und Merklingen. Hier läuft eine Unfallaufnahme. 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
1: Ich bin Tanja Wagner. Schon wieder sorgen Drohnen an einem sicherheitsrelevanten Ort für Aufsehen. Über einem Bundeswehrstützpunkt im nordrhein-westfälischen Mechernich sind 2 Drohnen gesichtet worden. Das bestätigte die Bundeswehr. Inzwischen ermittelt die Polizei.
2: Was die beiden Drohnen über dem Bundeswehrgelände gemacht haben und wer sie gesteuert hat, ist bislang unklar. Am Anfang haben Feldjäger den Vorfall untersucht, danach übernahm die Polizei. Besonders auffällig ist der Zeitpunkt. Erst vor wenigen Tagen wurde am Flughafen Leipzig-Halle eine Drohne mit Sprengstoff entdeckt. Dort ermittelt inzwischen die Bundesanwaltschaft. Innenminister Dobrindt spricht von einem hybriden Anschlag auf den Flughafen und schließt auch fremde Mächte als Drahtzieher nicht aus. Zoe Tassovali, Redaktion.
1: NRW, Rheinland-Pfalz und das Saarland setzen wegen des anhaltenden Niedrigwassers am Rhein das Sonn- und Feiertagsfahrverbot für bestimmte Lkw-Transporte vorübergehend außer Kraft. Damit könnten Güter, die aufgrund der niedrigen Pegelstände derzeit nicht oder nur eingeschränkt über die Wasserstraße transportiert werden, leichter auf der Straße befördert werden, teilten die Ministerien mit. Die Ausnahmeregelung gilt bereits an diesem Wochenende. In Österreich haben heftige Unwetter im Westen des Landes Straßen überflutet und Schlammlawinen ausgelöst. Laut der Tiroler Polizei trifft es auch Regionen, in denen gerade viele Urlauber unterwegs sind.
3: Im Zillertal sind 3 Muren abgegangen und haben Straßen blockiert. Und in Kitzbühel musste die Feuerwehr mit Wasserpumpen ausrücken. Dort waren innerhalb einer Stunde 30 mm Regen gefallen. Auch das Bundesland Salzburg war von schweren Unwettern betroffen. Mehrere Brücken wurden zerstört. Bei Bad Gastein mussten Wanderer wegen einer Mure von einer Berghütte ausgeflogen werden. Früher gab es dort noch einen Gletscher, der den Regen wie einen Schwamm aufsog. Doch mit dem Klimawandel ist das Eis mittlerweile geschmolzen. Aus Wien, Albert Otti.
1: Der Streit um die muslimischen Ganzkörperbadeanzüge spaltet Frankreich weiter. Das Verwaltungsgericht in Nizza hat ein in einem schicken Badeort verhängtes Strandverbot für Burkinis gekippt. Den Richtern zufolge beeinträchtigt das Verbot Grundfreiheiten in schwerwiegender Weise. In Frankreich wird auch schon seit vielen Jahren um ein Kopftuchverbot gestritten.
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4: Die A8 München Richtung Stuttgart ist aktuell gesperrt. Zwischen Ulm-West und Merklingen hier läuft eine Unfallaufnahme. 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
0: Kommt gut durch die Nacht. 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
5: Ha, einfach traumhaftes Wetterchen. Sommerferien in Baden-Württemberg. Und Leute, wir haben ein geiles Tool für euch an den Start gebracht. Auf antenne1.de. Und zwar die coolsten, also die kühlsten Orte Baden-Württembergs. Deshalb, Patrick, geh du schon mal auf antenne1.de. Klick dich mal rein.
6: So früh am Morgen hier
5: Regieanweisungen. Ja. So, und jetzt hier checkst du mal zum Beispiel, was nehmen wir? Nehmen wir den Enzkreis. So.
6: Ja, warte,
5: schau mal kurz da rein.
6: Warte. Ah, da ist er. Strandsommer in Neuhausen. Da war auch schon unser Nico, hat er gesagt. Richtig cool, so mit Beach-Feeling. Ja, Strandbars ist was für dich.
5: Aperol
6: Spritz, genau. Direkt vom Rathaus. Also, ich sag mal so ein bisschen, ja, Toskana-like in Neuhausen, kann man ungefähr so sagen. Ja,
5: das klingt auf jeden Fall nicht schlecht. Mhm. Jetzt schauen wir nochmal weiter hier in Landkreis Tuttlingen zum Beispiel.
6: Tuttlingen. Auch sehr schön. Vulkan Höveneck. Da war ich auch noch nie. Wusste gar nicht, dass es das gibt. Ja, aber
5: crazy.
6: Sieht super aus. Also ist also eine Vulkanlandschaft. Mhm. Vor rund 10 Millionen Jahren war der Vulkan da auch aktiv. Und jetzt hat sich da auch so ein kleiner, in Anführungsstrichen, falscher Kratersee gebildet. Also super Landschaft. Super zum Spazierengehen und zum Erholen. Und durch den Kratersee kommt natürlich auch eine gewisse Kühle dann hoch.
5: Geil. Auch ich kann mir schon richtig tolle Insta-Bilder da vorstellen.
6: Mit dir zum Beispiel.
5: Ja, jetzt Als letztes hier mal noch Zollernalbkreis, bitte.
6: Ja, da habe ich was für die Families. Und zwar in Hechingen findet ihr den Happy Schaukelweg. Total süß. Da gibt es ganz verschiedene Schaukeln, ja, wo man sozusagen auch seine eigene Balance testen kann. Oder auch einfach nur entspannen, so wie du, damit Gläschen Aperol, einfach sehr in so eine Schaukel legen. Und man läuft dann halt 4 Kilometer so einen Rundweg lang. Also etwas für die Familie.
5: So, dann würde ich sagen, also das Wochenende ist definitiv vollgepackt und die Sommerferien auch. Für noch mehr Tipps checkt jetzt antenne1.de aus. Kommt gut durch die Hitze. Das hier ist Topic Fireboy. Nico Santos mit Buddy, einer der besten Hits von heute. 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
5: Und da hat sich unser Patrick wieder durchs Netz geforstet. Was ist los?
6: Ja, da geht gerade ein Video von einer Kommunalpolitikerin aus Neuseeland viral. Aha. Die saß nämlich in einer wichtigen Videokonferenz mit dem Bürgermeister zusammen, allerdings in ihrem Badezimmer. Und hinter ihr hingen dann so ihr schwarzer BH und Schlüppi, ja. Und dann hat sie halt gefragt, wie man es so in der Videokonferenz macht. Sorry, können Sie mich alle sehen? Mhm. Und alle anderen so, ja, Sie sollten vielleicht Ihre Kamera mal anders ausrichten. Wir sehen auch Ihre Wäsche. Und dann hat sie halt ganz tough geantwortet, gut, wenn Sie meine Wäsche sehen, dann sehen Sie mich ja auch.
5: Supi. Also das heißt, sie hat auch nichts geblurrt oder sowas im Hintergrund, nee. Es war alles einfach sichtbar.
6: Genau, die Badewanne war sichtbar, die Wäscheleine und dann die schwarzen BHs und Schlippis da.
5: Also ein toller Tipp für euch, falls ihr vielleicht heute noch in dem Videocall seid, checkt vielleicht mal noch, was hinter euch ist, bevor ihr in eine Videokonferenz geht.
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5: Und heute spielen wir mit Iris aus Donaueschingen. Guten Morgen.
6: Morgen.
7: Guten Morgen.
5: Iris, du bist ready für Hitradio Antenne 1 Tabu.
7: Aber sowas von.
5: Sehr gut. Du darfst nämlich heute mit mir spielen. Also, wir kriegen gleich 60 Sekunden Zeit und dann haben wir beide so lange Zeit, genügend Begriffe richtig zu erraten.
7: Okay.
5: Kleiner Haken bei der ganzen Sache. Der aktuelle Highscore liegt bei 4 Punkten. Also, die müssten wir quasi schlagen, um Wochensieger zu werden. Meinst du, wir kriegen das hin?
7: Na, logisch.
5: Oh Gott, du bist ja auf die okay,
6: du spielst
5: alles
6: mit
5: klar.
6: Kim, ich will nichts sagen. Aber.
7: So. Du musst immer positiv denken. Oder?
5: Da hast du recht. Prima. So, dann starten unsere 60 Sekunden genau jetzt. Social Media Stars nennt man unter anderem auch?
7: Influencer.
5: Richtig. Da geht man hin, um sich verschiedene gemalte Sachen anzuschauen in eine...
7: Museum?
5: Ja, so ähnlich. Anderes Wort dafür?
7: Keine Ahnung.
5: Ah, egal.
7: Ausstellung, Galerie.
5: Galerie, richtig, ja. Menschen, wenn man in einem Laden ist und es drum geht, so nach dem Motto Cash oder Card, dann kann man ganz einfach auch seine Rechnung begleichen, indem man bezahlt.
7: PayPal?
5: Nee. Ach, scheiße, wir zahlen, verdammt. Ah. Ach nee, das hatten wir. Verdammt, Rosé.
7: Sektwein.
5: Ah, nein, es wäre Rosé Gold gewesen. Sorry. Jetzt bin ich aber auch hier aus dem Konzept gekommen mit dieser Karte der Menschenkinder. Liebe Iris, ja, du, zwei Punkte haben wir aber trotzdem gemeinsam geschafft.
7: Ja, passt.
5: Das andere, warte, was haben wir noch nicht? Kontaktlos.
7: Okay.
5: Ja, und ich durfte hier Handy nicht sagen und Kreditkarte und bezahlen und Technologie und also, ja, war ein bisschen tricky. Ja. Aber ja, immerhin 2 Punkte. Vielen lieben Dank dir fürs Mitspielen, Iris.
7: Sehr gerne.
5: Und somit geht die heißbegehrte Hitradio Antenne 1 Tasse nach Waldenburg zur Heiko. Der hat nämlich mit 4 Punkten das beste Ergebnis diese Woche erzielt. Mit, ja, du brauchst
6: nicht
5: so gucken,
6: sagen.
5: Mit Patrick.
6: Ich will nichts sagen, aber es war mit mir.
5: Und wie sieht's beim nächsten Mal aus? Na klar, da zocken wir mit euch. Ihr meldet euch jetzt an 08075 7000.
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5: Er hat einen Namen, Leute. Ja, denn vor gut einer Woche ist uns ja so ein schniekersüßer blauer Papagei aus Bad Cannstatt zugeflogen. Und der ist gekommen, um zu bleiben. So ist es tatsächlich.
6: Ja, und zusammen mit der Hitradio Antenne 1 Community haben wir nach einem Namen gesucht.
5: Richtig?
6: Und ihr habt echt coole Vorschläge reingeschickt. Und wir haben einen gefunden.
5: We proudly present. Unser neuer Kollege heißt... Theo, ab sofort. Herzlich willkommen, lieber Theo. Schön, dass du jetzt ganz offiziell bei uns bist, also quasi ein richtiges Team-Member. Ach, wir freuen uns, dass du da bist. Das ist schön.
6: Und ich finde, für so einen Neuen gehört es sich auch, so einen Einstand zu feiern, oder?
5: Ja, also, definitiv. Also kann gleich mal so ein Buffet bringen. Hab schon Hunger.
6: Ach ja, du wieder. Nee, ich habe mir was anderes überlegt. Ja, er wird ab Montag durch ganz Baden-Württemberg fliegen und in seinen Krallen hat er einen Umschlag mit Cash drin.
5: Geil.
6: Hab deswegen immer unseren Insta-Account im Blick, denn da gibt es den ein oder anderen Hinweis, wo er das Geld dann versteckt hat.
5: Ha, ich verstehe. Cash auf Theos Nacken, also
6: so.
5: Geil.
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5: Und da darf heute unser Patrick ran mit einer Story. Ich bin schon gespannt. Schieß los.
6: Ja, also da war ich noch sehr klein, war mit meiner Family in Florida im Urlaub und zwar in den Everglades, um genau zu sein. Mhm. Und da sind wir dann in so ein schönes Boot gestiegen, sind durch die Everglades gedüst und war eigentlich an und für sich auch alles cool, bis es auf einmal so machte.
5: Mhm.
6: Ja. Und wir alle so, krass, was war das? Keine Ahnung. Hm. Okay, und dann zum Schluss der Tour haben wir dann gefragt, was war denn los? Und unser Bootsguide hat dann gesagt, ja, hier ist der Blitz eingeschlagen in das Boot. Und das war so ein Metallboot, ja. Und wir so, boah, krass. Na Gott sei Dank ist nichts passiert. Vielen Dank, vielen Dank. Und dann hat er gesagt, und diesen Satz werde ich in meinem Leben nie vergessen, danken Sie nicht mir, danken Sie Gott. Ja, also ich habe eigentlich einen Blitzeinschlag überlebt. Also nicht nur ich, sondern meine Familie auch.
5: Verrückt.
6: Jetzt, was sagst du, Kim? Oder bla?
5: Boah, nee, das glaube ich dir nicht. Ich glaube, du hast dir die Geschichte ausgedacht, weil du hast ja auch nichts irgendwie erzählt hier. Dann müsste ja auch wettertechnisch was passiert sein. Dann weiß man nicht, macht man so eine Tour überhaupt, wenn schlechtes Wetter ist. Es blitzt ja nicht einfach irgendwie so. Also das ist alles ein bisschen komisch. Aber die Frage ist ja, was glaubt ihr, die Community? 08.075.7000. Ja, Patrick hat uns gerade eine Story erzählt. Fass nochmal ganz kurz zusammen, um was ging's?
6: Genau, ich war mit meiner Family in Florida in den Everglades unterwegs mit so einem Boot. Und dann machte es auf einmal... Und wir so alle, krass, was war das denn jetzt? So, und da ist dann ein Blitz eingeschlagen und dann haben wir dem Bootsführer gedankt, dass er uns dann heil wieder zurückgebracht hat und hat gesagt, danken Sie nicht mir, danken Sie Gott. Und dieser Satz ist wirklich in mein Gehirn eingebrannt, ja. Also ich habe einen Blitzeinschlag zusammen mit meiner Familie überlebt.
5: Also, ich habe ja gerade eben schon gesagt, ich glaube dir die Geschichte nicht so ganz, weil du hast auch nichts erzählt, dass irgendwie Unwetter war und so ein Blitz, der kommt ja auch nicht auf einmal. Mhm. Also, ich glaube, das ist alles ein bisschen an den Haaren herbeigezogen. Thomas hat uns gerade geschrieben auf den 08.075.7000, die Geschichte von Patrick, die stimmt auf jeden Fall.
6: Mhm.
5: So, jetzt bin ich gespannt, wer hat recht, Thomas oder ich? Patrick, löst bitte auf.
6: Also, recht hat... Thomas, die Geschichte ist wahr.
5: Nicht dein Ernst.
6: Doch, die ist so passiert, ja.
5: Ja, aber das heißt, es war tatsächlich irgendwie ein Unwetter oder
6: war
5: irgendwas?
6: Kein Unwetter.
5: Also es ging einfach so plötzlich, das zack, Blitz also, und dann...
6: Das Wetter war ganz normal. Es zog dann halt so ein paar kleine dunkle Wolken zogen halt auf und aus dieser kleinen Wolke muss so ein Blitz halt gekommen sein. Also ich habe den auch nicht gesehen oder wir haben den nicht gesehen. Wir haben das wirklich alles nur gehört. Und er ist eingeschlagen in diesen, in den Everglades gibt es ja diese Boote mit diesen Propellern. Und da, als ich noch da war, das war schon ein bisschen her, da war noch irgendwie alles aus Stahl, ja, und da ist das eingeschlagen, da ist der Blitz eingeschlagen. Die Geschichte ist wahr.
5: Verrückt. Also danke dir, Patrick, für die Story. Jetzt habe ich doch irgendwie ein bisschen Gänsehaut, muss ich sagen.
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5: Jeder von uns kennt einen englischen oder einen anderen sprachigen Song, hört man an und dann erwischt man da eine deutsche Stelle. Der Sänger singt da aber überhaupt gar nichts Deutsches, aber es hört sich ebenso an. Und genau diese Songs suchen wir in unserem Hitverhörer. Habt ihr einen, dann ruft direkt an, genauso wie Marie aus Herrenberg. Guten Morgen.
8: Hallo.
5: Hey. Marie, bei welchem Song hast denn du Verhörer?
8: Also ich habe einen Verhörer bei We Are The People von Empire of the Sun.
5: We Are The People vom Empire of the Sun, das ist der hier.
9: We are the people.
5: Na, na, na. Mhm. Geiles Teil. Und was hörst du und vor allem wo hörst du es?
8: Ja, es ist ziemlich genau bei einer Minute und ich verstehe da immer Fall in den Sand hinein.
5: Passend zur Jahreszeit, Fall in den Sand hinein. Bei einer Minute, hören wir mal rein.
9: Fall in den Sand hinein.
5: Wow.
10: Der
5: stimmt.
10: Ist aber crystal clear, ne?
9: Ja,
5: nochmal.
9: Fall in the sun tonight.
5: Hey, geil, Marie. Vielen Dank dir für deinen Verhörer.
8: Gerne.
5: Ihr habt euch auch verhört? Dann ruft uns gerne an. Das ist der Hit Radio Antenne 1 Hitverhörer.
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5: Meine absolute Empfehlung für euch morgen, der Silent Summer Dance am Willy-Brandt-Platz in Backnang. Leute, das ist Disco-Feeling unter freiem Himmel, aber komplett geräuschlos, denn es ist eine geile Kopfhörerparty, ne? Ihr zieht das Ding auf, schön Lieblingslautstärke einstellen und dann könnt ihr zwischen drei Musikkanälen wechseln. Aktuelle Hits, Elektro, Schlager, da ist alles mit dabei. Los geht's erstmal so ein bisschen gemütlicher ab 17 Uhr und auf 21 Uhr legen dann drei Live-DJs auf. Also tanzen unter freiem Himmel und wenn es euch dann ein bisschen zu heiß wird von der Tanzerei, dann hängt da einfach eure Galoschen in den Brunnen und kühlt euch ein bisschen ab. Also ein perfekter Sommerabend steht euch bevor.
6: Ja, und mit mir geht aufs Surfbrett. Auf dem Marktplatz in Karlsruhe gibt es noch bis morgen eine mobile Surfwelle. Ja, und da darf jeder mal surfen, auch Anfänger, also so weiß wie ich. Und fürs richtige Beachfeeling ist dann auch ein DJ am Start. Strand haben wir aber auch in Stuttgart am Stadtpalais immer noch. Da wurde ja so ein cooler Pool aufgebaut mit Palmen, Liegestühlen.
5: Sieht geil aus, ja.
6: Und für dich, liebe Kim, ich weiß, du fragst sowieso gleich, ja, das ein oder andere kühle Getränk gibt's da auch.
5: Perfekt, das klingt nach einem zauberhaften Wochenende. Was ist los am Wochenende? Gibt's auch noch mal zum Nachhören in unserem Audioversum auf antenne1.de. Tolles Wochenende euch.
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5: L.A. Feeling mitten in Stuttgart. Leute, ich war für euch im brandneuen Pop-Up-Store Sip Lab. Ne? Das ist so ein richtig cooler Smoothie-Laden, ist direkt in der Stuttgarter Innenstadt. Da werden euch wirklich die fancysten Smoothies gezaubert und zwar ganz frisch direkt vor euren Augen. Könnt ihr richtig sehen, wie die in die Mixer die ganzen Zutaten reinmachen, frisch schnippeln und alles zusammenmixen. Auf der Karte stehen zum Beispiel der Imian Icon. Der ist richtig geil gewesen. Richtig lecker, schön erfrischend, fruchtig. Ne? Da waren zum Beispiel Ananas drin, Mango, Orange und auch so ein bisschen rote Beete. Oder ihr bestellt auch den Glowy Goodies. Der ist mit Banane, Erdbeere, Datteln und vielem, vielem mehr. Und das Geile ist, diese Drinks sehen auch super fancy aus. Bekommt ihr in so einem durchsichtigen To-Go-Becher. Also das ist allein schon ein Kunstwerk, sich das anzuschauen. Sind wirklich lecker. Wie fancy die Drinks dazu dann wirklich aussehen. Und welchen Smoothie so ich am allermeisten gerne getrunken habe. Das checkt ihr jetzt in unserem Insta-Video aus.
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1: Ich bin Tanja Wagner. Wegen des extrem Niedrigwassers können viele Frachtschiffe zurzeit weniger Ladung befördern als üblich. Darunter leiden die Lieferketten. Mit Nordrhein-Westfalen, Rheinland-Pfalz und dem Saarland haben jetzt die ersten Bundesländer das Sonn- und Feiertagsfahrverbot für bestimmte Lkw-Transporte aufgehoben.
2: Erst am Donnerstag hatten Vertreter von Wirtschaftsverbänden mit Bundesverkehrsminister Bilger über Sofortmaßnahmen beraten, um die Lieferketten auf wichtigen Wasserstraßen wie Rhein, Donau und Elbe aufrechtzuerhalten. Denn die anhaltende Dürre stellt viele Unternehmen aktuell vor immense Herausforderungen. Es kommt einfach nicht genug Nachschub an, weil die Frachtschiffe zu wenig Wasser unterm Kiel haben und nur einen Bruchteil der üblichen Ladung transportieren können. Durch die Lockerung des Fahrverbots sollen nun vorübergehend mehr Gütertransporte vom Wasserweg auf die Straßen verlegt werden können. Dirk Zeitler, Nachrichtenredaktion.
1: Die schwarz-rote Koalition diskutiert heftig darüber, ob zwingend eine Frau die Nachfolge von Bundespräsident Steinmeier antreten sollte. Einem Dreiviertel der Bürger ist das laut einer Umfrage im Auftrag von RTL und NTV aber egal. Gerade mal jeder Fünfte wünscht sich nach der Wahl am 30. Januar eine Frau und nur die wenigsten bestehen erneut auf einen Mann. Brot, Milch oder Gemüse könnten deutlich teurer werden. Dafür sollen Menschen mit wenig Einkommen Geld vom Staat bekommen. Genau das schlägt IFO-Präsident Fuest vor. Politiker von Union und SPD lehnen die Idee allerdings laut dem Tagesspiegel ab.
3: An der Supermarktkasse würde man den Vorschlag des IFO-Präsidenten ziemlich schnell merken. Auf Lebensmittel wären statt 7 künftig 19% Mehrwertsteuer fällig. Menschen mit wenig Einkommen sollen dafür 360 Euro im Jahr vom Staat bekommen. Der SPD reicht das nicht. Wer jede Woche für 100 Euro Lebensmittel kauft, zahlt nach ihrer Rechnung rund 600 Euro mehr im Jahr. Auch die Union sagt deshalb, erst den Einkauf verteuern und dann Geld zurückzahlen, das mache es weder für Familien noch für die Verwaltung einfacher. Zoe Tassovali, Redaktion.
1: Hertha BSC ist mit einem Sieg in die neue Saison in der zweiten Fußball-Bundesliga gestartet. Die Mannschaft von Trainer Leitl gewann das wegen eines Fanbanners unterbrochene Eröffnungsspiel beim VfL Bochum mit 1:0.
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4: Die A8 München Richtung Stuttgart ist aktuell gesperrt. Zwischen Ulm-West und Märklingen hier läuft eine Unfallaufnahme. 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
1: Ich bin Tanja Wagner. Über einem Militärstützpunkt in Mechernich in Nordrhein-Westfalen sind zwei Drohnen gesichtet worden. Das habe die Sicherheitszentrale des Bundeswehrstandortes gemeldet, bestätigte eine Sprecherin des operativen Führungskommandos der Bundeswehr auf Anfrage. Feldjäger hätten den Vorfall untersucht, sagte die Sprecherin weiter. Der Fall sei an die Euskirchener Polizei übergeben worden. Angesichts des Niedrigwassers haben mehrere Bundesländer das Lkw-Fahrverbot an Sonn- und Feiertagen vorübergehend aufgehoben. Weil Binnenschiffe nicht voll beladen oder gar nicht fahren können, sollen wichtige Güter per Lkw an ihr Ziel kommen, und zwar möglichst schnell.
2: Die Ausnahme gilt nur für Transporte, die wegen der niedrigen Pegel nicht wie gewohnt über den Rhein laufen können. Denn dort wird der Platz für Fracht immer knapper. Schiffe können zwar noch fahren, müssen aber deutlich weniger laden. Und das treibt die Transportkosten nach oben. Besonders die Chemie- und Stahlindustrie braucht den Fluss für ihre Lieferungen. Sie warnt bereits davor, ihre Produktion kürzen zu müssen. Die zusätzlichen Lkw sollen helfen, Waren trotzdem ans Ziel zu bringen. Die Ausnahme gilt vorerst bis Ende September. Zoe Tassovali, Redaktion.
1: Überraschender Lichtblick für die deutsche Wirtschaft. Trotz Iran-Kriegs, Ölpreisschocks und US-Zöllen sind die deutschen Exporte im Juni auf einen Rekord gestiegen. Auch das verarbeitende Gewerbe habe sich weiter erholt. Vor allem in der Autoindustrie legte die Produktion zu.
3: Industrie, Bau- und Energieversorger stellten damit das dritte Mal in Folge mehr her als im Vormonat. Besonders erfreulich, nach den Einbrüchen in der Vergangenheit stieg die Produktion in der Autobranche im Juni deutlich, um 3,6%. Auch andere Bereiche im Fahrzeugbau legten zu, wie die Produktion von Flugzeugen, Schiffen, Zügen und Militärfahrzeugen. Ökonomen sehen die Talfahrt der Industrie damit beendet. Viel hängt aber auch davon ab, wie sich die geopolitische Lage und die Energiepreise entwickeln, und auch das Niedrigwasser sorgt für Probleme. Katrin Müller, Nachrichtenredaktion.
1: Hertha BSC ist mit einem Sieg in die neue Saison in der zweiten Fußball-Bundesliga gestartet. Die Mannschaft von Trainer Stefan Leitl gewann das wegen eines Fanbanners unterbrochene Eröffnungsspiel beim VfL Bochum mit 1:0.
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4: Uns liegen derzeit keine Meldungen vor. Alle aktuellen Staus und Blitzer findet ihr jederzeit auf antenne1.de oder ganz bequem in unserer Antenne 1 App.
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